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1: Mit einem Buchtipp von Rigo Fromm. Michaela Karl, ich brauche einen Liebhaber, der mich am Denken hindert. Es ist eine der vielen Biografien, die von der Kurzgeschichtenkönigin Catherine Mansfield geschrieben wurden. Michaela Karl widmet sich dem Thema allerdings weniger über die künstlerische Seite der Catherine Mansfield, als mehr über ihr im vornehmen Ausdruck unsteten Privatleben. Mansfield ist schon als Kind sehr wechselhaft und schwierig, was sich bis zu ihrem frühen Tod mit 35 Jahren nicht änderte. Sie benahm sich ihr Leben lang wie eine kleine Göre, die ihre Puppe nicht bekam. Klar, ihre Maxime war, alles ist besser als mit der Maus. Auch wenn Catherine Mansfield nur eine Kunstfigur, besser ein Künstlername war, war die private kaum besser. Sie griff für ihre Erzählungen immer wieder auf ihr privates Leben zurück. Was sich in ihren geschriebenen Geschichten andeutet, ist in ihrem realen Leben noch viel ausgeprägter. Ihr ausschweifendes Sexualleben. Die gebürtige Neuseeländerin, die von der Familie nach England zur schulischen Ausbildung geschickt wurde, lernt dort das unabhängige Leben einer Großstadt, London, kennen und lieben. Nachdem ihr Vater sie mit 16 Jahren in die Heimat zurückbeordert hat, überlegt sie, wie sie am schnellsten wieder nach London zurückkommt. Als sie ihrem Vater vorschlägt, sie bei ihrem Wunsch, Schriftstellerin zu werden, zu unterstützen, gibt dieser irgendwann nach und lässt sie ziehen. Ab ihrer Ankunft in der englischen Hauptstadt beginnt ein heilloses Auf und Ab. Ständig wechselnde Partner, männlich, weiblich, völlig egal, mal länger, mal kürzer, zwei Ehen, den ersten Mann verlässt sie noch in der Hochzeitsnacht. Und genau das ist das Fatale in diesem Buch. Es dreht sich irgendwann nur noch um die unterschiedlichen Betten, durch die Catherine Mansfield springt. Vom Schreiben selbst, vom Entstehen ihrer Prosaerzählungen findet nach und nach nichts mehr statt. So schafft man es, so um die Seite 200 kaum noch Mansfields Leben zu folgen. Die Lektüre wird immer klebriger zu lesen. Und ich muss zugeben, dass ich auf Seite 238 ausgestiegen bin. An dieser Stelle ging es mit Bett und Lebenspartnern, wechselnden Lebensorten und Seitensprüngen so durcheinander, dass ich heillos überfordert und von der erzählten, wohl wahren Geschichte einfach nur gelangweilt war. Schade, denn die Zeit von 1888 bis 1923 ist eine sehr ereignisreiche und interessante. Dazu erhält man auch einen sehr schönen Einblick in die Künstlerwelt dieser Zeit. Michaela Karl, ich brauche einen Liebhaber, der mich am Denken hindert, ist eine Biografie für Leser, die lieber Dramen denn Biografien lesen. Die 430 Seiten sind auch nicht so einfach dahin erzählt, sondern erwarten vom Leser schon ein wenig Anspruch und Geduld. Diese habe ich wahrscheinlich nicht. Erschienen ist die Biografie der Catherine Mansfield 2023 im BTB Verlag. Der Literaturkritiker Dennis Scheck bewertet die Lektüre im Gegensatz zu mir sehr gut. Vielleicht ist das seine Art von Büchern, die er mag, meine leider in dem Falle nicht. Das Einstiegsalter für Michaela Karls »Ich brauche einen Liebhaber, der mich am Denken hindert« würde ich eventuell so ab 16 beziffern. Da doch sehr viele sexuelle Anspielungen und ein Lebenswandel beschrieben wird, der nach etwas mehr Reife verlangt. Das war ein Buchtipp von Rigo Fromm hier auf Radio Enno.

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1: Guten Morgen, liebe Hörer. Am Mikrofon begrüßt Sie Lilly Firma mit den aktuellen Aussichten für unsere Region. Heute ist es zunächst stark bewölkt, aber niederschlagsfrei. Im Laufe des Tages klart es dann aber auf. Die Höchstwerte liegen zwischen 17 und 19 Grad, im Harz zwischen 15 und 17 Grad. Der Wind weht schwach aus westlicher Richtung. In der Nacht zum Donnerstag ist es dann teils bewölkt, teils klar. Es bleibt aber trocken, es ist aber auch gebietsweise Nebel möglich. Die Tiefstwerte liegen zwischen 8 und 4 Grad. Wir haben Wochenmitte. Es ist Mittwoch und unsere Stadt hat heute so einiges zu bieten. Egal, ob Sie sich sportlich auspowern, Ihre digitalen Fähigkeiten auf das nächste Level bringen oder heute Abend in ferne Welten eintauchen möchten. Heute ist für jeden Geschmack etwas dabei. Also, schnappen Sie sich Ihren Kaffee, wir schauen gemeinsam auf den Tag. Wir starten direkt im Herzen der Stadt. 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Weiter geht es am späten Nachmittag mit einem Thema, das uns alle betrifft. Hand aufs Herz. 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Warum ist der Akku schon wieder leer? Oder wo verstecken sich diese mobilen Datenfresser? Keine Sorge, heute wird Ihnen geholfen. 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Der Kurs kostet schmale 12 Euro und ist perfekt für jeden Einsteiger geeignet. Packen Sie Ihr Smartphone ein? Heute gibt es die passenden Antworten auf all Ihre Fragen. Und wenn Sie den heutigen Tag lieber gemütlich und international ausklingen lassen möchten, dann haben wir noch einen fantastischen Kulturtipp für Sie. In der Stadtbibliothek Rudolf Hagelstange am Nikolaiplatz wird es heute Abend nämlich Englisch. Von 18 bis 20 Uhr trifft sich dort im Seminarraum der English Book Club. Und falls Sie jetzt denken, oh je, mein Schulenglisch ist aber ganz schön eingerostet, keine Panik. Heute ist absolut jeder willkommen, ganz egal, wie gut die Sprachkenntnisse sind. Bei ein paar lockeren Kennenlernspielen wird heute Abend in der gemütlichen Runde besprochen und abgestimmt, welches englische Buch als nächstes gemeinsam gelesen werden soll. Wenn Sie Lust haben, schnuppern Sie einfach rein. Sie sehen, Nordhausen hat heute am Mittwoch so einiges zu bieten. Machen Sie das Beste aus Ihrem Tag, denn Ihr Radio Enno wünscht einen schönen Mittwoch.
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3: Guten Morgen, liebe Hörer. Am Mikrofon begrüßt Sie Lilly Firma mit den aktuellen Aussichten für unsere Region. Heute ist es zunächst stark bewölkt, aber niederschlagsfrei. Im Laufe des Tages klart es dann aber auf. Die Höchstwerte liegen zwischen 17 und 19 Grad, im Harz zwischen 15 und 17 Grad. Der Wind weht schwach aus westlicher Richtung. In der Nacht zum Donnerstag ist es dann teils bewölkt, teils klar. Es bleibt aber trocken, es ist aber auch gebietsweise Nebel möglich. Die Tiefstwerte liegen zwischen 8 und 4 Grad. Wir haben Wochenmitte. Es ist Mittwoch und unsere Stadt hat heute so einiges zu bieten. Egal, ob Sie sich sportlich auspowern, Ihre digitalen Fähigkeiten auf das nächste Level bringen oder heute Abend in ferne Welten eintauchen möchten. Heute ist für jeden Geschmack etwas dabei. Also, schnappen Sie sich Ihren Kaffee, wir schauen gemeinsam auf den Tag. Wir starten direkt im Herzen der Stadt. 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Weiter geht es am späten Nachmittag mit einem Thema, das uns alle betrifft. Hand aufs Herz. 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Heute gibt es die passenden Antworten auf all Ihre Fragen. Und wenn Sie den heutigen Tag lieber gemütlich und international ausklingen lassen möchten, dann haben wir noch einen fantastischen Kulturtipp für Sie. In der Stadtbibliothek Rudolf Hagelstange am Nikolaiplatz wird es heute Abend nämlich Englisch. Von 18 bis 20 Uhr trifft sich dort im Seminarraum der English Book Club. Und falls Sie jetzt denken, oh je, mein Schulenglisch ist aber ganz schön eingerostet, keine Panik. Heute ist absolut jeder willkommen, ganz egal, wie gut die Sprachkenntnisse sind. Bei ein paar lockeren Kennenlernspielen wird heute Abend in der gemütlichen Runde besprochen und abgestimmt, welches englische Buch als nächstes gemeinsam gelesen werden soll. Wenn Sie Lust haben, schnuppern Sie einfach rein. Sie sehen, Nordhausen hat heute am Mittwoch so einiges zu bieten. Machen Sie das Beste aus Ihrem Tag, denn Ihr Radio Enno wünscht einen schönen Mittwoch.
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1: Einen wunderschönen guten Tag, liebe Hörerinnen und Hörer. Sie hören jetzt Erika von den Silberstimmen mit einer Harzer Sage.
2: Die Glockensteine. Ein vielgerühmter Stolberger Glockengießermeister sollte einst eine neue Kirchenglocke gießen und schwor, wie eh und je, vortreffliche Arbeit zu leisten. Mit seinem Gesellen brachte er den Ofen zum Glühen. Die fertige Lehmform war in der Erde vergraben worden, worauf die flüssige Bronze in der Form verlief. Alles war wie immer, doch sowohl die erste als auch die zweite und dritte Glocke erfüllten weder die Erwartungen des Meisters, noch hätten sie den Auftraggeber zufriedengestellt. Verzweifelt beschloss er, sich Rat bei einem Freund seines Vaters in Nordhausen einzuholen, der auch Glockengießer war. Ein Unbekannter zwar, aber ein Genie in seinem Element, pflegte der Meister zum Gesellen zu sagen und dachte bei sich, dass es umso besser wäre, wenn den Nordhausener keiner kennt. So käme alle Ehre ihm allein zugute. Während seiner Abwesenheit sollte der Geselle rasch einen neuen Glockenguss vorbereiten, was der auch tat. Doch weil der Meister sehr lange unterwegs war, konnte es sich der Geselle nicht verkneifen, einmal selbst sein Können zu probieren. Er beschloss, alles zu vergessen, was er jemals gelernt hatte, und mischte die Bronze nach Gutdünken. Sein frisches Herz war allein von einem vollen Klang erfüllt, einem Gefühl gleich, das er jedes Mal verspürte, sah er bloß das Angesicht der Näherin Marie vor sich. Und was sollte schon geschehen? Würde sein Stück nicht gelingen, wäre das Zeug schnell wieder eingeschmolzen. Doch wie sein Wagstück fertig war und er die Glocke anschlug und sie so schön von Gottes Wundern kündete und die Menschen vor der Schmiede verzückt stehen blieben und hereinkamen und darunter der Bürgermeister war, der sagte, die und nimmer eine andere wollen wir in unsere Schlosskirche hängen. Da ward ihm ganz anders so betrübt zumute. Wusste er doch um Jezorn und Ruhmsucht des Meisters. Daher wollte er ihm entgegenlaufen zu beichten, dass der Geselle anstelle des Meisters bereits umjubelt werde. Ja, er musste ihm schonend von der zufälligen Kunst seines Glockengusses berichten. Doch das Besänftigen misslang. Im Steigertal traf er endlich auf seinen Meister, der ungehalten und in schierer Wut auf die Botschaft reagierte. Der Jezornige nahm einen Knüppel vom Wegesrand und hieb dem auf Knien um Gnade bittenden Gesellen so derb auf den Kopf, dass der sogleich darniederfiel und verstarb. Zur Sühne musste der Stolberger später am Ort des Verbrechens die Glockensteine aufstellen. Anschließend ward er hingerichtet und ebenfalls am Platze, jedoch mit seinem abgetrennten Schädel zwischen den Beinen verbuddelt.

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1: Guten Morgen, liebe Hörer. Am Mikrofon begrüßt Sie Lilly Firma mit den aktuellen Aussichten für unsere Region. Heute ist es zunächst stark bewölkt, aber niederschlagsfrei. Im Laufe des Tages klart es dann aber auf. Die Höchstwerte liegen zwischen 17 und 19 Grad, im Harz zwischen 15 und 17 Grad. Der Wind weht schwach aus westlicher Richtung. In der Nacht zum Donnerstag ist es dann teils bewölkt, teils klar. Es bleibt aber trocken, es ist aber auch gebietsweise Nebel möglich. Die Tiefstwerte liegen zwischen 8 und 4 Grad. Wir haben Wochenmitte. Es ist Mittwoch und unsere Stadt hat heute so einiges zu bieten. Egal, ob Sie sich sportlich auspowern, Ihre digitalen Fähigkeiten auf das nächste Level bringen oder heute Abend in ferne Welten eintauchen möchten. Heute ist für jeden Geschmack etwas dabei. 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Wir starten direkt im Herzen der Stadt. 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Weiter geht es am späten Nachmittag mit einem Thema, das uns alle betrifft. Hand aufs Herz. 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Keine Sorge, heute wird Ihnen geholfen. 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Heute gibt es die passenden Antworten auf all Ihre Fragen. Und wenn Sie den heutigen Tag lieber gemütlich und international ausklingen lassen möchten, dann haben wir noch einen fantastischen Kulturtipp für Sie. In der Stadtbibliothek Rudolf Hagelstange am Nikolaiplatz wird es heute Abend nämlich Englisch. Von 18 bis 20 Uhr trifft sich dort im Seminarraum der English Book Club. Und falls Sie jetzt denken, oh je, mein Schulenglisch ist aber ganz schön eingerostet, keine Panik. Heute ist absolut jeder willkommen, ganz egal, wie gut die Sprachkenntnisse sind. Bei ein paar lockeren Kennenlernspielen wird heute Abend in der gemütlichen Runde besprochen und abgestimmt, welches englische Buch als nächstes gemeinsam gelesen werden soll. Wenn Sie Lust haben, schnuppern Sie einfach rein. Sie sehen, Nordhausen hat heute am Mittwoch so einiges zu bieten. Machen Sie das Beste aus Ihrem Tag, denn Ihr Radio Enno wünscht einen schönen Mittwoch.
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1: Zurzeit berät der Thüringer Landtag über ein neues Mediengesetz, in dem unter anderem kommerzielle Lokalradios ermöglicht werden sollen und die zwei landesweiten Programme, bisher Konkurrenten, nun auch redaktionell zusammenarbeiten dürfen. Gleichzeitig kämpfen die 6 Thüringer Bürgerradios, zu denen auch Enno gehört, ums Überleben, da die Finanzierung durch die Thüringer Landesmedienanstalt nur noch bis Ende kommenden Jahres gesichert ist. Ein komplexes Thema, dem sich in einem ausführlichen Gespräch Reinhard Hucke und Carsten Rose vom Erfurter Bürgerradio Frei widmen.
2: Wir müssen einfach mal reden. Ich meine, wir reden ja oft, aber wir müssen auch mal am Mikrofon so ein paar Dinge klären. Du hast überhaupt nichts gemacht, aber es wabern hier so Dinge und stehen im Raum. Und wenn ich mit Leuten über Radio Frei rede, wird immer gefragt, sag mal, was ist da los bei euch? Ist da was in der Mache? Ist da was in der Schwebe? Besteht Gefahr für Radio Frei? Denn wir wollen mal über die Zukunft von Radio Frei reden und eben Medienberichte. Jüngst war auch im Thüringen-Journal waren wir auch Thema, war Kollegin Uli auch zu sehen. Und deswegen wollte ich mit dir gern mal so gemeinsam zusammentragen, was so Stand der Dinge ist und was jetzt wirklich dran ist, dass Radio Frei irgendwann mal nicht mehr existieren könnte. Und ich habe nämlich gelesen bei Medienpolitiker Steffen Quasebart, da stand drin, dass einmal, wenn man so möchte, Gefahr von der Thüringer Landesmedienanstalt droht, von der TLM, das ist ja unsere Aufsichtsbehörde und wir kriegen Geld von ihnen. Und da schreibt Steffen Quasebart, das ist das eine Ereignis, um das mal zu betonen, dass aus den 6 Bürgerradios, die es ja in Thüringen gibt, wir sind eins davon, 3 werden sollen, schreibt Quasebart. Also dass da Kürzungspläne sind und Standorte eben geschlossen werden sollen. Da wollte ich erstmal fragen, was da dran ist. Können wir mal darüber reden?
3: Es gibt verschiedene Vorschläge, die im Raum stehen. Einer davon ist dieser Vorschlag, aus 6 macht 3. Der Hintergrund ist der, die Rundfunkgebühren, durch die sich ja die Landesmedienanstalt und damit auch wir finanzieren, wir sind von den Rundfunkgebühren abhängig. Die sind seit 10 Jahren stagnieren die. Das ist praktisch eine Kürzung, das gab keinen Aufwuchs und weil dadurch die TLM weniger Geld hat, soll es 250.000 Euro weniger geben. Insgesamt werden ungefähr 1 Million für die Bürgersender in ganz Thüringen, für die 6 Bürgersender ausgegeben. Das ist an sich schon mal nicht viel Geld für den gesetzlichen Auftrag, zu dem wir auch gleich nochmal kommen. Das ist sehr wenig Geld, prekäre Beschäftigung, immer wieder das Problem, wo kriegt man sonst noch Geld her. Aber dann 250.000 weniger würde nicht mehr reichen für 6 Sender, sagt die TLM. Deswegen ist ein Modell, was im Raum steht, was auch Steffen Quasebart geschrieben hat, auf 3 zu reduzieren, damit die dann auskömmlich finanziert werden. Jetzt mal vereinfacht gesagt. Das ist aber erstmal nur ein Vorschlag,
2: der uns
3: natürlich trotzdem beunruhigt.
2: Der uns beunruhigt und dann wird es ja darum gehen, hauen und stechen und so weiter. Wer von den 3 und darauf wollen wir uns bestenfalls gar nicht einlassen. Und um das mal zu sagen, das sind also die Pläne, die Steffen Quasebart da zitiert von der TLM, dass pro Jahr dann für 3 Sender dann nur noch 57.000 Euro ausgegeben werden. Also es geht einmal auf der einen Seite ums Geld. Du hast gesagt, weil können wir später drüber sprechen, gesetzlicher Auftrag. Sag mal, was unser Auftrag ist.
3: Das ist der sogenannte Dreiklang. Das ist das, was wir hier machen. Lokale, regionale Informationen, werbefrei. Es ist zum Zweiten der freie Zugang, dass Leute wie du hier Sendungen machen können, der noch einen anderen Job hat. Also der freie Zugang zu Medien, zu einem linear ausgestrahlten Sender, dass die Leute hierher kommen, der offene Zugang, dass es hier ein Ort der Begegnung ist, wo ich gemeinsam mit Leuten was produziere. Punkt 1. Lokale Information. Und das Dritte, und das ist für mich sogar das Wichtigste, die Medienbildung. In Zeiten von Fake News, KI, eine Erosion der Medienlandschaft ist Medienbildung elementar. Da kommen Schulklassen her, junge Menschen, ältere Leute. Das ist der Grundauftrag, der im Gesetz steht. Der Gesetzgeber sagt, mach das. So, und bisher war es auch kein Problem, da wurde das über die Gebühren finanziert, die werden jetzt weniger und da kommt das Ding. Kann der gesetzliche Auftrag noch erfüllt werden? Fragt auch die TLM.
2: Ist ja ganz interessant, ne? Also deswegen auf der einen Seite weniger Geld und gleichzeitig haben wir trotzdem diese Aufgaben weiter zu bewältigen. Und um das auch mal nochmal klarzustellen, ich habe jetzt gerade von Ereignis 1 gesprochen, das sind eben diese Pläne der Thüringer Landesmedienanstalt aus 6 macht 3 und deswegen besprechen wir das jetzt so genau. Und dann gibt es ein zweites Ereignis, was gleichzeitig stattfindet, nämlich die Neugestaltung des Thüringer Landesmediengesetzes. Da ist nun ein erster Vorschlag von der Regierung vorgelegt worden, es ist nur ein Vorschlag und der wurde vorgestellt und da geht es um verschiedene Dinge. Unter anderem will man beispielsweise lokale Privatradios mit zulassen und. Und das, vielleicht kann man das mal so beschreiben, die beiden Ereignisse haben nichts miteinander zu tun, aber Ereignis 1, die Pläne der TLM sind sowas wie ein Weckruf für uns zu sagen, wenn jetzt, ich formuliere etwas salopp, ohnehin das Mediengesetz neu gestaltet wird, da können wir dann auch einige Vorschläge von uns gleich mit einbringen. Du bist der Sprecher von der Landesarbeitsgemeinschaft Bürgermedien Thüringen. Was sind denn unsere Vorschläge und Forderungen da?
3: Die Forderungen sind, dass wenn die Landesmedienanstalt weniger Geld hat, dann muss das Geld woanders herkommen, und zwar aus dem Landeshaushalt. Wenn der Gesetzgeber, und das sind nun mal die im Landtag, die ein Landesmediengesetz gebastelt haben, in dem die Medienbildung eine Rolle spielt, in dem freier Zugang eine Rolle spielt, in dem Bürgermedien eine Rolle spielen, muss es finanziert werden, und man kann die Medienbildung über den Landeshaushalt finanzieren. Das ist eine unserer Forderungen, und zwar staatsfern. Also das ist ja dann oft die Argumentation, ich darf nicht über Steuergelder Rundfunk finanzieren. Das ist auch richtig, muss staatsfern. Der Betrieb des Senders hier, das, was wir machen, linear ausgestrahlt, das darf nicht über Steuergelder finanziert werden. Ausschließlich die Medienbildung, die mit dem redaktionellen Programm nichts zu tun hat. Das muss mittlerweile dann über Steuergelder finanziert werden. Das ist das eine. Die zweite Sache ist, wir kriegen eine Zulassung für 4 Jahre. War bisher kein Problem, musste man alle 4 Jahre neu beantragen. Naja, war was Formales, musste man sich Mühe geben, schön Antrag schreiben und so weiter. Mittlerweile wissen wir nicht, was ab 2029 ist. Wir sehen in Sachsen-Anhalt die Angriffe auf Radio Korax, auch in Bürgerradio und Freies Radio. Die haben noch vorausschauend letztes Jahr eine 10-Jahres-Lizenz bekommen.
2: Bis und, 2035, das ja, schafft Sicherheit.
3: Und selbst unser Schwesterradio Korax, wenn sie kein Geld mehr bekommen von den Gebührengeldern, weil der Rundfunkstaatsvertrag gekündigt wird von der AfD, haben sie noch eine Zulassung. Die kann man nicht einfach so wegnehmen, und mittlerweile ist auch eine Kampagne, dass sie sich finanzieren über Spenden, über Mitgliedsbeiträge und so weiter. Das muss in Thüringen auch passieren. Warum kriegen eigentlich die Privatsender, Antenne, Landeswelle, warum kriegen die 8 Jahre, eine Zulassung für 8 Jahre, und wir brauchen auch Planungssicherheit, also bitteschön wenigstens auch 8 Jahre. Das ist eine legitime Forderung an den Gesetzgeber, und schreibt das bitte mit ins neue Landesmediengesetz.
2: Und das kann man nochmal sagen, das ist ja ganz interessant, dass vielleicht auch viele, die jetzt zuhören, stecken ja nicht im Detail drin, das kann man ja sagen, dass das ja alles in den 16 Bundesländern, deswegen heißt ja Landesmediengesetz, unterschiedlich geregelt ist, und deswegen brauchen wir ja nur in dem Fall ins Nachbarbundesland zu schauen, nach Sachsen-Anhalt, du hast gerade Korax von Halle erwähnt, dass eben auch diese Möglichkeit besteht, und 8 Jahre schafft eine ganz andere Planungssicherheit. Und zum Zweiten, das will ich einfach nochmal für uns alle zusammenfassen, ist, wir wollen uns eigentlich gleich einen Schritt nach vorn gehen, nicht mehr abhängig machen von den Beitragsgebühren, nicht mehr beitragsfinanziert bestenfalls, also, sondern dass man eben dann direkt vom Land, weil es eben in der Gesetzgebung steht, dass Medienbildung verankert ist.
3: Also nur die Medienbildung. Also das ist das ist enorm wichtig, dass wir staatsfern bleiben. Ne? Also, aber es braucht eine verlässliche Finanzierung der Medienbildung dadurch eine dezentrale Bürgermedienlandschaft erhalten, nicht im Betrieb des Senders.
2: Ich sag's denn. Das muss klar, weil Staatsferne ist wirklich da ein ganz wichtiges Thema. Und um das auch mal zu sagen, weil man ja, deswegen haben wir ja immer drauf geschaut, also diese Forderung nach längeren Zulassungszeitraum ist jetzt nicht utopisch, wird woanders ja auch gemacht, haben wir gerade ein Beispiel gebracht, und jetzt für Kinder- und Jugendmedienbildung ist jetzt auch nicht irgendwie aus der Luft gegriffen, weil bei der Erwachsenenbildung ist es ja gesetzlich festgeschrieben. Also um das auch mal zu sagen. Das
3: ja,
2: ist jetzt,
3: auf jeden Fall. Also wir können mal zusammenfassen, Staatsferne bleibt die rote Linie. Eine öffentliche Förderung darf niemals politische oder redaktionelle Einflussnahme ermöglichen. Medienbildungsförderung muss nach transparenten und sachlichen Kriterien erfolgen. Die journalistisch-redaktionelle Arbeit der Bürgermedien darf ist strikt davon zu trennen. Bürgermedien aus dem Landeshaushalt. Das sind Mini-Beträge. 250.000. Also überlegt ihr das mal. Das ist an sich nicht viel Geld. Es könnte etwas mehr sein, aber es würde das Überleben sichern. Und das ist natürlich ein fatales Signal, wenn im ländlichen Raum jetzt Stationen wegfallen würden. Da würde man sagen, aha, die wieder in Erfurt, Weimar, Jena werden vielleicht überleben. Vielleicht aber auch nicht. Wir wissen es nicht. Aber es kann, wir können nicht im ländlichen Raum und auch hier nicht, wir sind ja alle ländlicher Raum, die Bürgermedien abrasieren. Das geht bitteschön nicht.
2: Und wir werden jetzt auch gleich mal nochmal vielleicht zu dem Punkt kommen, das sind erstmal die Sachen, um klarzustellen, was wir vorhaben, was unser Ziel ist, damit wir eben weiter auch senden können zukünftig. Und da schalten wir uns jetzt quasi in das Gesetzgebungsverfahren ein, weil es ist erstmal nur ein Vorschlag von der Regierung, und wir haben jetzt noch die Möglichkeit, da eben mitzureden. Und es gab jetzt interessanterweise eine erste Anhörung im Thüringer Landtag, wo jeweils die medienpolitischen Sprecher und Sprecherinnen der einzelnen Fraktionen gesprochen haben. Und wir hören da jetzt mal rein. Das sind eigentlich ganz interessante 5 Minuten. Es beginnt mit Katja Mitteldorf von den Linken, geht dann weiter mit Matthias Hay von der SPD, dann folgt Marion Rosin von der CDU und schließlich, wir haben ihn schon erwähnt, Steffen Quasebart von Thüringen gerecht, ehemals BSW. So klang es im Landtag am Freitag.
4: Liebe Kolleginnen und Kollegen, besonders wichtig für meine Fraktion ist die Zukunft der Bürgermedien. Denn Bürgerradios sind weit mehr als kleine Radiosender. Sie sind Orte gelebter Demokratie. Hier können Menschen Öffentlichkeit selbst gestalten, eigene Themen setzen, journalistisches Arbeiten lernen und ihre Perspektiven einbringen, unabhängig davon, ob sich damit Geld verdienen lässt. Bürgermedien ermöglichen Teilhabe. Sie geben Menschen eine Stimme, die im kommerziellen Medienbetrieb häufig nicht vorkommen. Deshalb freut es uns ausdrücklich, dass eine unserer Forderungen aus dem Konsultationsverfahren aufgegriffen wurde. Die niedrigschwellige Ermöglichung lokaler Öffentlichkeiten wird künftig ausdrücklich zum Auftrag der Bürgermedien gehören. Ebenso begrüßen wir, dass die Pflicht zum jährlichen Geschäftsbericht der Thüringer Landesmedienanstalt erhalten bleibt, weil auch das hatten wir eingefordert. Aber, liebe Kolleginnen und Kollegen, wer neue Aufgaben formuliert, muss auch darüber reden, unter welchen Bedingungen sie erfüllt werden können. Und genau hier bleibt der Gesetzentwurf aus unserer Perspektive noch hinter seinen Möglichkeiten zurück. Bürgerradios stehen ebenfalls unter wirtschaftlichem Druck. Sie brauchen Personal, funktionierende Technik, verlässliche Strukturen und langfristige Perspektiven. Zum Beispiel auch für die essentielle Aufgabe der Medienbildung. Dieser Auftrag steht auch so im Gesetz und deshalb müssen wir die Position der Bürgermedien aus unserer Sicht weiter stärken. Es kann ja nicht sein, dass in Zeiten von Desinformation und Fake News gerade ein so wichtiger Bereich durch prekäre Arbeitsbedingungen und unsichere Finanzierungslagen gefährdet ist.
5: Ich glaube, Bürgerradios, und das erkennen wir alle in diesem Hohen Hause an, haben eine unglaublich große, auch regionale Aufgabe und die, soweit man diese 6 Sender kennt, tun das in hervorragender Weise. Und von unserer Seite auch nochmal ein herzliches Dankeschön für die Arbeit. Wir wissen im Moment, Sie kennen die aktuelle Debatte, auch die LAG Bürgermedien hat sich da an uns als Abgeordnete hier im Hohen Hause gewandt, dass es erhebliche Schwierigkeiten gibt auf perspektivische Entwicklungen, die in der Zukunft vielleicht den einen oder anderen im Bürgerradio große Sorgenfalten auf die Stirn treiben. Lassen Sie uns darüber an geeigneter Stelle in der TLM reden.
6: Ich möchte noch zu einem weiteren Punkt kommen bei dieser Novelle, den Bürgermedien. Die Kollegin der Linken, Frau Mitteldorf, hat es schon angesprochen. Die Novelle gibt Ihnen einen neuen wichtigen Auftrag. Sie sollen lokale Öffentlichkeit niedrigschwellig ermöglichen. Das halte ich für außerordentlich sinnvoll. Bisher war es so, dass die Bürgermedien und Bildungsangebote häufig an einem vergleichsweise kleinen Kreis besonders engagierter Menschen sich gerichtet hat. Das ist wertvoll, aber wir können noch mehr erreichen. Künftig soll es stärker darum gehen, mehr Thüringerinnen und Thüringer zur Mitwirkung zu befähigen. Und unabhängig davon soll im Grunde genommen der bisherige Nutzerkreis erhöht werden. Die Landesmedienanstalt unterstützt aktuell im Jahr 2026 die 6 Bürgerradios in Thüringen. Das ist Weimar, Erfurt, Eisenach, Jena, Nordhausen und Saalfeld mit knapp 1 Million Euro. Deshalb verfolgen wir die aktuelle Debatte über die zukünftige Struktur und Finanzierung der Thüringer Bürgermedien aufmerksam. Wir respektieren dabei selbstverständlich die Staatsferne der Medienaufsicht und die Verantwortung der TLM für ihren eigenen Haushalt. Aber eins muss klar sein, niedrigschwellig bedeutet nicht erreichbar zu sein. Das heißt, wir müssen in den Regionen vertreten sein.
7: Und dann sind wir bei den Bürgermedien, also den Bürgerradios, Radio Frei, Radio Lotte, Wartburg Radio, Radio Enno, Radio OKJ und Radio SRB, auch mal alle 6 genannt. Hier reden wir gesetzlich von Stärkung, das ist gut. Gleichzeitig wird derzeit bereits öffentlich darüber diskutiert, ob Thüringen künftig 6 Bürgerradio-Standorte behalten soll oder nur 3. Darüber müssen wir auf jeden Fall reden, denn wenn 3 dieser Standorte verloren gehen, dann verlieren wir eben nicht nur 3 Radios, wir verlieren möglicherweise auch 3 gewachsene Netzwerke, 3 Anlaufstellen für Medienbildung, 3 Orte, an denen Menschen lernen können zu recherchieren, Radio zu machen und wir lernen, Medien nicht nur zu konsumieren, sondern selbst verantwortlich zu gestalten. Das Landesmediengesetz geht deshalb in die richtige Richtung. Ich finde, der Entwurf hat eine Qualität, die in solchen Debatten leicht untergeht. Er versucht, wirtschaftliche Tragfähigkeit publizistische Vielfalt und technische Modernisierung miteinander zu verbinden. Und genau in diesem Spannungsfeld muss Medienpolitik heute arbeiten. Aber am Ende, ganz am Ende, wird seine Idee von Medienvielfalt nicht nur am Gesetzestext gemessen werden müssen, sondern eben auch daran, ob es solche Orte wie Radio OKJ oder die anderen Bürgerradios künftig weiterhin gibt. Ich freue mich auf jeden Fall auf die Diskussion. Vielen Dank.
2: Ja, zuletzt haben wir nochmal Steffen Quaserbart gehört von Thüringen Gerecht, ehemals BSW, Medienpolitiker, natürlich langjähriger Journalist und so weiter. Man hat gemerkt, dass er sich auch sehr mit beschäftigt war, auch bei OKJ, also in Jena, bei unserem Schwesterradio kürzlich, und hat sich da nochmal einen genauen Einblick gemacht und hat im Grunde ja auch nochmal einige Argumente, die wir schon vorgebracht haben, auch mit bestätigt, auch die anderen, Katja Mitteldorf. Also das ist jetzt in der Debatte, Carsten, kann man sagen.
3: Klares Bekenntnis, freut mich natürlich zu hören, jeweils. Da hat keiner gesagt, Bürgermedien sind Mist. Die sagen, ja, das wollen wir. Das ist ja der Gesetzgeber. Die müssen den gesetzlichen Auftrag natürlich auch finanzieren. So. Das geht offensichtlich über die Gebühren so nicht mehr. Deswegen braucht es Geld vom Land. Das ist jetzt der nächste Schritt. Nach dem Bekenntnis jetzt auch konkret das in das Gesetz zu gießen. Wir werden demnächst auch angehört. Wir werden selber Vorschläge machen und sagen, okay, da muss es Landesmittel geben. Länger eine Verlängerung der Laufzeiten, hatte ich auch schon gesagt. Und auch ein klares Bekenntnis, was eben nicht nur ein Lippenbekenntnis ist. Und um das mal zu vergleichen, wer beim privaten Rundfunk Anforderungen lockert, und das haben wir ja gemerkt, darf beim Bürgerfunk nicht gleichzeitig Strukturen zusammenstreichen, Privatradio entlasten und Bürgerfunk zusammenstreichen, das ist keine faire Medienpolitik. Ich verstehe auch, dass der kommerzielle Rundfunk unter Druck ist, aber man muss mit gleichem Maß messen.
2: Wir haben schon ganz viel gesagt, eigentlich schon das Wichtigste. Es gibt auch noch so ein paar letzte Punkte, die wir vielleicht an dieser Stelle auch mal in eigener Sache klarstellen können, weil es ist in der Tat ein komplexes Thema. Deswegen machen wir ja auch diese Erklärung hier nochmal ganz genau, um das auseinanderzuhalten, weil jetzt im geplanten neuen Landesmediengesetz sollen ja private Rundfunkanbieter erstmals zugelassen werden. Und bei einigen Medienlokale, das ist das genau, private gibt es ja schon, lokale private Rundfunkanbieter zugelassen werden. Und in einigen Medienberichten konnte der Eindruck entstehen, als wenn wir das als Konkurrenz empfinden, diese lokalen privaten Rundfunkanbieter, wenn es sich denn gäbe. Noch gibt es wohl, stand Jochen Fasko von der TLM, keinen Interessenten, aber dem ist nicht so, dass wir das als Konkurrenz empfinden würden.
3: Wir haben im Juni, also Radio Freiheit, eine Stellungnahme, ist auch umgebeten worden, eine Stellungnahme zu dem Gesetzentwurf. Da haben wir uns relativ gelassen geäußert, gesagt, nö, das sehen wir nicht als Konkurrenz. Wenn es wirklich tatsächlich ein neues publizistisches Angebot ist, ein echtes, dann ist es eine Vielfalt in der Medienlandschaft. Ja. Ich glaube, dass es wirtschaftlich nicht tragfähig wird. Wir sehen das in Bayern, in anderen Ländern. Also wer glaubt, dass lokaler kommerzieller Hörfunk wirtschaftlich tragfähig ist, also ich weiß nicht, da kann ich an anderen Orten besser werben und gezielter. Ich glaube nicht, dass das funktioniert. Jochen Fasko hat sich auch kritisch geäußert und eine Möglichkeit für uns ist es auch nicht. Das wird vermischt, leider. Dann könnt ihr doch Werbung machen. Nein, natürlich nicht. Dürfen wir nicht, wollen wir nicht, der muss werbefrei agieren. Diese wirtschaftlichen Interessen, das darf es nicht geben. Das ist gemeinwesenorientiertes, gemeinwohlorientierter Rundfunk, den kann man nicht mit Werbung finanzieren, das funktioniert nicht. Leider wird das ein bisschen vermischt, das eine hat mit dem anderen gar nichts zu tun. Wir sehen lokalem kommerziellen Hörfunk gelassen entgegen, sollen die machen, wenn sie es finanzieren können. Respekt, ich glaube es nicht, aber das hat mit uns nichts zu tun und ist auch keine Konkurrenz.
2: Ich glaube, wir haben auch nochmal erklärt, was unser Ziel ist, also wir sehen die nicht als Konkurrenz, sondern uns geht es eben um Planungssicherheit, deswegen die längeren Zulassungszeiträume, und uns geht es eben darum, dass wir auch gesichert Medienbildung machen können und dass das mit gesetzlich verankert wird, bestenfalls. Vielleicht auch noch ein weiterer Punkt, dass wir auch nochmal sagen, ja, wie lange ist denn jetzt Radio Frei so ganz gesichert, wie es jetzt ist? Das kann man nochmal sagen, bis Ende 2027, also noch ein Jahr. Deswegen hast du ja schon angesprochen, diese vier Jahre, die gehen immer schnell rum. Ja. Das wäre schon mal auch was anderes, wenn wir dann zum Beispiel dann auch 8 Jahre Zulassung hätten. Und vielleicht können wir am Ende, und du bist ja schon ganz lange mit dabei, du bist schon über 30 Jahre mit dabei, ich bin seit 12 Jahren hier bei Radio Frei. Vielleicht können wir auch trotzdem nochmal ganz am Ende klar machen, warum es so wichtig ist, Radio Frei zu erhalten. Man könnte ja auch, oder der eine oder andere soll auch sagen, na gut, dann ist es dann eben weg. Aber erstens, wenn es einmal weg ist, kommt es nicht wieder. Gut, ist auch noch kein Argument entscheidendes, aber das können wir bestätigen. Es ist eben mehr als Radio. Das kam ja eben schon raus, wegen der Medienbildung und so. Es ist eben auch ein kultureller Ort. Es ist ein Ort für Begegnung, Bildung und so weiter. Und das ist ja auch die Idee, wenn wir dann ins Schauspielhaus ziehen. Also nicht einfach nur irgendein Radio, was verschwinden würde.
3: Also im Politikersprech würde ich sagen, das ist gelebte Demokratie. Es ist ein Ort der Demokratie, auch wenn es klingt wie eine Worthülse, aber die ist voll, die ist proppevoll mit Leben und mit Bedarf. Und wer hier mal in der Einrichtung war und dann perspektivisch am Kulturquartier Schauspielhaus sein wird und auch schon vielleicht mal war, der wird wissen, was ich meine. Ein Ort, wo gemeinsam Menschen was produzieren, miteinander streiten, erleben, das ist Kultur, das ist ein Schutzraum. Ich kann einen Podcast machen zu Hause, selbstverständlich, aber das hat nichts mit dem zu tun, was wir hier machen. Also die Medienbildung klingt irgendwie wie Schule, ist es aber nicht. Hier lernen Menschen selbstbestimmt und auch wirksam zu arbeiten. Es ist ein cooler Kulturort, es ist ein wichtiger Ort in dieser Zeit, es ist ein Ort der Demokratie. Ich bin jetzt sehr pathetisch, aber es ist es wirklich. Und meine Güte, warum stecken wir so viel Energie in dieses Kulturquartier Schauspielhaus? Weil wir da gemeinsam mit anderen wirklich was Tolles erreichen können. Und in diesen harten, bösen Zeiten ist es umso wichtiger.
2: Deswegen nochmal 3 Ausrufezeichen und Carsten, jetzt habe ich ja ein bisschen die Rolle übernommen, dass ich dich jetzt ausgefragt habe. Entschuldigung, dass ich einfach so reingeplatzt bin, aber es war jetzt einfach notwendig, dass wir jetzt auch mal drüber reden. Wir haben vorher immer mal natürlich auch im Küchenbereich drüber gesprochen.
3: Natürlich über sich selbst zu reden, aber wir sind sorgenvoll, muss man auch sagen, ohne jetzt, das ist nicht alarmistisch, das ist auch nicht kokett. Also die 6 Bürgersender und wir insbesondere machen uns natürlich große Sorgen, weil unsere Zukunft auf dem Spiel steht. Und wir haben jetzt auch drüber gesprochen, weil viele gesagt haben, Leute, klärt's mal bitte auf. Redet mal drüber, damit wir wissen, was da ist. Und wenn man Dinge teilt, ist es auch einfacher, das auszuhalten. Aber im Moment ist es schwer auszuhalten. Der Gedanke, dass es uns irgendwann nicht mehr geben wird, ist schwer auszuhalten. Und wir werden alles dafür tun und kämpfen, dass es nicht dazu kommt.
2: Und wir hoffen, dass wir euch da draußen jetzt ein wenig Klarheit geschafft haben, wie der Stand der Dinge ist. Wir werden euch auf dem Laufenden halten. Ihr habt ja schon rausgehört, wir sind weiter dann mit am Ball und werden dann schauen, wie das fertige Thüringer Landesmediengesetz, das neue, dann ausschaut.
3: Reinhard, danke fürs Ausfragen und Einordnen.
2: Tschüss. Sehr gern.
1: Soweit das Gespräch von Carsten Roos und Reinhard Hucker vom Erfurter Bürgerradio frei zum neuen Thüringer Mediengesetz und zur momentanen Situation der Thüringer Bürgerradios.
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3: Guten Morgen, liebe Hörer. Am Mikrofon begrüßt Sie Lilly Firma mit den aktuellen Aussichten für unsere Region. Heute ist es zunächst stark bewölkt, aber niederschlagsfrei. Im Laufe des Tages klart es dann aber auf. Die Höchstwerte liegen zwischen 17 und 19 Grad, im Harz zwischen 15 und 17 Grad. Der Wind weht schwach aus westlicher Richtung. In der Nacht zum Donnerstag ist es dann teils bewölkt, teils klar. Es bleibt aber trocken, es ist aber auch gebietsweise Nebel möglich. Die Tiefstwerte liegen zwischen 8 und 4 Grad. Wir haben Wochenmitte. Es ist Mittwoch und unsere Stadt hat heute so einiges zu bieten. Egal, ob Sie sich sportlich auspowern, Ihre digitalen Fähigkeiten auf das nächste Level bringen oder heute Abend in ferne Welten eintauchen möchten. Heute ist für jeden Geschmack etwas dabei. Also, schnappen Sie sich Ihren Kaffee, wir schauen gemeinsam auf den Tag. Wir starten direkt im Herzen der Stadt. Denn in der echten Nordhäuser Marktpassage heißt es seit dieser Woche: Einlochen bitte! 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Weiter geht es am späten Nachmittag mit einem Thema, das uns alle betrifft. Hand aufs Herz. Verstehen Sie Ihr Smartphone manchmal auch nicht richtig? Warum ist der Akku schon wieder leer? Oder wo verstecken sich diese mobilen Datenfresser? Keine Sorge, heute wird Ihnen geholfen. 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Bis 19.45 Uhr zeigt Ihnen Kursleiter René Freiberg im Raum 22 ganz praktisch und direkt an Ihrem eigenen Gerät, wie Sie Ihr Handy richtig in den Griff bekommen. Der Kurs kostet schmale 12 Euro und ist perfekt für jeden Einsteiger geeignet. Packen Sie Ihr Smartphone ein? Heute gibt es die passenden Antworten auf all Ihre Fragen. Und wenn Sie den heutigen Tag lieber gemütlich und international ausklingen lassen möchten, dann haben wir noch einen fantastischen Kulturtipp für Sie. In der Stadtbibliothek Rudolf Hagelstange am Nikolaiplatz wird es heute Abend nämlich Englisch. Von 18 bis 20 Uhr trifft sich dort im Seminarraum der English Book Club. Und falls Sie jetzt denken, oh je, mein Schulenglisch ist aber ganz schön eingerostet, keine Panik. Heute ist absolut jeder willkommen, ganz egal, wie gut die Sprachkenntnisse sind. Bei ein paar lockeren Kennenlernspielen wird heute Abend in der gemütlichen Runde besprochen und abgestimmt, welches englische Buch als nächstes gemeinsam gelesen werden soll. Wenn Sie Lust haben, schnuppern Sie einfach rein. Sie sehen, Nordhausen hat heute am Mittwoch so einiges zu bieten. Machen Sie das Beste aus Ihrem Tag, denn Ihr Radio Enno wünscht einen schönen Mittwoch.
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1: Guten Tag, liebe Hörerinnen und Hörer. Heute möchte euch Elsa von den Silberstimmen eine Harzer Sage vorstellen. Die Sage handelt von dem goldenen Sarg. Viel Spaß beim Zuhören.
2: In vielen Sagen, Mythen und Legenden steckt manchmal mehr als nur eine Funke Wahrheit. Die folgende Geschichte ist mehr als nur eine Sage. In Wülfingerode, einem Ortsteil von Solstedt bei Nordhausen, gibt es eine lokale Sage vom goldenen Sarg. Basierend auf einer Leichenpredigt von 1684 vom Pfarrer von Wülfingerode. Sie berichtet vom verstorbenen Kirchenpatron Hans von Bodenhausen. Dieser starb am 17. April 1684. Zu seiner Bestattung wurde besagte Leichenpredigt, die in dem Universitätsarchiv in Halle aufbewahrt wird, verfasst. Auf diesem Dokument ist auch der Prunksarg abgebildet, in dem der Verstorbene beigesetzt wurde. Der Sarg war sehr reichhaltig verziert mit Prunkwappen und vielen Bibelsprüchen und einem Totenkopf auf dem Deckel. Er wurde deshalb als goldener Sarg bezeichnet. Bald jedoch geriet aber der Ort der Bestattung in Vergessenheit. Im 19. Jahrhundert war aber die Kirche St. Elisabeth in Wülfingerode so baufällig, dass sie abgerissen werden musste. Dabei stieß man auf eine Gruft, in der Sarg gefunden wurde. Nach erfolgtem Neubau wurde er an der alten Stelle beigesetzt. Nach kurzer Zeit erinnerte sich aber niemand mehr daran. Lange Zeit geriet die Geschichte vom goldenen Sarg in Vergessenheit. Bis am 14. Juni 1965 mit Hilfe eines Metalldetektors ein schwerer metallischer Gegenstand in 1,40 Meter Tiefe ausgemacht wurde. Man legte eine Grabkammer frei und nachdem man die erste Abdeckung entfernt hatte, schimmerte es golden herauf. Der Sarg wurde geborgen und man stellte fest, dass es nicht, wie die Sage es beschrieb, aus reinem Gold war. Es war ein großer, aus Kupferblech geschmiedeter Sarg, der hart vergoldet war. Nun war klar, wie die Sage vom goldenen Sarg entstanden ist. 1977 wurde er restauriert und nun kann man ihn in der St. Elisabeth-Kirche in Wülfingerode bestaunen.
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1: Guten Morgen, liebe Hörer. Am Mikrofon begrüßt Sie Lilly Firmer mit den aktuellen Aussichten für unsere Region. Heute ist es zunächst stark bewölkt, aber niederschlagsfrei. Im Laufe des Tages klart es dann aber auf. Die Höchstwerte liegen zwischen 17 und 19 Grad, im Harz zwischen 15 und 17 Grad. Der Wind weht schwach aus westlicher Richtung. In der Nacht zum Donnerstag ist es dann teils bewölkt, teils klar. Es bleibt aber trocken, es ist aber auch gebietsweise Nebel möglich. Die Tiefstwerte liegen zwischen 8 und 4 Grad. Wir haben Wochenmitte. Es ist Mittwoch und unsere Stadt hat heute so einiges zu bieten. Egal, ob Sie sich sportlich auspowern, Ihre digitalen Fähigkeiten auf das nächste Level bringen oder heute Abend in ferne Welten eintauchen möchten. Heute ist für jeden Geschmack etwas dabei. Also, schnappen Sie sich Ihren Kaffee, wir schauen gemeinsam auf den Tag. Wir starten direkt im Herzen der Stadt. 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Weiter geht es am späten Nachmittag mit einem Thema, das uns alle betrifft. Hand aufs Herz. 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Keine Sorge, heute wird Ihnen geholfen. 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Heute gibt es die passenden Antworten auf all Ihre Fragen. Und wenn Sie den heutigen Tag lieber gemütlich und international ausklingen lassen möchten, dann haben wir noch einen fantastischen Kulturtipp für Sie. In der Stadtbibliothek Rudolf Hagelstange am Nikolaiplatz wird es heute Abend nämlich Englisch. Von 18 bis 20 Uhr trifft sich dort im Seminarraum der English Book Club. Und falls Sie jetzt denken, oh je, mein Schulenglisch ist aber ganz schön eingerostet, keine Panik. Heute ist absolut jeder willkommen, ganz egal, wie gut die Sprachkenntnisse sind. Bei ein paar lockeren Kennenlernspielen wird heute Abend in der gemütlichen Runde besprochen und abgestimmt, welches englische Buch als nächstes gemeinsam gelesen werden soll. Wenn Sie Lust haben, schnuppern Sie einfach rein. Sie sehen, Nordhausen hat heute am Mittwoch so einiges zu bieten. Machen Sie das Beste aus Ihrem Tag, denn Ihr Radio Enno wünscht einen schönen Mittwoch. 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
3: Guten Morgen, liebe Hörer. Am Mikrofon begrüßt Sie Lilly Firmer mit den aktuellen Aussichten für unsere Region. Heute ist es zunächst stark bewölkt, aber niederschlagsfrei. Im Laufe des Tages klart es dann aber auf. Die Höchstwerte liegen zwischen 17 und 19 Grad, im Harz zwischen 15 und 17 Grad. Der Wind weht schwach aus westlicher Richtung. In der Nacht zum Donnerstag ist es dann teils bewölkt, teils klar. Es bleibt aber trocken, es ist aber auch gebietsweise Nebel möglich. Die Tiefstwerte liegen zwischen 8 und 4 Grad. Wir haben Wochenmitte. Es ist Mittwoch und unsere Stadt hat heute so einiges zu bieten. Egal, ob Sie sich sportlich auspowern, Ihre digitalen Fähigkeiten auf das nächste Level bringen oder heute Abend in ferne Welten eintauchen möchten. Heute ist für jeden Geschmack etwas dabei. Also, schnappen Sie sich Ihren Kaffee, wir schauen gemeinsam auf den Tag. Wir starten direkt im Herzen der Stadt. 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Weiter geht es am späten Nachmittag mit einem Thema, das uns alle betrifft. Hand aufs Herz. Verstehen Sie Ihr Smartphone manchmal auch nicht richtig? Warum ist der Akku schon wieder leer? Oder wo verstecken sich diese mobilen Datenfresser? Keine Sorge, heute wird Ihnen geholfen. An der Kreisvolkshochschule Nordhausen in der Krimmelallee 60 startet heute um 17.15 Uhr der Kompaktkurs Mein Smartphone – Immer online mit Smartphone und Tablet. 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Der Kurs kostet schmale 12 Euro und ist perfekt für jeden Einsteiger geeignet. Packen Sie Ihr Smartphone ein? Heute gibt es die passenden Antworten auf all Ihre Fragen. Und wenn Sie den heutigen Tag lieber gemütlich und international ausklingen lassen möchten, dann haben wir noch einen fantastischen Kulturtipp für Sie. In der Stadtbibliothek Rudolf Hagelstange am Nikolaiplatz wird es heute Abend nämlich Englisch. Von 18 bis 20 Uhr trifft sich dort im Seminarraum der English Book Club. Und falls Sie jetzt denken, oh je, mein Schulenglisch ist aber ganz schön eingerostet, keine Panik. Heute ist absolut jeder willkommen, ganz egal, wie gut die Sprachkenntnisse sind. Bei ein paar lockeren Kennenlernspielen wird heute Abend in der gemütlichen Runde besprochen und abgestimmt, welches englische Buch als nächstes gemeinsam gelesen werden soll. Wenn Sie Lust haben, schnuppern Sie einfach rein. Sie sehen, Nordhausen hat heute am Mittwoch so einiges zu bieten. Machen Sie das Beste aus Ihrem Tag, denn Ihr Radio Enno wünscht einen schönen Mittwoch.
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1: Zurzeit berät der Thüringer Landtag über ein neues Mediengesetz, in dem unter anderem kommerzielle Lokalradios ermöglicht werden sollen und die zwei landesweiten Programme, bisher Konkurrenten, nun auch redaktionell zusammenarbeiten dürfen. Gleichzeitig kämpfen die 6 Thüringer Bürgerradios, zu denen auch Enno gehört, ums Überleben, da die Finanzierung durch die Thüringer Landesmedienanstalt nur noch bis Ende kommenden Jahres gesichert ist. Ein komplexes Thema, dem sich in einem ausführlichen Gespräch Reinhard Hucke und Carsten Rose vom Erfurter Bürgerradio Frei widmen.
2: Wir müssen einfach mal reden. Ich meine, wir reden ja oft, aber wir müssen auch mal am Mikrofon so ein paar Dinge klären. Du hast überhaupt nichts gemacht, aber es wabern hier so Dinge und stehen im Raum. Und wenn ich mit Leuten über Radio Frei rede, wird immer gefragt, sag mal, was ist da los bei euch? Ist da was in der Mache? Ist da was in der Schwebe? Besteht Gefahr für Radio Frei? Denn wir wollen mal über die Zukunft von Radio Frei reden und eben Medienberichte. Jüngst war auch im Thüringen-Journal waren wir auch Thema, war Kollegin Uli auch zu sehen. Und deswegen wollte ich mit dir gern mal so gemeinsam zusammentragen, was so Stand der Dinge ist und was jetzt wirklich dran ist, dass Radio Frei irgendwann mal nicht mehr existieren könnte. Und ich habe nämlich gelesen bei Medienpolitiker Steffen Quasebart, da stand drin, dass einmal, wenn man so möchte, Gefahr von der Thüringer Landesmedienanstalt droht, von der TLM, das ist ja unsere Aufsichtsbehörde und wir kriegen Geld von ihnen. Und da schreibt Steffen Quasebart, das ist das eine Ereignis, um das mal zu betonen, dass aus den 6 Bürgerradios, die es ja in Thüringen gibt, wir sind eins davon, 3 werden sollen, schreibt Quasebart. Also, dass da Kürzungspläne sind und Standorte eben geschlossen werden sollen. Da wollte ich erstmal fragen, was da dran ist. Können wir mal darüber reden?
3: Es gibt verschiedene Vorschläge, die im Raum stehen. Einer davon ist dieser Vorschlag, aus 6 macht 3. Der Hintergrund ist der, die Rundfunkgebühren, durch die sich ja die Landesmedienanstalt und damit auch wir finanzieren, wir sind von den Rundfunkgebühren abhängig. Die sind seit 10 Jahren stagnieren die. Das ist praktisch eine Kürzung, das gab keinen Aufwuchs und weil dadurch die TLM weniger Geld hat, soll es 250.000 Euro weniger geben. Insgesamt werden ungefähr 1 Million für die Bürgersender in ganz Thüringen, für die 6 Bürgersender ausgegeben. Das ist an sich schon mal nicht viel Geld für den gesetzlichen Auftrag, zu dem wir auch gleich nochmal kommen. Das ist sehr wenig Geld, prekäre Beschäftigung, immer wieder das Problem, wo kriegt man sonst noch Geld her. Aber dann 250.000 weniger würde nicht mehr reichen für 6 Sender, sagt die TLM. Deswegen ist ein Modell, was im Raum steht, was auch Steffen Quasebart geschrieben hat, auf 3 zu reduzieren, damit die dann auskömmlich finanziert werden. Jetzt mal vereinfacht gesagt. Das ist aber erstmal nur ein Vorschlag.
2: Der
3: uns natürlich trotzdem beunruhigt.
2: Der uns beunruhigt und dann wird es ja darum gehen, hauen und stechen und so weiter. Wer von den 3 und darauf wollen wir uns bestenfalls gar nicht einlassen. Und um das mal zu sagen, das sind also die Pläne, die Steffen Quasebart da zitiert von der TLM, dass pro Jahr dann für 3 Sender dann nur noch 57.000 Euro ausgegeben werden. Also es geht einmal auf der einen Seite ums Geld. Du hast gesagt, weil können wir später drüber sprechen, gesetzlicher Auftrag. Sag mal, was unser Auftrag ist.
3: Das ist der sogenannte Dreiklang. Das ist das, was wir hier machen. Lokale, regionale Informationen, werbefrei. Es ist zum Zweiten der freie Zugang, dass Leute wie du hier Sendungen machen können, der noch einen anderen Job hat. Also der freie Zugang zu Medien, zu einem linear ausgestrahlten Sender, dass die Leute hierher kommen. Der offene Zugang, dass es hier ein Ort der Begegnung ist, wo ich gemeinsam mit Leuten was produziere. Punkt 1. Lokale Information. Und das Dritte, und das ist für mich sogar das Wichtigste, die Medienbildung. In Zeiten von Fake News, KI, eine Erosion der Medienlandschaft ist Medienbildung elementar. Da kommen Schulklassen her, junge Menschen, ältere Leute. Das ist der Grundauftrag, der im Gesetz steht. Der Gesetzgeber sagt, mach das. So, und bisher war es auch kein Problem, da wurde das über die Gebühren finanziert, die werden jetzt weniger und da kommt das Ding. Kann der gesetzliche Auftrag noch erfüllt werden? Fragt auch die TLM.
2: Ist ja ganz interessant, ne? Also deswegen auf der einen Seite weniger Geld und gleichzeitig haben wir trotzdem diese Aufgaben weiter zu bewältigen. Und um das auch mal nochmal klarzustellen, ich habe jetzt gerade von Ereignis 1 gesprochen, das sind eben diese Pläne der Thüringer Landesmedienanstalt aus 6 macht 3 und deswegen besprechen wir das jetzt so genau. Und dann gibt es ein zweites Ereignis, was gleichzeitig stattfindet, nämlich die Neugestaltung des Thüringer Landesmediengesetzes. Da ist nun ein erster Vorschlag von der Regierung vorgelegt worden, es ist nur ein Vorschlag und der wurde vorgestellt und da geht es um verschiedene Dinge. Unter anderem will man beispielsweise lokale Privatradios mit zulassen und. Und das, vielleicht kann man das mal so beschreiben, die beiden Ereignisse haben nichts miteinander zu tun, aber Ereignis 1, die Pläne der TLM, sind sowas wie ein Weckruf für uns zu sagen, wenn jetzt, ich formuliere etwas salopp, ohnehin das Mediengesetz neu gestaltet wird, da können wir dann auch einige Vorschläge von uns gleich mit einbringen. Du bist der Sprecher von der Landesarbeitsgemeinschaft Bürgermedien Thüringen. Was sind denn unsere Vorschläge und Forderungen da?
3: Die Forderungen sind, dass wenn die Landesmedienanstalt weniger Geld hat, dann muss das Geld woanders herkommen, und zwar aus dem Landeshaushalt. Wenn der Gesetzgeber, und das sind nun mal die im Landtag, die ein Landesmediengesetz gebastelt haben, in dem die Medienbildung eine Rolle spielt, in dem freier Zugang eine Rolle spielt, in dem Bürgermedien eine Rolle spielen, muss es finanziert werden, und man kann die Medienbildung über den Landeshaushalt finanzieren. Das ist eine unserer Forderungen, und zwar staatsfern. Also das ist ja dann oft die Argumentation, ich darf nicht über Steuergelder Rundfunk finanzieren. Das ist auch richtig, muss staatsfern. Der Betrieb des Senders hier, das, was wir machen, linear ausgestrahlt, das darf nicht über Steuergelder finanziert werden. Ausschließlich die Medienbildung, die mit dem redaktionellen Programm nichts zu tun hat. Das muss mittlerweile dann über Steuergelder finanziert werden. Das ist das eine. Die zweite Sache ist, wir kriegen eine Zulassung für 4 Jahre. War bisher kein Problem, musste man alle 4 Jahre neu beantragen. Naja, war was Formales, musste man sich Mühe geben, schön Antrag schreiben und so weiter. Mittlerweile wissen wir nicht, was ab 2029 ist. Wir sehen in Sachsen-Anhalt die Angriffe auf Radio Korax, auch in Bürgerradio und Freies Radio. Die haben noch vorausschauend letztes Jahr eine 10-Jahres-Lizenz bekommen.
2: Bis und, 2035, das ja, schafft Sicherheit.
3: Und selbst unser Schwesterradio Korax, wenn sie kein Geld mehr bekommen von den Gebührengeldern, weil der Rundfunkstaatsvertrag gekündigt wird von der AfD, haben sie noch eine Zulassung. Die kann man nicht einfach so wegnehmen, und mittlerweile ist auch eine Kampagne, dass sie sich finanzieren über Spenden, über Mitgliedsbeiträge und so weiter. Das muss in Thüringen auch passieren. Warum kriegen eigentlich die Privatsender, Antenne, Landeswelle, warum kriegen die 8 Jahre, eine Zulassung für 8 Jahre, und wir brauchen auch Planungssicherheit, also bitteschön wenigstens auch 8 Jahre. Das ist eine legitime Forderung an den Gesetzgeber, und schreibt das bitte mit ins neue Landesmediengesetz.
2: Und das kann man nochmal sagen, das ist ja ganz interessant, dass vielleicht auch viele, die jetzt zuhören, stecken ja nicht im Detail drin, das kann man ja sagen, dass das ja alles in den 16 Bundesländern, deswegen heißt ja Landesmediengesetz, unterschiedlich geregelt ist, und deswegen brauchen wir ja nur in dem Fall ins Nachbarbundesland zu schauen, nach Sachsen-Anhalt, du hast gerade Korax von Halle erwähnt, dass eben auch diese Möglichkeit besteht, und 8 Jahre schafft eine ganz andere Planungssicherheit. Und zum Zweiten, das will ich einfach nochmal für uns alle zusammenfassen, ist, wir wollen uns eigentlich gleich einen Schritt nach vorn gehen, nicht mehr abhängig machen von den Beitragsgebühren, nicht mehr beitragsfinanziert bestenfalls, also, sondern dass man eben dann direkt vom Land, weil es eben in der Gesetzgebung steht, dass Medienbildung verankert ist.
3: Also nur die Medienbildung. Also das ist enorm wichtig, dass wir staatsfern bleiben. Ne? Also, aber es braucht eine verlässliche Finanzierung der Medienbildung dadurch eine dezentrale Bürgermedienlandschaft erhalten, nicht im Betrieb des Senders.
2: Ich sag's denn. Das muss klar, weil Staatsferne ist wirklich da ein ganz wichtiges Thema. Und um das auch mal zu sagen, weil man ja, deswegen haben wir ja immer drauf geschaut, also diese Forderung nach längeren Zulassungszeitraum ist jetzt nicht utopisch, wird woanders ja auch gemacht, haben wir gerade ein Beispiel gebracht, und jetzt für Kinder- und Jugendmedienbildung ist jetzt auch nicht irgendwie aus der Luft gegriffen, weil bei der Erwachsenenbildung ist es ja gesetzlich festgeschrieben. Also um das auch mal zu sagen.
3: Auf jeden Fall. Also wir können mal zusammenfassen, Staatsferne bleibt die rote Linie. Eine öffentliche Förderung darf niemals politische oder redaktionelle Einflussnahme ermöglichen. Medienbildungsförderung muss nach transparenten und sachlichen Kriterien erfolgen. Die journalistisch-redaktionelle Arbeit der Bürgermedien ist strikt davon zu trennen. Bürgermedien aus dem Landeshaushalt. Das sind Mini-Beträge. 52.000. Also überleg dir das mal. Das ist an sich nicht viel Geld. Es könnte etwas mehr sein, aber es würde das Überleben sichern. Und das ist natürlich ein fatales Signal, wenn im ländlichen Raum jetzt Stationen wegfallen würden. Da würde man sagen, aha, die wieder in Erfurt, Weimar, Jena werden vielleicht überleben. Vielleicht aber auch nicht. Wir wissen es nicht. Aber es kann, wir können nicht im ländlichen Raum und auch hier nicht, wir sind ja alle ländlicher Raum, die Bürgermedien abrasieren. Das geht bitteschön nicht.
2: Und wir werden jetzt auch gleich mal nochmal vielleicht zu dem Punkt kommen, das sind erstmal die Sachen, um klarzustellen, was wir vorhaben, was unser Ziel ist, damit wir eben weiter auch senden können zukünftig. Und da schalten wir uns jetzt quasi in das Gesetzgebungsverfahren ein, weil es ist erstmal nur ein Vorschlag von der Regierung, und wir haben jetzt noch die Möglichkeit, da eben mitzureden. Und es gab jetzt interessanterweise eine erste Anhörung im Thüringer Landtag, wo jeweils die medienpolitischen Sprecher und Sprecherinnen der einzelnen Fraktionen gesprochen haben. Und wir hören da jetzt mal rein, das sind eigentlich ganz interessante 5 Minuten.

0: ihre Perspektiven einbringen, unabhängig davon, ob sich damit Geld verdienen lässt. Bürgermedien ermöglichen Teilhabe. Sie geben Menschen eine Stimme, die im kommerziellen Medienbetrieb häufig nicht vorkommen. Deshalb freut es uns ausdrücklich, dass eine unserer Forderungen aus dem Konsultationsverfahren aufgegriffen wurde. Die niedrigschwellige Ermöglichung lokaler Öffentlichkeiten wird künftig ausdrücklich zum Auftrag der Bürgermedien gehören. Ebenso begrüßen wir, dass die Pflicht zum jährlichen Geschäftsbericht der Thüringer Landesmedienanstalt erhalten bleibt, weil auch das hatten wir eingefordert. Aber, liebe Kolleginnen und Kollegen, wer neue Aufgaben formuliert, muss auch darüber reden, unter welchen Bedingungen sie erfüllt werden können. Und genau hier bleibt der Gesetzentwurf aus unserer Perspektive noch hinter seinen Möglichkeiten zurück. Bürgerradios stehen ebenfalls unter wirtschaftlichem Druck. Sie brauchen Personal, funktionierende Technik, verlässliche Strukturen und langfristige Perspektiven. Zum Beispiel auch für die essentielle Aufgabe der Medienbildung. Dieser Auftrag steht auch so im Gesetz und deshalb müssen wir die Position der Bürgermedien aus unserer Sicht weiter stärken. Es kann ja nicht sein, dass in Zeiten von Desinformation und Fake News gerade ein so wichtiger Bereich durch prekäre Arbeitsbedingungen und unsichere Finanzierungslagen gefährdet ist.
1: Ich glaube, Bürgerradios, und das erkennen wir alle in diesem Hohen Hause an, haben eine unglaublich große, auch regionale Aufgabe. Und die, soweit man diese 6 Sender kennt, tun das in hervorragender Weise. Und von unserer Seite auch nochmal ein herzliches Dankeschön für die Arbeit. Wir wissen im Moment, Sie kennen die aktuelle Debatte, auch die LAG Bürgermedien hat sich da an uns als Abgeordnete hier im Hohen Hause gewandt, dass es erhebliche Schwierigkeiten gibt auf perspektivische Entwicklungen, die in der Zukunft vielleicht den einen oder anderen im Bürgerradio große Sorgenfalten auf die Stirn treiben. Lassen Sie uns darüber an geeigneter Stelle in der TLM reden.
2: Ich möchte noch zu einem weiteren Punkt kommen bei dieser Novelle, den Bürgermedien. Die Kollegin der Linken, Frau Middeldorf, hat es schon angesprochen, die Novelle gibt Ihnen einen neuen wichtigen Auftrag. Sie sollen lokale Öffentlichkeit niedrigschwellig ermöglichen. Das halte ich für außerordentlich sinnvoll. Bisher war es so, dass die Bürgermedien und Bildungsangebote häufig an einem vergleichsweise kleinen Kreis besonders engagierter Menschen sich gerichtet hat. Das ist wertvoll, aber wir können noch mehr erreichen. Künftig soll es stärker darum gehen, mehr Thüringerinnen und Thüringer zur Mitwirkung zu befähigen. Und unabhängig davon soll im Grunde genommen der bisherige Nutzerkreis erhöht werden. Die Landesmedienanstalt unterstützt aktuell im Jahr 2026 die 6 Bürgerradios in Thüringen. Das ist Weimar, Erfurt, Eisenach, Jena, Nordhausen und Saalfeld mit knapp 1 Million Euro. Deshalb verfolgen wir die aktuelle Debatte über die zukünftige Struktur und Finanzierung der Thüringer Bürgermedien aufmerksam. Wir respektieren dabei selbstverständlich die Staatsferne der Medienaufsicht und die Verantwortung der TLM für ihren eigenen Haushalt. Aber eins muss klar sein, niedrigschwellig bedeutet nicht erreichbar zu sein. Das heißt, wir müssen in den Regionen vertreten sein.
3: Und dann sind wir bei den Bürgermedien, also den Bürgerradios, Radio Frei, Radio Lotte, Wartburg Radio, Radio Enno, Radio OKJ und Radio SRB, auch mal alle 6 genannt. Hier reden wir gesetzlich von Stärkung, das ist gut. Gleichzeitig wird derzeit bereits öffentlich darüber diskutiert, ob Thüringen künftig 6 Bürgerradiostandorte behalten soll oder nur 3. Darüber müssen wir auf jeden Fall reden, denn wenn 3 dieser Standorte verloren gehen, dann verlieren wir eben nicht nur 3 Radios, wir verlieren möglicherweise auch 3 gewachsene Netzwerke, 3 Anlaufstellen für Medienbildung, 3 Orte, an denen Menschen lernen können zu recherchieren, Radio zu machen, und wir lernen, Medien nicht nur zu konsumieren, sondern selbst verantwortlich zu gestalten. Das Landesmediengesetz geht deshalb in die richtige Richtung. Ich finde, der Entwurf hat eine Qualität, die in solchen Debatten leicht untergeht. Er versucht, wirtschaftliche Tragfähigkeit, publizistische Vielfalt und technische Modernisierung miteinander zu verbinden. Und genau in diesem Spannungsfeld muss Medienpolitik heute arbeiten. Aber am Ende, ganz am Ende, wird seine Idee von Medienvielfalt nicht nur am Gesetzestext gemessen werden müssen, sondern eben auch daran, ob es solche Orte wie Radio OKJ oder die anderen Bürgerradios künftig weiterhin gibt. Ich freue mich auf jeden Fall auf die Diskussion. Vielen Dank.
4: Und zuletzt haben wir nochmal Steffen Quaserbart gehört von Thüringen Gerecht, ehemals BSW-Medienpolitiker und natürlich langjähriger Journalist und so weiter. Man hat gemerkt, dass er sich auch sehr mit beschäftigt.

0: war auch bei OKJ, also in Jena, bei unserem Schwesterradio kürzlich und hat sich da nochmal einen genauen Einblick gemacht und hat im Grunde ja auch nochmal einige Argumente, die wir schon vorgebracht haben, auch mit bestätigt, auch die anderen, Katja Mitteldorf. Also das ist jetzt in der Debatte, Carsten, kann man sagen.
1: Klares Bekenntnis, freut mich natürlich zu hören jeweils. Da hat keiner gesagt, Bürgermedien sind Mist. Die sagen, ja, das wollen wir. Das ist ja der Gesetzgeber. Die müssen den gesetzlichen Auftrag natürlich auch finanzieren. So. Das geht offensichtlich über die Gebühren so nicht mehr, deswegen braucht es Geld vom Land. Das ist jetzt der nächste Schritt, nach dem Bekenntnis jetzt auch konkret das in das Gesetz zu gießen. Wir werden demnächst auch angehört, wir werden selber Vorschläge machen und sagen, okay, da muss es Landesmittel geben, länger eine Verlängerung der Laufzeiten, hat die auch schon gesagt, und auch ein klares Bekenntnis, was eben nicht nur ein Lippenbekenntnis ist. Und um das mal zu vergleichen, wer beim privaten Rundfunk Anforderungen lockert, und das haben wir ja gemerkt, darf beim Bürgerfunk nicht gleichzeitig Strukturen zusammenstreichen, privat Radio entlasten und Bürgerfunk zusammenschreiten, das ist keine faire Medienpolitik. Ich verstehe auch, dass der kommerzielle Rundfunk unter Druck ist, aber man muss mit gleichem Maß messen.
0: Wir haben schon ganz viel gesagt, eigentlich schon das Wichtigste. Es gibt auch noch so ein paar letzte Punkte, die wir vielleicht an dieser Stelle auch mal in eigener Sache klarstellen können, weil es ist in der Tat ein komplexes Thema. Deswegen machen wir ja auch diese Erklärung hier nochmal ganz genau, um das auseinanderzuhalten, weil jetzt im geplanten neuen Landesmediengesetz sollen ja private Rundfunkanbieter erstmals zugelassen werden und bei allen Medienlokale, das ist das genau, private gibt es ja schon, lokale private Rundfunkanbieter zugelassen werden und in einigen Medienberichten konnte der Eindruck entstehen, als wenn wir das als Konkurrenz empfinden, diese lokalen privaten Rundfunkanbieter, wenn es sich denn gäbe. Noch gibt es wohl, stand Jochen Fasko von der TLM, keinen Interessenten. Aber dem ist nicht so, dass wir das als Konkurrenz empfinden würden.
1: Wir haben im Juni, also Radio Freiheit, eine Stellungnahme, ist auch gebeten worden, eine Stellungnahme zu dem Gesetzentwurf. Da haben wir uns relativ gelassen geäußert, gesagt, nö, das sehen wir nicht als Konkurrenz. Wenn es wirklich tatsächlich ein neues publizistisches Angebot ist, ein echtes, dann ist es eine Vielfalt in der Medienlandschaft. Ja. Ich glaube, dass es wirtschaftlich nicht tragfähig wird. Wir sehen es in Bayern, in anderen Ländern. Also wer glaubt, dass lokaler kommerzieller Hörfunk wirtschaftlich tragfähig ist, also ich weiß nicht, da kann ich an anderen Orten besser werben und gezielter. Ich glaube nicht, dass das funktioniert. Jochen Fasko hat sich auch kritisch geäußert und eine Möglichkeit für uns ist es auch nicht. Das wird vermischt, leider. Dann könnt ihr doch Werbung machen. Nein, natürlich nicht. Der Bürgerfunk dürfen wir nicht, wollen wir nicht, der muss werbefrei agieren, dass diese wirtschaftlichen Interessen, das darf es nicht geben. Das ist gemeinwesenorientiertes, gemeinwohlorientierter Rundfunk, den kann man nicht mit Werbung finanzieren, das funktioniert nicht. Leider wird das ein bisschen vermischt, das eine hat mit dem anderen gar nichts zu tun. Wir sehen lokal im kommerziellen Hörfunk gelassen entgegen, sollen die machen, wenn sie es finanzieren können, Respekt, ich glaube es nicht, aber das hat mit uns nichts zu tun, es ist auch keine Konkurrenz.
0: Ich glaube, wir haben auch nochmal erklärt, was unser Ziel ist, also wir sehen die nicht als Konkurrenz, sondern uns geht es eben um Planungssicherheit, deswegen die längeren Zulassungszeiträume und uns geht es eben darum, dass wir auch gesichert Medienbildung machen können und dass das mit gesetzlich verankert wird, bestenfalls. Vielleicht auch noch ein weiterer Punkt, dass wir auch nochmal sagen, ja, wie lange ist denn jetzt radiofrei so ganz gesichert, wie es jetzt ist? Das kann man nochmal sagen, bis Ende 2027, also noch ein Jahr. Deswegen hast du ja schon angesprochen, diese vier Jahre, die gehen immer schnell rum. Ja. Das wäre schon mal auch was anderes, wenn wir dann zum Beispiel dann auch 8 Jahre Zulassung hätten. Und vielleicht können wir am Ende, und du bist ja schon ganz lange mit dabei, du bist schon über 30 Jahre mit dabei, ich bin seit 12 Jahren hier bei Radio Frei. Vielleicht können wir auch trotzdem nochmal ganz am Ende klar machen, warum es so wichtig ist, Radio Frei zu erhalten. Man könnte ja auch, der eine oder andere soll auch sagen, na gut, dann ist es dann eben weg. Aber erstens, wenn es einmal weg ist, kommt es nicht wieder. Gut, ist auch noch kein Argument entscheidendes, aber das können wir bestätigen. Es ist eben mehr als Radio. Es kam ja eben schon raus, wegen der Medienbildung und so. Es ist eben auch ein kultureller Ort. Es ist ein Ort für Begegnung, Bildung und so weiter. Und das ist ja auch die Idee, wenn wir dann ins Schauspielhaus ziehen. Also nicht einfach nur irgendein Radio, was verschwinden würde.
1: Also im Politikersprech würde ich sagen, das ist gelebte Demokratie. Es ist ein Ort der Demokratie, auch wenn es klingt wie eine Worthülse, aber die ist voll, die ist proppevoll mit Leben und mit Bedarf. Und wer hier mal in der Einrichtung war und dann perspektivisch am Kulturquartier Schauspielhaus sein wird und auch schon vielleicht mal war, der wird wissen, was ich meine. Ein Ort, wo gemeinsam Menschen was produzieren, miteinander streiten, erleben, das ist Kultur, das ist ein Schutzraum. Ich kann einen Podcast machen zu Hause, selbstverständlich, aber das hat nichts mit dem zu tun, was wir hier machen. Also die Medienbildung klingt irgendwie wie Schule, ist es aber nicht. Hier lernen Menschen selbstbestimmt und auch wirksam zu arbeiten. Es es ist ein cooler Kulturort, es ist ein wichtiger Ort in dieser Zeit, es ist ein Ort der Demokratie. Ich bin jetzt sehr pathetisch, aber es ist es wirklich. Und meine Güte, warum stecken wir so viel Energie in dieses Kulturquartier Schauspielhaus? Weil wir da gemeinsam mit anderen wirklich was Tolles erreichen können. Und in diesen harten, bösen Zeiten ist es umso wichtiger.
0: Deswegen nochmal 3 Ausrufezeichen. Und Carsten, jetzt habe ich ja ein bisschen die Rolle übernommen, dass ich dich jetzt ausgefragt habe. Entschuldigung, dass ich einfach so reingeplatzt bin, aber es war jetzt einfach notwendig, dass wir jetzt auch mal drüber reden. Wir haben vorher immer mal natürlich auch im Küchenbereich darüber gesprochen.
1: Natürlich, über sich selbst zu reden, aber wir sind sorgenvoll, muss man auch sagen, ohne jetzt, das ist nicht alarmistisch, das ist auch nicht kokett. Also die 6 Bürgersender und wir insbesondere machen uns natürlich große Sorgen, weil unsere Zukunft auf dem Spiel steht. Und wir haben jetzt auch drüber gesprochen, weil viele gesagt haben, Leute, klärt's mal bitte auf. Redet mal drüber, damit wir wissen, was da ist. Und wenn man Dinge teilt, ist es auch einfacher, das auszuhalten. Aber im Moment ist es schwer auszuhalten. Der Gedanke, dass es uns irgendwann nicht mehr geben wird, ist schwer auszuhalten. Und wir werden alles dafür tun und kämpfen, dass es nicht dazu kommt.
0: Und wir hoffen, dass wir euch da draußen jetzt ein wenig Klarheit geschafft haben, wie der Stand der Dinge ist. Wir werden euch auf dem Laufenden halten. Ihr habt ja schon rausgehört. Wir sind weiter dann mit am Ball und werden dann schauen, wie das fertige Thüringer Landesmediengesetz, das neue, dann ausschaut.
1: Reinhard, danke fürs Ausfragen und Einordnen.
0: Tschüss. Sehr gern.
2: Soweit das Gespräch von Carsten Roos und Reinhard Hucker vom Erfurter Bürgerradio frei zum neuen Thüringer Mediengesetz und zur momentanen Situation der Thüringer Bürgerradios.
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1: Guten Morgen, liebe Hörer. Am Mikrofon begrüßt Sie Lilly Firma mit den aktuellen Aussichten für unsere Region. Heute ist es zunächst stark bewölkt, aber niederschlagsfrei. Im Laufe des Tages klart es dann aber auf. Die Höchstwerte liegen zwischen 17 und 19 Grad, im Harz zwischen 15 und 17 Grad. Der Wind weht schwach aus westlicher Richtung. In der Nacht zum Donnerstag ist es dann teils bewölkt, teils klar. Es bleibt aber trocken, es ist aber auch gebietsweise Nebel möglich. Die Tiefstwerte liegen zwischen 8 und 4 Grad. Wir haben Wochenmitte. Es ist Mittwoch und unsere Stadt hat heute so einiges zu bieten. Egal, ob Sie sich sportlich auspowern, Ihre digitalen Fähigkeiten auf das nächste Level bringen oder heute Abend in ferne Welten eintauchen möchten. Heute ist für jeden Geschmack etwas dabei. Also, schnappen Sie sich Ihren Kaffee, wir schauen gemeinsam auf den Tag. Wir starten direkt im Herzen der Stadt. Denn in der echten Nordhäuser Marktpassage heißt es seit dieser Woche: Einlochen bitte! Das große Minigolf Masters 2026 läuft und heute können Sie dort den ganzen Tag über den Schläger schwingen. Der komplette Minigolf-Parcours und sogar ein echtes Highlight, ein moderner Golf-Abschlagsimulator, stehen für Sie bereit. Die Marktpassage hat heute von 9.30 Uhr bis 19 Uhr geöffnet. Wer also in der Mittagspause oder nach dem Feierabend Lust auf ein schnelles Match mit dem Kollegen oder der Familie hat, ist dort genau richtig. Und das Beste? Sie können heute schon fleißig für die großen Turniere am kommenden Samstag trainieren. Da gibt es nämlich richtig tolle Preise im Wert von jeweils 250 Euro zu gewinnen. Unter anderem einen Platzreifekurs oder ein exklusives Indoor-Golf-Event. Also nutzen Sie den heutigen Tag für eine Trainingsrunde. Weiter geht es am späten Nachmittag mit einem Thema, das uns alle betrifft. Hand aufs Herz. Verstehen Sie Ihr Smartphone manchmal auch nicht richtig? Warum ist der Akku schon wieder leer? Oder wo verstecken sich diese mobilen Datenfresser? Keine Sorge, heute wird Ihnen geholfen. An der Kreisvolkshochschule Nordhausen in der Krimmelallee 60 startet heute um 17.15 Uhr der Kompaktkurs Mein Smartphone – Immer online mit Smartphone und Tablet. Bis 19.45 Uhr zeigt Ihnen Kursleiter René Freiberg im Raum 22 ganz praktisch und direkt an Ihrem eigenen Gerät, wie Sie Ihr Handy richtig in den Griff bekommen. Der Kurs kostet schmale 12 Euro und ist perfekt für jeden Einsteiger geeignet. Packen Sie Ihr Smartphone ein? Heute gibt es die passenden Antworten auf all Ihre Fragen. Und wenn Sie den heutigen Tag lieber gemütlich und international ausklingen lassen möchten, dann haben wir noch einen fantastischen Kulturtipp für Sie. In der Stadtbibliothek Rudolf Hagelstange am Nikolaiplatz wird es heute Abend nämlich Englisch. Von 18 bis 20 Uhr trifft sich dort im Seminarraum der English Book Club. Und falls Sie jetzt denken, oh je, mein Schulenglisch ist aber ganz schön eingerostet, keine Panik. Heute ist absolut jeder willkommen, ganz egal, wie gut die Sprachkenntnisse sind. Bei ein paar lockeren Kennenlernspielen wird heute Abend in der gemütlichen Runde besprochen und abgestimmt, welches englische Buch als nächstes gemeinsam gelesen werden soll. Wenn Sie Lust haben, schnuppern Sie einfach rein. Sie sehen, Nordhausen hat heute am Mittwoch so einiges zu bieten. Machen Sie das Beste aus Ihrem Tag, denn Ihr Radio Enno wünscht einen schönen Mittwoch.
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1: Liebe Zuhörerinnen, liebe Zuhörer, hallo und herzlich willkommen zu Radio Aktiv, der Sendung des Schillertheaters Rudolstadt und der Thüringer Symphoniker. Heute an den Mikrofonen für Sie mein Kollege Jochen Ganser und ich, Friederike Lüdde.
2: Ja, und außerdem dürfen wir gleich zwei Studiogäste heute im SRB begrüßen, und zwar unseren Generalmusikdirektor Oliver Weder. Herzlich willkommen.
3: Hallo, Oliver.
2: Und außerdem ist auch unsere neue Regieassistentin Anahita Müller da.
1: Hallo.
2: Hallo Anahita. Gemeinsam wollen wir uns mit der ersten Musiktheaterpremiere beschäftigen, und das ist Rossinis Barbier von Sevilla. Außerdem geben wir einen Ausblick auf die Saison der Sinfoniekonzerte, die gerade erst begonnen hat. Was Anahita Müller nach Rudolstadt verschlagen hat und wie es ihr als Regieassistentin an unserem Haus bisher ergangen ist, werden wir im weiteren Verlauf der Sendung erfahren.
1: Außerdem haben wir mit Dr. Juliane Hirschmann gesprochen. Sie ist schon länger Musikdramaturgin am Theater Nordhausen und verrät uns ein paar Hintergründe zur Inszenierung von Der Barbier von Sevilla. Sie können sich also auf eine pralle Sendung freuen. Wir starten wie immer mit ein bisschen Musik.

0: Das war einer der Ohrwürmer aus Rossinis Opera Buffa, der Barbier von Sevilla, nämlich die Arie des Figaro, gesungen von Hermann Prey.
1: Und
0: das hat den Titel Ich bin das Faktotum der schönen Welt.
1: Und damit sind wir auch schon mitten in unserem ersten Thema. Am 10. Oktober feiert Rossinis Meisterwerk im Schiller-Theater Ruderstadt als Kooperation mit dem Theater Nordhausen Premiere, auf Italienisch mit deutschen Übertiteln. Um Sie darauf einzustimmen, hat Jochen mit der stückbetreuenden Dramaturgin Juliane Hirschmann diese Woche ein Interview geführt. Und das hören wir uns jetzt erst einmal an.
2: Der Barbier von Sevilla wurde 1816 in Rom uraufgeführt und war zunächst ein grandioser Misserfolg. Rossini soll später gesagt haben, er habe nur zweimal in seinem Leben geweint. Das erste Mal, als der Barbier in der Uraufführung ausgebuht wurde, und das zweite Mal, als ihm bei einer Bootsfahrt ein getrüffelter Truthahn ins Wasser gefallen sei. Dennoch wurde das Stück schließlich zum Dauerbrenner und ist heute vielleicht das bekannteste Werk Rossinis. Den Gründen für die außerordentliche Beliebtheit dieser Oper möchte ich nun zusammen mit der Chefdramaturgin am Theater Nordhausen, Juliane Hirschmann, auf den Grund gehen. Hallo Frau Hirschmann.
3: Ja, guten Morgen.
2: Der Barbier von Sevilla war ja ein Auftragswerk für die römische Karnevalssaison 1816. Entsprechend handelt es sich um eine Opera buffa. Was ist damit eigentlich genau gemeint?
3: Ja, eine Opera buffa ist im Grunde, das kann man ganz kurz sagen, eine komische Oper. Es gab die Opera seria, das war die ernste Oper, die Tragödie, und die Opera buffa war das komische Pendant.
2: Aber kann man denn sagen, dass Rossini dieses Genre besonders ausgereizt hat?
3: Also er hat sehr viele komische Opern geschrieben, er hat aber auch ernste Opern geschrieben, aber seine komischen Opern sind diejenigen, die schlussendlich berühmt geworden sind. Ja, also er hatte schon ein besonderes Faible für das komische Element, wobei man auch sagen muss, dass in seinen komischen Opern auch ernste Elemente mit eingegangen sind und dass gerade diese Vermischung für ihn auch typisch ist.
2: Figaro, Rosina, der Conte Almaviva, das ist ein Figurenpersonal, das uns auch heute noch in vielen verschiedenen Stücken begegnet. Woher stammt eigentlich der Stoff dieser Komödie?
3: Der Stoff dieser Komödie, der kommt ursprünglich aus Frankreich. Und zwar war das die erste Geschichte von einer Trilogie des französischen Autors Pierre-Augustin Caron de Beaumarchais. Der Barbier von Sevilla oder die nutzlose Vorsicht. Und er hat dann noch zwei weitere Komödien, waren das geschrieben. Und zwar einmal die Hochzeit des Figaro. Die kennen wir natürlich durch die Oper von Mozart. Und dann gibt es noch eine dritte Komödie, die weniger bekannt ist. Aber Figaro und Rosina sind vor allen Dingen bekannt geworden durch Rossinis Oper, der Barbier von Sevilla, und durch Mozarts komische Oper, die Hochzeit des Figaro.
2: Ja, können Sie kurz den Inhalt dieser Oper umreißen?
3: Im Barbier von Sevilla geht es um den Grafen Almaviva, der sich verliebt hat in die schöne Rosina. Aber er hat sie eigentlich nur von Ferne gesehen. Er hat sie noch gar nicht richtig kennengelernt und will sie aber kennenlernen und hält sich deswegen in Sevilla auf, wo sie wohnt. Und das Problem ist aber, dass Rosina bei ihrem Vormund Dr. Bartolo wohnt, ein älterer Herr, der über sie wacht, weil er sie selber heiraten möchte, weil Rosina irgendwie viel Geld hat. Das Geld ist ja scharf. Und Almaviva holt sich jetzt Hilfe, um Rosina kennenzulernen und um sich ihr anzunähern. Und die Hilfe bekommt er von Figaro, dem Barbier in der Stadt, der eine Art Hansdampf in allen Gassen ist und immer zur Verfügung steht, wenn man ihn braucht. Und der versucht ihm also jetzt zu helfen mit Mitteln, die nicht immer gut funktionieren. Also Almaviva soll sich verkleiden und als Soldat zum Beispiel bei Bartolo oder als verkleideter Musiklehrer. Ja, genau, da gibt es ganz viele Verwechslungsspiele, sehr viel komische Situationen. Das ist auch das, was die Oper ausmacht, dass es sehr, sehr viel Komödiantisches gibt durch Verkleidungen, durch Verwechslungsspiele. Ja, und schlussendlich ist es dann so, dass Almaviva und Rosina auch zusammenfinden, also durch Figaro auch, gelingt es dann eben, Rosina auch aus den Fängen von Bartolo zu befreien.
1: Sie hören jetzt ein weiteres Stück aus Der Barbier von Sevilla, und zwar die berühmte Arie Una voce poca fa, gesungen von Agnes Balzer.

0: Gibt es denn besondere Charakteristika dieser Musik? Woraus bezieht sie etwa diese Rossini-typische Energie?
1: Ja, Rossini ist ja auch bekannt als Monsieur Crescendo, so wird er bezeichnet. Also ganz typisch ist eben das stetige Anwachsen der Lautstärke, ein ungeheures Tempo, was vor allen Dingen irgendwie auch durch das Orchester passiert. Also Rossinis Musik sprüht und das schafft er vor allen Dingen, also ganz einfach eigentlich durch eine Motivik, die permanent wiederholt wird und aber eben durch eine anwachsende Lautstärke und durch anwachsende Instrumentierung im Orchester immer weiter gesteigert wird. Und das ist sehr, sehr virtuos auch im Gesang. Das kommt dann auch dazu, dass also da sehr viele Koloraturen auch drin sind und das Ganze eben dadurch sehr, sehr viel Energie hat. Und das gilt generell für Rossini, aber eben auch speziell für den Barbier. Also das ist eine spritzige Musik. Deswegen ist er auch berühmt geworden.
0: Die Partie der Rosina, die hat er, soweit ich weiß, ja für seine Frau geschrieben, die selber Opernsängerin war und Mezzosopranistin. Es gibt also eine Fassung für Mezzo und für Sopran in dieser Rolle. Ist das richtig?
1: Genau, also die Rosina wird sowohl von Sopranistinnen als auch von Mezzosopranistinnen gesungen. Genau, nicht
0: Und
1: beides.
0: ihre Inszenierung spielt ja in gewisser Weise mit diesem Umstand, dass diese Partie eigentlich für zwei Stimmen singbar ist, für zwei unterschiedliche Stimmfächer.
1: Ja, genau. Also das Stück wurde ja zunächst in Nordhausen inszeniert. Da haben wir es ja zur Premiere gebracht und da war die Rolle der Rosina aufgeteilt quasi auf eine Sopranistin und eine Mezzosopranistin. Jetzt wird es bei Ihnen in Ruderstadt so sein, dass die Rolle ausschließlich von der Sopranistin gesungen wird.
0: Ach so. Ich habe nämlich verschiedene Interviews gehört mit der Regisseurin Mechthild Harnischmacher. Und in diesen Interviews betont sie immer das Thema Freundschaft, das in ihren Inszenierungen eine zentrale Rolle spielt. Und da hätte ich sie jetzt gefragt, inwieweit hat sich das auch auf ihre Lesart des Barbiers in Nordhausen niedergeschlagen?
1: Ja, also wir haben natürlich in der Oper, in der Originaloper, die Freundschaft zwischen Figaro und Alma Viva. Die Freundschaft ist stark. Die beiden verbünden sich gegen Bartolo. Und in der Inszenierung von Mechthild Harnischmacher ist es so, dass wir als Gegenstück dazu auch eine Frauenfreundschaft haben. Und zwar haben wir Alma Rosina und dann haben wir die Rolle der Bertha, die Mechthild Harnischmacher aufgewertet hat. Die Bertha ist in der Originaloper eine Haushälterin bei Bartolo, spielt eine totale Nebenrolle nur, hat auch gar nicht so viel zu singen. Und Rosina und Bertha haben im Grunde auch gar nicht so viel miteinander zu tun. Aber Mechthild Harnischmacher hat die Rolle der Bertha eben aufgewertet, um auch eine Frauenfreundschaft zu stärken. Mir war aufgefallen, dass in der Oper generell die Männerrollen sehr dominant sind. Also es gibt insgesamt 10 Rollen und von diesen 10 Rollen gibt es nur 2 Frauenrollen, die Rosina und die Bertha. Und die Bertha hat eben auch nur eigentlich eine totale Nebenrolle. Und sie wollte die Frauen aufwerten und hat eben diese Frauenfreundschaft stark gemacht zwischen Bertha und Rosina. Die haben kein Gefälle mehr, so wie in der ursprünglichen Oper, sondern die begegnen sich wirklich auf Augenhöhe. Das sind 2 Freundinnen. Und Bertha unterstützt Rosina auch gegen Bartolo. Rosina verliebt sich ja auch in Alma Viva irgendwann und Bertha hilft ihr halt ganz stark, sich auch Alma Viva anzunähern. Und es ist dann nicht so, dass Bertha jetzt plötzlich mehr Musik hat zu singen. Das geht ja nicht. Also die Musik von Rossini ist ja da, aber sie ist im Spiel ist sie aufgewertet. Also sie ist viel, viel häufiger auf der Bühne, sie ist viel präsenter inszeniert. Genau, also das ist das, was die Mechthild Harnischmacher da sich ausgedacht hat, eben die Frauenfreundschaft zu stützen, überhaupt die Frau auch präsenter zu machen.
0: In was für eine Ästhetik bewegen wir uns denn in dieser Inszenierung? Bewegen wir uns da in der Zeit des 18. Jahrhunderts oder haben Sie sich heutigen Sehgewohnheiten angenähert?
1: Nee, also so wenn wir jetzt die Kostüme anschauen, dann sind die schon im 19. Jahrhundert auch angesiedelt. Also die Oper ist ja in der ersten Hälfte des 19. Jahrhunderts aufgeführt worden, dass es schon Anklänge daran gibt auch, aber die Ästhetik ist schon auch durchsetzt mit heutiger Ästhetik. Also es gibt da schon auch so ein bisschen eine Mischung, aber im Prinzip ist es ja angelehnt ans 19. Jahrhundert. Es ist eine sehr, sehr bunte Inszenierung, sehr farbenfroh auch. Genau, aber eben auch mit heutigen Elementen da drin.
0: Können Sie abschließend noch sagen, was vielleicht für Sie das Besondere an dieser Inszenierung ist?
1: Ja, also das ist schon diese Frauenfreundschaft, die da mit einer Rolle spielt. Die gibt der ganzen Inszenierung schon eine besondere Farbe. Die hebt sie auch ein bisschen mehr in unsere heutige Zeit hinein, weil sie eben nicht nur die Männerfreundschaft losen sieht, sondern eben auch das weibliche Pendant dazu. Ja, das gibt dem eben auch so eine Frische eigentlich.

0: die Oper des frühen 19. Jahrhunderts anschaut, dann muss man schon sagen, dass dem Rossini mit dem Barbier ein Geniestreich gelungen ist. Er selber hat auch unmittelbar nach dem nicht ganz so glücklichen Start der Oper erkannt, dass das sein bestes Werk ist. Und man muss sagen, dass von allen komischen Opern der Klassik, die wir kennen, das vielleicht mit Mozarts Figaro zusammen der größte Hit ist. Rossini hat wirklich so etwas wie die Zauberformel des Theaters gefunden. Hier warten wir nicht 20 Minuten lang auf die nächste große und berühmte Arie, sondern jede Nummer ist ein Hit. Jeder kennt diese Musik, jeder kann dazu mitwippen. Und auch wenn wir den Text nicht immer verstehen, weil auf Italienisch zumindest gesungen wird, die Rezitative sind auf Deutsch und es gibt auch Übertitel, aber das geht derart in die Beine, diese Musik, dass die Leute beschwingt nach Hause gehen und jeder Musiker kennt und liebt diese Nummern. Es ist sehr schwer zu spielen und zu singen, es ist sehr virtuos, hohe Kunstfertigkeit. Aber deswegen kehren wir immer wieder gerne zu diesem Stück zurück, das mit Sicherheit in der Hitliste der am meisten gespielten Opern der letzten 100 Jahre ziemlich weit oben sein dürfte.
1: Es ist ja auch gar nicht so lange her, dass wir es am Schillertheater in Rudolstadt schon mal gespielt haben. Wie oft haben Sie das eigentlich schon dirigiert? Das ist doch so, dass man es fast auswendig können muss, fast.
0: Ja, ich bin seit 35 Jahren am Theater und ich würde sagen, ich habe es alle 5 Jahre einmal in der Hand gehabt.
1: Und wie ist das dann, wenn man mit einem neuen Ensemble das einstudiert? Ändert sich dann immer etwas ein bisschen oder wie kann man sich das vorstellen für Sie?
0: Die Anforderungen des Orchesters sind sehr hoch. Das Orchester muss einfach brillieren und gleichzeitig auch dezent die Bühne begleiten. Wir dürfen da nicht rumpoltern, sondern schnell und laut kann jeder, aber schnell und leise ist eine Herausforderung. Jede Inszenierung ist anders, weil Rossini hat zwar hier Archetypen geschaffen mit diesen Sängern, die komische Alte, die Bertha, ja, die durchtriebene kleine Rosina, die sich über Standesgrenzen mit Intrige und List nach oben durchheiratet und ihren brutalen und tumpen Vormund überlistet. Der Figaro, der sozusagen elegante, schnelle Intrigant, der in den feudalen Häusern ein- und ausgehen kann und dort zu seinem eigenen finanziellen Vorteil allerlei Unfug anrichtet und sich jedem andient. Ein irrer Musiklehrer Basilio und dieser tollpatschige Bartolo, das sind alles Typen, die wir schon vorher in der Oper des Belcanto kennengelernt haben, bei Haydn, bei La Serva Padrona. Also diese Idee, dass ein schlaues Mädchen einen tumpen älteren Herrn überlistet, die ist nicht so ganz neu, aber keiner hat es so genial und spritzig komponiert und ausgedacht wie Rossini.
1: Ich fand schön, vorhin hatten Sie mal in einem anderen Interview gesagt, dass eigentlich Rosina die Hauptrolle ist. Es sind zwar sehr, sehr viele Herren auf der Bühne und deswegen hat die Regisseurin ja das Verhältnis so ein bisschen geändert, aber die inhaltliche Hauptrolle, haben Sie gesagt, ist Rosina.
0: Ja, auf jeden Fall, weil sie ist diejenige, die am Ende alle an der Nase herumführt. Man darf nicht vergessen, wir befinden noch uns in feudalen Zeiten und ein Feudalherr begehrt ein Mädchen niederen Standes. Und dass das überhaupt irgendwie funktioniert und die Rosina diesem terroristischen Haushalt, dieses Dr. Bartolo, entfliehen kann, ist am Ende ihrer eigenen Intelligenz zu danken. Sie führt am Ende all diese Männer irgendwie an der Nase herum.
2: So, liebe Zuhörerinnen und liebe Zuhörer, wenn Sie neugierig geworden sind auf die Premiere am 10. Oktober bei uns im Schillertheater, dann kommen noch weitere Aufführungen bis zum 1. Dezember dazu. Nun aber zu unserem nächsten Thema in dieser Sendung. Wir stimmen Sie musikalisch ein mit dem Lied Im wunderschönen Monat Mai aus Schumanns Zyklus Dichterliebe, gesungen von Dietrich Fischer-Dieskau.

0: Ja, willkommen zurück bei Radioaktiv, der Sendung des Schiller-Theaters Rudolstadt. Wir sind heute sehr klassisch unterwegs. Wir freuen uns auch, dass unser Studiogast Oliver Weder heute da ist. Dann müssen wir das mal ausnutzen und sind so holter die Polter in unser nächstes Thema gerutscht, nämlich in die Sinfoniekonzertreihe. Die haben wir noch gar nicht so richtig komplett vorgestellt. Ein erstes grandioses Sinfoniekonzert haben wir schon hinter uns mit Werken von Rachmaninow, Kalinikow und der amerikanischen Komponistin Anna Meredith liegt hinter uns. Wir möchten mit ihm jetzt über das, was kommt, reden. Wir haben gerade das Lied, ein Lied aus Schumanns Dichterliebe gehört, das zum Programm des dritten Sinfoniekonzerts gehört. Das wurde von Ihnen persönlich mitgebracht. Vielleicht können Sie uns sagen, warum Sie ausgerechnet das ausgesucht haben.
1: Ja, die Liederzyklen von Robert Schumann und natürlich auch von Franz Schubert gelten als der Inbegriff der deutschen Romantik. Und ich bin mit dieser Musik groß geworden, auch mit der Stimme, die wir gerade gehört haben. Und das ist so mir ins Gedächtnis gebrannt als eine unvergleichliche Kombination von Text und Musik. Und wir haben das November-Sinfoniekonzert am letzten Novemberwochenende unter das Thema Liebe, der Liebe gestellt und haben einfach mal Werke zusammengesucht, die nun unmittelbar mit diesem Thema Berührung haben. Das sind natürlich die berühmten Romeo und Julia, Fantasien von Peter Tschaikowski oder das Romeo und Julietta Ballett von Prokofjew, das die großen Stationen in diesem Sinfoniekonzert darstellen werden. Und wir haben eine Welturaufführung. Wir haben nämlich gefunden oder ausgegraben eine Orchestrierung dieses Liederzyklus von Robert Schumann, der Dichterliebe, durch den französischen Komponisten Théodore Dubois, ein Meister des 19. Jahrhunderts, den ich sehr schätze, der das sehr einfühlsam gemacht hat. Die Noten werden gerade geschrieben für uns und wir haben einen tollen Sänger. Und man wird also zum ersten Mal diesen ganzen Zyklus dieser romantischen Lieder mit Orchesterbegleitung hören können.
0: Genau, weil wir haben ja eben das mit Klavier gehört. Das wird es in diesem Sinfoniekonzert nicht geben, sondern eben mit Orchesterbegleitung. Und Sie haben gerade gesagt, das Thema Liebe ist groß geschrieben. Da habe ich mich gefragt, was sind denn Ihre persönlichen Lieblingsprogramme in dieser Saison, die ja noch bis Mai geht?
1: Also wir basteln ja immer ein ganzes Jahr lang herum an den Ideen für die jeweils nächste Spielzeit. Und unser Konzertdramaturg Ingo Löser und ich, wir schieben uns gegenseitig Aufnahmen zu. Wir schicken uns dauernd irgendwelche Links und sagen, oh toll, hör doch mal da rein. Und ich sag mal, aus zehn neuen Ideen wird am Ende eine, nur das Beste bleibt übrig. Aber wir haben noch einige besondere Stationen. Das ist zum Beispiel der 200. Todestag von Ludwig van Beethoven, den wir feierlich begehen, mit zum Teil auch sehr außergewöhnlichen Kompositionen, die man sonst nicht kennt, zumindest nicht für Orchester. Unter anderem werden wir die Mondscheinsonate, die berühmte, auch in einer Orchestrierung für Orchester hören. Wir hören die Schlachtensinfonie Wellingtons Sieg mit beteiligten Schützenvereinen der Region, die da gewaltig Krach machen werden, und jungen Trompeter und Schlagwerkern. Und als Zugabe gibt es dann auch noch eine Überraschung. Steffen Mensching, unser Intendant, wird die Moderation dieses Abends übernehmen, und der großartige französische Pianist Romain Descharmes spielt das fünfte Klavierkonzert für uns.
0: Ich muss jetzt nachfragen, da sind wirklich, weil das höre ich jetzt auch zum ersten Mal, wirklich Schützen mit auf der Bühne und müssen auf die Musik was losschießen?
1: Ja.
0: Wie muss man sich das vorstellen?
1: Beethoven hat hier tatsächlich diese Schlacht, also den Sieg von Wellington und die Schlacht zwischen Frankreich und England musikalisch dargestellt, die mit Trompetensignalen rührt. Trommeln, Marschtrommeln und dann am Schluss Kanonenschlägen und Gewehrschüssen aufeinander losgehen. Das ist exakt komponiert, und wir diskutieren im Moment noch mit Feuerwehrleuten und mit Spezialisten für Pyrotechnik, was ist überhaupt in so einem Konzertsaal erlaubt. Also darf da zum Beispiel Schwarzpulver abgefeuert werden? Wahrscheinlich nicht. Da müssen wir noch technische Lösungen für finden, aber wir sind finster entschlossen, dieses Werk so brutal wie möglich zur Aufführung zu bringen.
0: Nicht so brutal geht es jetzt musikalisch weiter. Sie hatten die Mondscheinsonate genannt. Die spielen wir jetzt natürlich auch ein. Viel Spaß damit.

0: Ja, wir haben leider schon abgebrochen, weil wir gar nicht so viel Zeit haben. Wir wollen mit Herrn Weder reden. Das war ein Auszug aus der Mondscheinsonate von Ludwig van Beethoven, gespielt in einer historischen Aufnahme von Wladimir Horowitz aus dem Jahr 1956. Und eine schöne Überleitung zum Februar-Sinfoniekonzert unter dem Titel Ewig dein, ewig mein, ewig uns, zum 200. Todestag von Ludwig van Beethoven. Was verbindet Sie persönlich mit Beethoven? Ich weiß nicht, ob Sie da, Sie haben jetzt schon ein bisschen gesprochen, zu diesem Konzert. Haben Sie persönlich noch eine Verbindung zu dem Herrenkomponisten?
1: Ja, man kann an so einem Datum nicht vorbeigehen. Andererseits wollten wir jetzt nicht die immer gleichen Hits of all times bedienen und haben uns deswegen mit unserem Intendanten und unserem Dramaturgen mal versucht, ein witziges Programm zu machen, das Sie absolut überraschen wird mit der Musik über die Wut über den verlorenen Groschen und lauter solche Klavierstücke, die man eigentlich für Orchester nicht kennt. Wir werden nicht die 5. Beethoven-Sinfonie und auch nicht die Egmont-Sinfonie geben. Aber das wird ein sehr bunter Abend und ich nehme auch an, dass unser Intendant sich dazu mal besondere Texte schreiben wird. Also wir werden einiges erfahren aus dem Leben von Beethoven und das war ja sehr bewegt. Der Mann ist 70 Mal umgezogen in Berlin innerhalb von 25 Jahren, glaube ich. Das sagt schon ziemlich viel über seine menschlichen Qualitäten und darum wird es unter anderem an diesem Abend gehen.
0: Bevor wir weiter im Programm machen, habe ich noch eine persönliche Frage an Sie. Sie sind ja jetzt seit 1997 in Rudolstadt und gestalten hier die Programme. Wie machen Sie das, sich immer wieder neu zu erfinden? Klar, Sie haben gerade gesagt, die Dramaturgen wechseln auch. Es ist ein reger Austausch miteinander. Oder ist es vielleicht auch so, dass man bestimmte Stücke liebgewonnen hat, die auch das Publikum natürlich mag? Das weiß man ja auch, wenn man selber dirigiert, was gut beim Publikum ankommt. Wie gehen Sie da vor?
1: Ja, das ist eine, sage ich mal, das ist eine sehr persönliche Frage und es ist auch eine in Deutschland absolut einmalige Konstellation, dass ein Dirigent praktisch ein ganzes Leben lang bei einem Orchester und bei einem Publikum bleibt. Das war vor 50, 60, 70 Jahren gar nicht so ungewöhnlich und ist aber heute eine exotische Konstellation. Und sie hat kulturpolitische Gründe. Sie hat natürlich ihren Ursprung darin, dass dieses Orchester in regelmäßigen Abständen seit der Wiedervereinigung immer mal wieder abgewickelt werden sollte und auch einfach einen enormen Kampf und eine enorme Solidarisierung von Seiten der Bevölkerung, der Bürgermeister, der Landräte und auch von meiner Seite bedurfte, um das abzuwenden. Das hat zu einer gegenseitigen Treue geführt, die eben dazu führt, dass ich jetzt demnächst hier mein 30-jähriges Bühnenjubiläum feiere. Und ja, anders als Kollegen, die, sagen wir mal, wenn sie nach 10 Jahren die Bühne wechseln, ihre größten Abende dort einfach nochmal wiederholen können, weil sie wussten, das klappt garantiert, muss ich mich bemühen, nicht nur mein Publikum, sondern auch meine Orchestermusiker auf gar keinen Fall zu langweilen. Das heißt, mir muss immer wieder was Neues einfallen. Und ich habe natürlich intime Kenntnis unseres Publikums hier in Saalfeld, Rudolstadt und Bad Blankenburg. Das heißt, ich habe wirklich die Hand an deren Puls und weiß, was hier gut ankommt, was man den Leuten auch zumuten darf, an neuem Neuland kennenzulernen. Also wir wollen ja nicht immer nur das Museum bedienen, sondern wir wollen die Leute ja auch mal mitnehmen in ganz neue Klangwelten, in zeitgenössische Komposition oder auch in Dinge, die normalerweise eben einfach am Rand liegen bleiben. Und da meine ich, gelingt uns eine Mischung eben aus der Feier des großen Repertoires, das die Leute auch hören wollen. Sie wollen diese großen Sinfonien von Tschaikowski, Brahms und Beethoven hören, aber sie lassen sich auch gerne mal mitnehmen auf verschlungene und unbekannte Pfade. Und da bin ich sehr dankbar für und wir sind sehr verwöhnt mit diesem Publikum, das uns ein bisschen aus der Hand frisst.
0: Ja, es ist ja, man hört sich ja auch mal so an anderen Theatern und so und Leute kommen auch hierher und sagen irgendwie, dass Ihnen das, glaube ich, ganz gut glückt, diese Kombination, dass es doch ein spannendes Programm ist, was eben nicht nur die alten Titel bedient, sondern auch jetzt wie beim ersten Sinfoniekonzert, die Nautilus von der amerikanischen Komponistin. Das hat vielen ganz sehr gefallen, obwohl das jetzt ziemlich exotisch war, finde ich, für den Konzertsaal. So stark wie das Schlagwerk da hinten in Richtung Techno marschierte. Genau, aber das lieben die Leute ja auch, glaube ich, diese erfrischende Kombination von verschiedenen Werken. Gibt es musikalische Träume, die Sie nicht verwirklichen können, aus was für Gründen auch immer? Es gibt ja immer viele Zwänge an so einem Haus. Was würden Sie gerne mal machen und können es eigentlich nicht?
1: Ja, die Orchestergröße und die Hausgröße erlegt uns Grenzen auf. Und dabei muss man selbst ehrlich und auch ein bisschen bescheiden sein. Wir haben Versuche gemacht, Sinfonien von Gustav Mahler aufzuführen, die großen Orchesterdichtungen von Richard Strauss, Richard Wagner, Bruckner. Und einiges davon ist gelungen, aber anderes haben wir anständig bewerkstelligt. Aber es muss auch ein Repertoire geben, das den großen Radiosinfonieorchestern und den Spitzenorchestern vorbehalten ist. Denn man muss auch in solchen Werken und bei solchen Komponisten erstmal eine Tradition ausbilden. Es ist wie oft im Leben, was man zum ersten Mal macht. Naja, das gelingt irgendwie anständig, aber wirklich eindrucksvoll wird es erst, wenn man Dinge oft wiederholt hat und dafür eine Expertise, eine Kenntnis ausgebildet hat, die kleinen Dinge kennt, die Raffinessen. Es ist kein Zufall, dass Dirigenten, die erstmal, wenn sie erstmal weiße Haare haben, doch gesucht sind, weil sie die Dinge eben alle nicht zum ersten Mal machen, die sie da machen. Und das gilt auch fürs Publikum. Ja, wer eine Sinfonie oder ein Klavierkonzert in seinem Leben schon sehr oft gehört hat oder hier wie im Falle unserer Rossini-Oper die Melodien vielleicht mitpfeifen kann oder sogar noch den deutschen Text aus den 60er Jahren auswendig kennt, der ist natürlich ein Experte und der hört viel mehr. Und er hat auch einen höheren Genuss daran. Und so bilden wir uns selber weiter und unser Publikum auch.
0: Ja, wir haben jetzt noch einen Musiktitel mit, den Sie mitgebracht haben. Und das ist Wotans Abschied aus der Oper Die Walküre. Vielleicht sagen Sie noch ganz kurz, in welchem Sinfoniekonzert wir das hören werden. Und dann bedanken wir uns schon bei Ihnen für Ihren tollen Besuch hier bei uns im Studio des SRB.
1: Ja, die Thüringer Sinfoniker Saalfeld-Rudolstadt haben mal wieder ein sehr ehrenvolles Gastspiel in unserer Partnerstadt Bayreuth und dort in dem phänomenalen markgräflichen Opernhaus. Am 6. Juni spielen wir dort ein Programm mit Musik von Richard Wagner, Siegfried Wagner und Karl Maria von Weber, der Freischütz, aber auch unbekannte Nummern und einer der, ich sag mal, dicksten Bretter, die wir da bohren, ist der unfassbare Abschied von Wotan. Und da hören wir jetzt mal ein paar Takte von.

0: So, und jetzt kommen wir von dieser großen feierlichen Musik zu unserem zweiten Studiogast bei Radioaktiv, der Sendung des Schiller-Theaters Rudolstadt. Du hast ganz schön lange warten müssen. Hallo nochmal, Anachita Müller.
1: Hallo, danke für die Einladung.
0: Du bist ja seit Beginn dieser Spielzeit neu an unserem Theater und zwar als Regieassistentin. Wie waren deine ersten Wochen?
1: Ja, aufregend. Also ich bin jetzt seit erst einem Monat hier. Das heißt, die erste Zeit war erstmal zurechtfinden am Haus, die Kollegen und Kolleginnen kennenlernen und erstmal zu gucken, okay, meinen Platz zu finden und meine Aufgaben zu finden. Aber mittlerweile, also alles Stück für Stück.
0: Was hast du denn schon so gefunden?
1: Was habe ich gefunden? Ich durfte schon meine erste Premiere als Inspizient fahren, Kurzschluss im Schminkkasten. Das Stück handelt über ein Ehepaar, dessen Kind mit Autismus diagnostiziert wird.
0: Genau.
1: Und beide gehen unterschiedlich damit um. Und genau, da hatten wir jetzt Premiere und nächste Woche ist die nächste Vorstellung.
2: Und du steckst schon in neuen Proben. Ich darf verraten, dass du bei Pinocchio dabei bist. Nicht auf der Bühne, aber hinter der Bühne. Dabei ist dir das auf der Bühne stehen eigentlich doch so viel näher. Weil du bist nämlich ausgebildete Musical-Darstellerin.
1: Genau.
2: Erzähl doch mal, wieso dein Werdegang war bis dahin, also bis Studium. Wo kommst du her? In knappen Zügen, damit man weiß, wer du so bist.
1: Ja, gerne. Geboren bin ich in Detmold, also in NRW, aufgewachsen in Land Brandenburg, in einer kleinen Stadt namens Bad Belzig. Dann nach meinem Abitur habe ich erstmal ein FSJ gemacht im Theater Stralsund in der Theaterpädagogik, weil ich noch nicht so recht wusste, ob ich ein Studium mache oder eine Ausbildung und dachte, ein Theater interessiert mich. Ich singe seit ich klein bin, deswegen wollte ich da mal reinschnuppern und habe dann meine Ausbildung in der Theaterakademie Sachsen in Delitzsch bei Leipzig gemacht. Und dann zog es mich in die Welt. Ich habe angefangen mit Kindertheater durch ganz Deutschland zu touren. Dann habe ich mal stationär im Theater am Wandlitzsee nördlich von Berlin gespielt. Dann war ich mal 9 Monate in einem Club in Tunesien als Live-Entertainerin. Dann war ich 6 Monate auf dem Schiff unterwegs. Und jetzt gerade den Sommer habe ich auf Rügen verbracht als Regieassistenz bei den Störtebeker Festspielen. Und jetzt bin ich in Rudolstadt.
2: Das heißt, auch hinter der Bühne zu stehen und alles zu managen, zu organisieren, liegt dir, macht dir Spaß. Nehme ich mal an, sonst hättest du diesen Weg nicht eingeschlagen.
1: Genau. Ja, das Problem ist bei künstlerischen Berufen, das Schöne ist die Freiheit, das Problematische ist die Unbeständigkeit, die Unsicherheit. Und alle Leute, die im künstlerischen Bereich unterwegs sind, kennen das. Es gibt so Stoßzeiten, wo viele Jobs ausgeschrieben werden, auf die bewirbt man sich dann. Und wenn es dann nicht klappt, überlegt man schon, okay, was mache ich jetzt? Das Schlimmste, was passieren kann, man sitzt arbeitslos zu Hause. Deswegen bin ich immer gewillt zu gucken, okay, wie kann ich weitermachen? Hauptsache im Theater bleiben. Und dann bin ich durch Zufall auf eine Assistenz mal gestoßen bei einem inklusiven Tanzprojekt in Dresden, im Projekttheater Dresden, und habe dann gemerkt, es liegt mir ganz gut, ich kümmere mich ganz gerne und bin gerne für Leute da. Und jetzt probiere ich gerade das als zweites Standbein sozusagen für mich zu entdecken.
0: Läuft es für dich denn eigentlich sängerisch auch weiter? Hast du da auch Pläne?
1: Aktuell ist nichts in Aussicht, aber ja, man versucht immer, sich in Form zu halten. Also die Stimme ist ja auch ein Muskel, der trainiert werden möchte, der gepflegt werden möchte. Deswegen, manchmal ist es ein bisschen schwierig, sich zu motivieren, aber ja, man versucht dran zu bleiben.
2: Es ist ja wahrscheinlich auch schwer, jetzt, wenn man so eingetaktet ist an einem Theater, tatsächlich parallel noch irgendwas zu tun. Also man erlebt das bei manchen Schauspielern, die dann noch so kleinere Drehsachen vielleicht noch schaffen, aber eigentlich so große Dinge nicht. Aber wir haben ja auch den Fall hier, dass unsere eigentlich als Soufflöse angestellte Sängerin Katrin Strocker durchaus oft auf der Bühne steht. Also vielleicht ergibt sich ja das ein oder andere, wo man dann doch das hier auch am Haus umsetzen kann, weil so Multibegabungen ja eigentlich immer ganz toll sind.
1: Also das wäre natürlich großartig.
2: Ja, also wir sind gespannt und bleiben sozusagen da bei deinem Werdegang.
0: Friederike, wir behalten das mal im Auge,
2: ja,
0: was da los ist.
2: Ja, wir behalten das im Auge, was mit Anachita wird.
0: Anachita hat uns auch was mitgebracht, nämlich ein Lieblingslied, nämlich folgenden Titel: Who Lives, Who Dies, Who Tells Your Story. Und wo kommt das her?
1: Es ist aus dem Musical Hamilton. Es ist tatsächlich das Endlied und fasst so zusammen, worum geht es im Leben? Wie möchte man dass sich Leute an einen erinnern, schafft man es, eine Art Vermächtnis in die Welt zu setzen. Und ja.
0: Da hören wir jetzt mal rein.

0: Wow, ja. Ja, ich kriege da jedes Mal auch ein bisschen Tränen in den Augen, weil das ist so die Zusammenfassung eines Lebens. Also in dem Musical Hamilton geht es um den einen der Gründerväter, Alexander Hamilton. Und ja, um seine Lebensgeschichte. Und am Anfang dachte ich auch, okay, Geschichte voll langweilig, aber das ist musikalisch so genial. Ist auch viel gerappt, sehr modern und wörtlich, wie soll ich das sagen, die Lyrics sind so clever geschrieben mit so viel Witz und Charme. Und ja, am Ende kommt halt die Frage, who lives, who dies, who tells our story? Also wer überlebt, wer stirbt und wer erzählt unsere Geschichte?
1: Jetzt ist ja Musical eine ziemlich englische Geschichte, englischsprachige Geschichte. Was würdest du denn sagen, was unterscheidet denn Musical, so wie du es kennengelernt hast und erlernt hast, von dem Theater, wie wir das hier machen?
0: Ich glaube, der größte Unterschied ist erstmal in den Anfängen der Showfaktor. Also ich sage mal, in Deutschland hat man klassisch meistens eine Opernsparte und eine Schauspielsparte und ein Ballett. Und das Musical vereint alle drei Sachen miteinander. Das heißt, die Akteure, Akteurinnen, die auf der Bühne stehen, die singen, tanzen und schauspielen gleichzeitig. Da gibt es keine klassische Trennung. Deswegen ist die Ausbildung auch sehr hart, weil man eben alle drei Fähigkeiten erlernt. Und ja, aber Musical befasst sich durchaus auch mit tiefergehenden Sachen. Es gibt, glaube ich, vor 2 Jahren gab es ein Musical über Briefe zur NS-Zeit. Ich kann mich leider gerade nicht erinnern, wie der Name des Stückes ist.
2: Na, wir spielen ja bald Kabarett, das ist ja auch nicht so ganz
0: auch hochpolitisch.
2: Lustig und heiter, nur sehr viel Show dabei. Aber da bin ich sehr gespannt, was du da sagen wirst, wenn die Kollegen SchauspielerInnen da auf der Bühne Musical machen, weil das ist ja gar nicht so einfach. Also ich weiß, dass man bei der Repertoireauswahl immer gucken muss, welche Musicals kann man tatsächlich auch von Schauspielerinnen und Schauspielern singen lassen, weil das geht nicht mit jedem Musical.
0: Nein, so. Manche Musicals sind ähnlich finessenreich wie eine Oper, aber gerade bei Kabarett kann man sich, also es ist ein Kabarett, das heißt, man darf sich erlauben, als Conferencier viel zu sprechen, einfach charmant zu sein, und da ist es viel die Aufmachung, denke ich, und der Charakter des Stückes, ja.
2: Vielleicht noch ganz kurz ein Nebenschwenker. Du hast ja in Sachsen studiert, und zwar mit unserem Kollegen Franz Knauk zusammen, mehr oder weniger. Ihr seid nicht ein Studienjahr, aber das finde ich sehr lustig, dass ihr euch jetzt hier wieder trefft.
0: Ja, das fand ich auch. Als ich die Ausschreibung gelesen habe, dachte ich, Rudolstadt, das kommt mir bekannt vor. Ah ja, Franz ist da ja gerade.
2: Bin ich gespannt, ob ihr demnächst auch hier durch die Wälder wandert zusammen und nicht nur Jochen Ganser mit ihm.
0: Kann er mir bestimmt einiges zeigen,
2: ja. Ja, wir sind leider schon wieder ziemlich am Ende der Sendung, und ich würde jetzt vorschlagen, dass wir doch tatsächlich schon zu den Veranstaltungstipps kommen, lieber Jochen. Bist du bei mir?
1: Ich bin bei dir und ich lege jetzt einfach mal los. Und zuallererst geht es um die Premiere von Rossinis Opera Buffa, Der Barbier von Sevilla. Und dazu laden wir Sie ein am 10. Oktober um 19.30 Uhr ins Große Haus des Schiller-Theaters. Restkarten sind noch erhältlich, und weitere Aufführungen finden am 13. Oktober und dann erst wieder am 7. November statt.
2: Unsere Thüringer Symphoniker formieren sich am Sonntag, dem 11. Oktober, wieder zu einem Salonorchester. Das können sie nämlich auch. Um 15 Uhr spielen sie zu Kaffee und Kuchen im Schminkkasten mit heiteren Melodien auf.
1: Ebenfalls am Sonntag, dem 11. Oktober, laden wir gemeinsam mit der Stadtbibliothek Rudolstadt zum Abschluss der interkulturellen Wochen ein. Die Harfenistin Neam Tarek verbindet die Klänge der klassischen Harfe mit den Melodien ihrer Heimat und mit Elektrosounds. Das einmalige Konzert beginnt um 17 Uhr.
2: Lust auf einen musikalischen Spaß für die ganze Familie? Das Familienkonzert auf den 7 Weltmeeren steht mitten in den Herbstferien am Sonntag, dem 18. Oktober um 16 Uhr auf dem Programm. Hier heißt es zuhören, mitmachen, staunen, was ein richtiges Sinfonieorchester so alles auf die Beine stellt. Und mittendrin sorgt ein frecher Pirat für allerlei Verwirrung, aber auch für musikalische Höchstleistung.
1: Ja, und damit sind wir schon am Ende unserer heutigen Ausgabe von Radioaktiv angekommen. Und wir verabschieden uns mit Mon Vrai Moi von Sass. Danke fürs Zuhören und bis zum nächsten Mal. Dann begrüßt euch im Studio unser Kollege Ingo Löser, und Oliver Mörchel ist auch mit von der Partie. und die bieten dann Infos zum zweiten Sinfoniekonzert und zur Premiere unseres Weihnachtsmärchen Pinocchio. Tschüss, bis dann, machen Sie es gut.
2: Tschüss, bis bald.

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Das ist Argo aus dem Konzeptalbum Discophonica. Der Titel A2 auf der Schallplatte gefällt mir am besten. Hinter Argo verbirgt sich eine Band aus Litauen, die nicht lang bestand, aber die Musik bleibt.

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1: Guten Tag, liebe Hörerinnen und Hörer. Erika von den Silberstimmen erzählt euch nun von einer Legende aus dem Harz. Viel Spaß beim Zuhören.
2: Das Seeloch bei Hochstädt. Westlich von Nordhausen liegen zwei trichterförmige Erdfälle, jetzt gänzlich mit Wasser befüllt. Einstmals sollen sie eine wunderbar grüne Weidefläche gewesen sein. Hier lagen täglich zur Mittagsstunde viele Hirten beieinander, klönten und spielten, aßen und schliefen. Einmal aber hatte einer der Buben weißes Brot von seinem Herrn bekommen. Und die anderen waren neidisch darum, denn der Hirt ließ es sich mit einigem Entzücken munden. Wie sie aber nichts abbekamen, schmissen alle bis auf Stefan ihr Schwarzbrot zu Boden und traten ärgerlich darauf herum. »Haltet ein«, warnte er. »Wisst ihr denn nicht, das Wenige zu achten? Unser Herr im Himmel sieht nicht gern, wenn wir das Gegebene mit Füßen treten.« Die anderen aber schalten ihn einen Narren, vom altbackenen Aberglaube seiner affigen Ahnen besessen. Wie Stefan aber hinauf in den Himmel blickte, schob sich dort eine schwarze Wolke so schwer auf die andere, dass er meinte, alles würde gleich zugrunde gehen. Da folgte er endlich seinem Herzen, sprang aufs Pferd und ritt, wie vom Teufel getrieben, nur fort von hier. Nur kurz hörte er die anderen noch lachen, erstickt von einem gewaltigen Donnerschlag, worauf hinter ihm berstend die Weide einbrach. Wie er endlich wagte, sich umzusehen, klaffte dort, wo die Hirten eben noch gesessen hatten, ein grundloses Loch. Von allen Seiten peitschte nun ein wildes Wasser in die Senke, das einstige Leben verschluckend, das heutige große Seeloch bildend.
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gerade neulich Nachmittag, machten meine Frau und ich einen Nachmittagsausflug nach Beverly Hills. Schauten in der Privatschule vorbei, die unser Ältester besucht. Viele Berühmtheiten lassen ihre Kinder da. Da sagt die Lehrerin, es gibt hier ein Problem. Ihr Kind tut einfach nicht, was man ihm sagt. Das ist so ein grober Brocken, der quält die anderen Kinder. Und wenn er spielt, verlieren kann er nicht. Moment mal, Lehrerin, nur eine Minute bitte. Vielleicht sind meine Ohren ja verstopft oder ich erkenne den Sinn der englischen Sprache nicht mehr. Hören Sie, Verehrteste, eins müssen Sie einfach wissen. Mein Leben ist gut.

Knaller diesen Abend. Kommen ein paar junge Geschäftsfreunde von uns, eingeflogen aus New York City. Sie werden bei uns wohnen, nun so ein, zwei Wochen, schätze ich mal. Und ich werde sie ausführen in Restaurants und all das. Werde ihnen richtig gutes Kokain besorgen, dass sie so unbedingt nicht kriegen, da wo sie hergekommen sind. Und diese eine Frau des einen, so ein ganz süßes braunes Brötchen, da bin ich doch eigentlich verpflichtet, mal was auszuprobieren, oder was meinen Sie dazu? Frau Lehrerin, ich möchte Ihnen gerne noch eine Sache erzählen, gerade heute Morgen. Fuhr meine Frau und ich in dieses Hotel da in den Bergen, ja, das jeder kennt ganz recht, das Bel Air Hotel, wo ein sehr guter Freund von uns sich zufällig gerade auffällt. Und der Name dieses jungen Mannes ist Mr. Bruce Springsteen. Ja, genau. Oh, wir sprachen über sowas wie Holzschnitzereien und dergleichen, neue Gitarren, die wir beide mögen. Und wissen Sie, was er dann nebenbei zu mir gesagt hat? Ich sag's Ihnen, was er dann nebenbei zu mir gesagt hat. Er sagte, Randy, ich bin's ein wenig leid.

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Dieses Geräusch kennt wohl jeder, der schon einmal bei uns im Harz war. Es ist der Sound von Heimat, von Tradition und von unvergesslichen Ausflügen zum Brocken. Die Schmalspurbahn gehört zu unserer Region wie die tiefen, mystischen Täler und die schier endlosen Wälder. Sie zieht Einheimische und Touristen gleichermaßen an und verbindet uns direkt mit dem grünen Herzen Mitteldeutschlands. Für uns hier in Nordhausen ist der Harz weit mehr als nur eine Kulisse am Horizont. Unser nahes Erholungsgebiet, ein riesiges Stück Identität. Doch wer heute aus dem Fenster der Waggons blickt, sieht eben nicht mehr nur das gewohnte tiefe Grün. Unser Harz durchlebt die schwerste ökologische Krise seit Jahrhunderten von Jahren. Die nackten Zahlen der letzten 8 Jahre sind nicht mehr nur alarmierend, sie sind ein Schock. Seit dem verheerenden Dürresommer 2018 erleben wir ein Fichtensterben historischen Ausmaßes. Begünstigt durch den Klimawandel und die darauffolgende millionenfache Bevölkerungsexplosion des Borkenkäfers ist die vom Menschen geschaffene Nadelwaldmonokultur flächendeckend kollabiert. Hören wir genau hin, von welchen Dimensionen wir hier sprechen. Im gesamten Harzgebiet sind weit über 33.000 Hektar reiner Fichtenwald komplett abgestorben. Das entspricht der unvorstellbaren Fläche von rund 46.000 Fußballfeldern oder dem gesamten Stadtgebiet von Bremen. Allein im Nationalpark Harz wurden 90% des alten Fichtenbestands dahingerafft. Hinzu kamen verheerende Waldbrände, die die ausgetrockneten Regionen heimgesucht haben. Die grauen Baumskelette des sogenannten Silberwaldes zeigen uns unmissverständlich, das alte Ökosystem ist am Ende. Aber wir weinen nicht um die Vergangenheit, denn genau jetzt entsteht die Zukunft. Der Harz stirbt nicht, er erfindet sich neu. Und dieser Wandel wird gigantisch. Die Landesregierungen haben ein historisches Rettungsprogramm gestartet. Allein 130 Millionen Euro werden investiert, um die riesigen Schadflächen wieder zu bewältigen.

0: Wäldern. Dabei machen wir die Fehler der Vergangenheit nicht noch einmal. Es entsteht keine anfälligen Plantagen mehr. Das Ziel ist ein klimatisierter, artengerechter Bergmischwald. Allein im Thüringer Staatswald des Südharzes wurden in den vergangenen Jahren bereits 1200 Hektar erfolgreich wiederbewaldet und dabei knapp 2 Millionen Bäume neu gepflanzt. Tiefwurzelnde Eichen, Douglasien, Lärchen und Buchen. Ein Wald, der Stürmen trotzt, Wasser speichert und Schädlingen keine Angriffsfläche mehr bietet. Doch dieses Jahrhundertprojekt gelingt nicht vom Schreibtisch aus. Es braucht uns. Es braucht die Menschen aus der Region. Es braucht die Gemeinschaft hier in Nordhausen. Schon am kommenden Freitag, dem 16. Oktober 2026, schlägt die Stunde der Wahrheit direkt vor unserer Haustür. Das Thüringer Forstamt Bleicherode-Südharz lädt von 10 bis ca. 14 Uhr zu einer großen öffentlichen Pflanzaktion ein. Gepflanzt wird an der K1 zwischen Rote Sütte und Sophienhof. Das Etappenziel an diesem Tag, 1000 neue, klimastabile Zukunftsbäume auf ehemaligen Schadflächen in die Erde zu bringen. Deshalb der dringende Aufruf an alle Nordhäuser, an Familien, Vereine und Naturliebhaber. Lassen wir den Wald nicht alleine. Packt euren Spaten oder eure Hacke ein, zieht die Arbeitshandschuhe und wetterfeste Kleidung an und helft mit, unsere Heimat wieder grün zu machen. Wer kein Werkzeug hat, kann sich Geräte direkt vor Ort vom Forstamt leihen. 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

Warum du wieder alles Hoffen noch niemals mitten ins Schwarze getroffen? 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Immanuel Geibel.

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1: Zurzeit berät der Thüringer Landtag über ein neues Mediengesetz, in dem unter anderem kommerzielle Lokalradios ermöglicht werden sollen und die zwei landesweiten Programme, bisher Konkurrenten, nun auch redaktionell zusammenarbeiten dürfen. Gleichzeitig kämpfen die sechs Thüringer Bürgerradios, zu denen auch Enno gehört, ums Überleben, da die Finanzierung durch die Thüringer Landesmedienanstalt nur noch bis Ende kommenden Jahres gesichert ist. Ein komplexes Thema, dem sich in einem ausführlichen Gespräch Reinhard Hucke und Carsten Rose vom Erfurter Bürgerradio Frei widmen.
2: Wir müssen einfach mal reden. Ich meine, wir reden ja oft, aber wir müssen auch mal am Mikrofon so mal Dinge klären. Du hast überhaupt nichts gemacht, aber es wabern hier so Dinge und stehen im Raum. Und wenn ich mit Leuten über Radio Frei rede, wird immer gefragt, sag mal, was ist da los bei euch? Ist da was in der Mache? Ist da was in der Schwebe? Besteht Gefahr für Radio Frei? Denn wir wollen mal über die Zukunft von Radio Frei reden. Und eben Medienberichte, jüngst war auch im Thüringen-Journal waren wir auch Thema, war Kollegin Uli auch zu sehen. Und deswegen wollte ich mit dir gern mal so gemeinsam zusammentragen, was so Stand der Dinge ist und was jetzt wirklich dran ist, dass Radio Frei irgendwann mal nicht mehr existieren könnte. Und ich habe nämlich gelesen bei Medienpolitiker Steffen Quasebart, da stand drin, dass einmal, wenn man so möchte, Gefahr von der Thüringer Landesmedienanstalt droht, von der TLM, das ist ja unsere Aufsichtsbehörde und wir kriegen Geld von ihnen. Und da schreibt Steffen Quasebart, das ist das eine Ereignis, um das mal zu betonen, dass aus den sechs Bürgerradios, die es ja in Thüringen gibt, wir sind eins davon, drei werden sollen, schreibt Quasebart. Also dass da Kürzungspläne sind und Standorte eben geschlossen werden sollen. Da wollte ich erstmal fragen, was da dran ist. Können wir mal darüber reden?
3: Es gibt verschiedene Vorschläge, die im Raum stehen. Einer davon ist dieser Vorschlag, aus sechs macht drei. Der Hintergrund ist der, die Rundfunkgebühren, durch die sich ja die Landesmedienanstalt und damit auch wir finanzieren, wir sind von den Rundfunkgebühren abhängig. Die sind seit 10 Jahren stagnieren die. Das ist praktisch eine Kürzung. Es gab keinen Aufwuchs. Und weil dadurch die TLM weniger Geld hat, soll es 250.000 Euro weniger geben. Insgesamt werden ungefähr 1 Million für die Bürgersender in ganz Thüringen, für die 6 Bürgersender ausgegeben. Das ist an sich schon mal nicht viel Geld für den gesetzlichen Auftrag, zu dem wir auch gleich nochmal kommen. Das ist sehr wenig Geld, prekäre Beschäftigung, immer wieder das Problem, wo kriegt man sonst noch Geld her. Aber dann 250.000 weniger würde nicht mehr reichen für 6 Sender, sagt die TLM. Deswegen ist ein Modell, was im Raum steht, was auch Steffen Quasebart geschrieben hat, auf 3 zu reduzieren, damit die dann auskömmlich finanziert werden. Jetzt mal vereinfacht gesagt. Das ist aber erstmal nur ein Vorschlag.
2: Der uns
3: natürlich trotzdem beunruhigt.
2: Der uns beunruhigt und dann wird es ja darum gehen, hauen und stechen und so weiter. Wer von den dreien und darauf wollen wir uns bestenfalls gar nicht einlassen. Und um das mal zu sagen, das sind also die Pläne, die Steffen Quasebart da zitiert von der TLM, dass pro Jahr dann für 3 Sender dann nur noch 57.000 Euro ausgegeben werden. Also es geht einmal auf der einen Seite ums Geld. Du hast gesagt, weil können wir später drüber sprechen, gesetzlicher Auftrag. Sag mal, was unser Auftrag ist.
3: Das ist der sogenannte Dreiklang. Das ist das, was wir hier machen. Lokale, regionale Informationen, werbefrei. Es ist zum Zweiten der freie Zugang, dass Leute wie du hier Sendungen machen können, der noch einen anderen Job hat. Also der freie Zugang zu Medien, zu einem linear ausgestrahlten Sender, dass die Leute hierher kommen. Der offene Zugang, dass es hier ein Ort der Begegnung ist, wo ich gemeinsam mit Leuten was produziere. Punkt 1. Lokale Information. Und das Dritte, und das ist für mich sogar das Wichtigste, die Medienbildung. In Zeiten von Fake News, KI, Umwandlung, eine Erosion der Medienlandschaft ist Medienbildung elementar. Da kommen Schulklassen her, junge Menschen, ältere Leute. Das ist der Grundauftrag, der im Gesetz steht. Der Gesetzgeber sagt, mach das. So, und bisher war es auch kein Problem, da wurde das über die Gebühren finanziert, die werden jetzt weniger und da kommt das Ding. Kann der gesetzliche Auftrag noch erfüllt werden? Fragt auch die TLM.
2: Ist ja ganz interessant, ne? Also deswegen auf der einen Seite weniger Geld und gleichzeitig haben wir trotzdem diese Aufgaben weiter zu bewältigen. Und um das auch mal nochmal klarzustellen, ich habe jetzt gerade von Ereignis 1 gesprochen, das sind eben diese Pläne der Thüringer Landesmedienanstalt aus 6 macht 3 und deswegen besprechen wir das jetzt so genau. Und dann gibt es ein zweites Ereignis, was gleichzeitig stattfindet, nämlich die Neugestaltung des Thüringer Landesmediengesetzes. Da ist nun ein erster Vorschlag von der Regierung vorgelegt worden, es ist nur ein Vorschlag und der wurde vorgestellt und da geht es um verschiedene Dinge. Unter anderem will man beispielsweise lokale Privatradios mit zulassen und. Und das, vielleicht kann man das mal so beschreiben, die beiden Ereignisse haben nichts miteinander zu tun, aber Ereignis 1, die Pläne der TLM, sind sowas wie ein Weckruf für uns zu sagen, wenn jetzt, ich formuliere etwas salopp, ohnehin das Mediengesetz neu gestaltet wird, da können wir dann auch einige Vorschläge von uns gleich mit einbringen. Du bist der Sprecher von der Landesarbeitsgemeinschaft Bürgermedien Thüringen. Was sind denn unsere Vorschläge und Forderungen da?
3: Die Forderungen sind, dass wenn die Landesmedienanstalt weniger Geld hat, dann muss das Geld woanders herkommen, und zwar aus dem Landeshaushalt. Wenn der Gesetzgeber, und das sind nun mal die im Landtag, die ein Landesmediengesetz gebastelt haben, in dem die Medienbildung eine Rolle spielt, in dem freier Zugang eine Rolle spielt, in dem Bürgermedien eine Rolle spielen, muss es finanziert werden, und man kann die Medienbildung über den Landeshaushalt finanzieren. Das ist eine unserer Forderungen, und zwar staatsfern. Also das ist ja dann oft die Argumentation, ich darf nicht über Steuergelder Rundfunk finanzieren. Das ist auch richtig, muss staatsfern. Der Betrieb des Senders hier, das, was wir machen, linear ausgestrahlt, das darf nicht über Steuergelder finanziert werden. Ausschließlich die Medienbildung, die mit dem redaktionellen Programm nichts zu tun hat. Das muss mittlerweile dann über Steuergelder finanziert werden. Das ist das eine. Die zweite Sache ist, wir kriegen eine Zulassung für 4 Jahre. War bisher kein Problem, musste man alle 4 Jahre neu beantragen. Naja, war was Formales, musste man sich Mühe geben, schönen Antrag schreiben und so weiter. Mittlerweile wissen wir nicht, was ab 2029 ist. Wir sehen in Sachsen-Anhalt die Angriffe auf Radio Korax, auch in Bürgerradio und Freies Radio. Die haben noch vorausschauend letztes Jahr eine 10-Jahres-Lizenz bekommen.
2: Bis 2035, das schafft Sicherheit.
3: Und selbst unser Schwesterradio Korax, wenn sie kein Geld mehr bekommen von den Gebührengeldern, weil der Rundfunkstaatsvertrag gekündigt wird von der AfD, haben sie noch eine Zulassung. Die kann man nicht einfach so wegnehmen, und mittlerweile ist auch eine Kampagne, dass sie sich finanzieren über Spenden, über Mitgliedsbeiträge und so weiter. Das muss in Thüringen auch passieren. Warum kriegen eigentlich die Privatsender, Antenne, Landeswelle, warum kriegen die 8 Jahre, eine Zulassung für 8 Jahre, und wir brauchen auch Planungssicherheit, also bitteschön wenigstens auch 8 Jahre. Das ist eine legitime Forderung an den Gesetzgeber, und schreibt das bitte mit ins neue Landesmediengesetz.
2: Und das kann man nochmal sagen, das ist ja ganz interessant, dass vielleicht auch viele, die jetzt zuhören, stecken ja nicht im Detail drin, das kann man ja sagen, dass das ja alles in den 16 Bundesländern, deswegen heißt ja Landesmediengesetz, unterschiedlich geregelt ist, und deswegen brauchen wir ja nur in dem Fall ins Nachbarbundesland zu schauen, nach Sachsen-Anhalt, du hast gerade Korax von Halle erwähnt, dass eben auch diese Möglichkeit besteht, und 8 Jahre schafft eine ganz andere Planungssicherheit. Und zum Zweiten, das will ich einfach nochmal für uns alle zusammenfassen, ist, wir wollen uns eigentlich gleich einen Schritt nach vorn gehen, nicht mehr abhängig machen von den Beitragsgebühren, nicht mehr beitragsfinanziert bestenfalls, also, sondern dass man eben dann direkt vom Land, weil es eben in der Gesetzgebung steht, dass Medienbildung verankert ist.
3: Also nur die Medienbildung. Enorm wichtig, dass wir staatsfern bleiben. Ne? Also, aber es braucht eine verlässliche Finanzierung der Medienbildung und dadurch eine dezentrale Bürgermedienlandschaft erhalten, nicht im Betrieb des Senders.
2: Ich sag's denn. Das muss klar, weil Staatsferne ist wirklich da ein ganz wichtiges Thema. Und um das auch mal zu sagen, weil man ja, deswegen haben wir ja immer drauf geschaut, also diese Forderung nach längeren Zulassungszeitraum ist jetzt nicht utopisch, wird woanders ja auch gemacht, haben wir gerade ein Beispiel gebracht. Und jetzt für Kinder- und Jugendmedienbildung ist jetzt auch nicht irgendwie aus der Luft gegriffen, weil bei der Erwachsenenbildung ist es ja gesetzlich festgeschrieben. Also um das auch mal zu sagen. Das
3: ja, ist jetzt, auf jeden Fall. Also wir können nochmal zusammenfassen, Staatsferne bleibt die rote Linie. Eine öffentliche Förderung darf niemals politische oder redaktionelle Einflussnahme ermöglichen. Medienbildungsförderung muss nach transparenten und sachlichen Kriterien erfolgen. Die journalistisch-redaktionelle Arbeit der Bürgermedien ist strikt davon zu trennen. Bürgermedien aus dem Landeshaushalt, das sind Mini-Beträge. 250.000, also überleg dir das mal, das ist an sich nicht viel Geld. Es könnte etwas mehr sein, aber es würde das Überleben sichern. Und das ist natürlich ein fatales Signal, wenn im ländlichen Raum jetzt Stationen wegfallen würden. Da würde man sagen, aha, die wieder in Erfurt, Weimar, Jena werden vielleicht überleben, vielleicht aber auch nicht. Wir wissen es nicht, aber es kann, wir können nicht im ländlichen Raum und auch hier nicht, wir sind ja alle ländlicher Raum, die Bürgermedien abrasieren. Das geht bitteschön nicht.
2: Und wir werden jetzt auch gleich mal nochmal vielleicht zu dem Punkt kommen, das sind erstmal die Sachen, um klarzustellen, was wir vorhaben, was unser Ziel ist, damit wir eben weiter auch senden können zukünftig. Und da schalten wir uns jetzt quasi in das Gesetzgebungsverfahren ein, weil es ist erstmal nur ein Vorschlag von der Regierung, und wir haben jetzt noch die Möglichkeit, da eben mitzureden. Und es gab jetzt interessanterweise eine erste Anhörung im Thüringer Landtag, wo jeweils die medienpolitischen Sprecher und Sprecherinnen der einzelnen Fraktionen gesprochen haben. Und wir hören da jetzt mal rein. Das sind eigentlich ganz interessante 5 Minuten. Es beginnt mit Katja Peter Mitteldorf von den Linken, geht dann weiter mit Matthias Hay von der SPD, dann folgt Marian Rosin von der CDU und schließlich, wir haben ihn schon erwähnt, Steffen Quasebart von Thüringen gerecht, ehemals BSW. So klang es im Landtag am Freitag.
4: Liebe Kolleginnen und Kollegen, besonders wichtig für meine Fraktion ist die Zukunft der Bürgermedien. Denn Bürgerradios sind weit mehr als kleine Radiosender. Sie sind Orte gelebter Demokratie. Hier können Menschen Öffentlichkeit selbst gestalten, eigene Themen setzen, journalistisches Arbeiten lernen und ihre Perspektiven einbringen, unabhängig davon, ob sich damit Geld verdienen lässt. Bürgermedien ermöglichen Teilhabe. Sie geben Menschen eine Stimme, die im kommerziellen Medienbetrieb häufig nicht vorkommen. Deshalb freut es uns ausdrücklich, dass eine unserer Forderungen aus dem Konsultationsverfahren aufgegriffen wurde. Die niedrigschwellige Ermöglichung lokaler Öffentlichkeiten wird künftig ausdrücklich zum Auftrag der Bürgermedien gehören. Ebenso begrüßen wir, dass die Pflicht zum jährlichen Geschäftsbericht der Thüringer Landesmedienanstalt erhalten bleibt, weil auch das hatten wir eingefordert. Aber, liebe Kolleginnen und Kollegen, wer neue Aufgaben formuliert, muss auch darüber reden, unter welchen Bedingungen sie erfüllt werden können. Und genau hier bleibt der Gesetzentwurf aus unserer Perspektive noch hinter seinen Möglichkeiten zurück. Bürgerradios stehen ebenfalls unter wirtschaftlichem Druck. Sie brauchen Personal, funktionierende Technik, verlässliche Strukturen und langfristige Perspektiven. Zum Beispiel auch für die essentielle Aufgabe der Medienbildung. Dieser Auftrag steht auch so im Gesetz und deshalb müssen wir die Position der Bürgermedien aus unserer Sicht weiter stärken. Es kann ja nicht sein, dass in Zeiten von Desinformation und Fake News gerade ein so wichtiger Bereich durch prekäre Arbeitsbedingungen und unsichere Finanzierungslagen gefährdet ist.
5: Ich glaube, Bürgerradios, und das erkennen wir alle in diesem Hohen Hause an, haben eine unglaublich große, auch regionale Aufgabe und die, soweit man diese 6 Sender kennt, tun das in hervorragender Weise. Und von unserer Seite auch nochmal ein herzliches Dankeschön für die Arbeit. Wir wissen im Moment, Sie kennen die aktuelle Debatte, auch die LAG Bürgermedien hat sich da an uns als Abgeordnete hier im Hohen Hause gewandt, dass es erhebliche Schwierigkeiten gibt auf perspektivische Entwicklungen, die in der Zukunft vielleicht den einen oder anderen im Bürgerradio große Sorgenfalten auf die Stirn treiben. Lassen Sie uns darüber an geeigneter Stelle in der TLM reden.
6: Ich möchte noch zu einem weiteren Punkt kommen bei dieser Novelle, den Bürgermedien. Die Kollegin der Linken, Frau Mitteldorf, hat es schon angesprochen, die Novelle gibt Ihnen einen neuen wichtigen Auftrag. Sie sollen lokale Öffentlichkeit niedrigschwellig ermöglichen. Das halte ich für außerordentlich sinnvoll. Bisher war es so, dass die Bürgermedien und Bildungsangebote häufig an einem vergleichsweise kleinen Kreis besonders engagierter Menschen sich gerichtet hat. Das ist wertvoll, aber wir können noch mehr erreichen. Künftig soll es stärker darum gehen, mehr Thüringerinnen und Thüringer zur Mitwirkung zu befähigen. Und unabhängig davon soll im Grunde genommen der bisherige Nutzerkreis erhöht werden. Die Landesmedienanstalt unterstützt aktuell im Jahr 2026 die 6 Bürgerradios in Thüringen. Das ist Weimar, Erfurt, Eisenach, Jena, Nordhausen und Saalfeld mit knapp 1 Million Euro. Deshalb verfolgen wir die aktuelle Debatte über die zukünftige Struktur und Finanzierung der Thüringer Bürgermedien aufmerksam. Wir respektieren dabei selbstverständlich die Staatsferne der Medienaufsicht und die Verantwortung der TLM für ihren eigenen Haushalt. Aber eins muss klar sein, niedrigschwellig bedeutet nicht erreichbar zu sein. Das heißt, wir müssen in den Regionen vertreten sein.
7: Und dann sind wir bei den Bürgermedien, also den Bürgerradios, Radio Frei, Radio Lotte, Wartburg Radio, Radio Enno, Radio OKJ und Radio SRB, auch mal alle 6 genannt. Hier reden wir gesetzlich von Stärkung, das ist gut. Gleichzeitig wird derzeit bereits öffentlich darüber diskutiert, ob Thüringen künftig 6 Bürgerradiostandorte behalten soll oder nur 3. Darüber müssen wir auf jeden Fall reden, denn wenn 3 dieser Standorte verloren gehen, dann verlieren wir eben nicht nur 3 Radios, wir verlieren möglicherweise auch 3 gewachsene Netzwerke, 3 Anlaufstellen für Medienbildung, 3 Orte, an denen Menschen lernen können zu recherchieren, Radio zu machen und wir lernen, Medien nicht nur zu konsumieren, sondern selbst verantwortlich zu gestalten. Das Landesmediengesetz geht deshalb in die richtige Richtung. Ich finde, der Entwurf hat eine Qualität, die in solchen Debatten leicht untergeht. Er versucht, wirtschaftliche Tragfähigkeit publizistische Vielfalt und technische Modernisierung miteinander zu verbinden. Und genau in diesem Spannungsfeld muss Medienpolitik heute arbeiten. Aber am Ende, ganz am Ende, wird seine Idee von Medienvielfalt nicht nur am Gesetzestext gemessen werden müssen, sondern eben auch daran, ob es solche Orte wie Radio OKJ oder die anderen Bürgerradios künftig weiterhin gibt. Ich freue mich auf jeden Fall auf die Diskussion. Vielen Dank.
2: Ja, zuletzt haben wir nochmal Steffen Quaserbart gehört von Thüringen Gerecht, ehemals BSW, Medienpolitiker, natürlich langjähriger Journalist und so weiter. Man hat gemerkt, dass er sich auch sehr mit beschäftigt war, auch bei OKJ, also in Jena, bei unserem Schwesterradio kürzlich, und hat sich da nochmal einen genauen Einblick gemacht und hat im Grunde ja auch nochmal einige Argumente, die wir schon vorgebracht haben, auch mit bestätigt, auch die anderen, Katja Mitteldorf. Also das ist jetzt in der Debatte, Carsten, kann man sagen.
3: Klares Bekenntnis, das freut mich natürlich zu hören jeweils. Da hat keiner gesagt, Bürgermedien sind Mist. Die sagen, ja, das wollen wir. Das ist ja der Gesetzgeber. Die müssen den gesetzlichen Auftrag natürlich auch finanzieren. So. Das geht offensichtlich über die Gebühren so nicht mehr. Deswegen braucht es Geld vom Land. Das ist jetzt der nächste Schritt. Nach dem Bekenntnis jetzt auch konkret das in das Gesetz zu gießen. Wir werden demnächst auch angehört. Wir werden selber Vorschläge machen und sagen, okay, da muss es Landesmittel geben. Länger eine Verlängerung der Laufzeiten, hatte ich auch schon gesagt. Und auch ein klares Bekenntnis, was eben nicht nur ein Lippenbekenntnis ist. Und um das mal zu vergleichen, wer beim privaten Rundfunk Anforderungen lockert, und das haben wir ja gemerkt, darf beim Bürgerfunk nicht gleichzeitig Strukturen zusammenstreichen, Privatradio entlasten und Bürgerfunk zusammenstreichen, das ist keine faire Medienpolitik. Ich verstehe auch, dass der kommerzielle Rundfunk unter Druck ist, aber man muss mit gleichem Maß messen.
2: Wir haben schon ganz viel gesagt, eigentlich schon das Wichtigste. Es gibt auch noch so ein paar letzte Punkte, die wir vielleicht an dieser Stelle auch mal in eigener Sache klarstellen können, weil es ist in der Tat ein komplexes Thema. Deswegen machen wir ja auch diese Erklärung hier nochmal ganz genau, um das auseinanderzuhalten, weil jetzt im geplanten neuen Landesmediengesetz sollen ja private Rundfunkanbieter erstmals zugelassen werden und bei allen Medienlokale, das ist das genau, private gibt es ja schon, lokale private Rundfunkanbieter zugelassen werden. Und in einigen Medienberichten konnte der Eindruck entstehen, als wenn wir das als Konkurrenz empfinden, diese lokalen privaten Rundfunkanbieter, wenn es sich denn gäbe. Noch gibt es wohl, stand Jochen Fasko von der TLM, keinen Interessenten. Aber dem ist nicht so, dass wir das als Konkurrenz empfinden würden.
3: Wir haben im Juni, also Radio Freiheit, eine Stellungnahme, ist auch um gebeten worden, eine Stellungnahme zu dem Gesetzentwurf. Da haben wir uns relativ gelassen geäußert, gesagt, nö, das sehen wir nicht als Konkurrenz. Wenn es wirklich tatsächlich ein neues publizistisches Angebot ist, kein echtes, dann ist es eine Vielfalt in der Medienlandschaft. Ja. Ich glaube, dass es wirtschaftlich nicht tragfähig wird. Wir sehen es in Bayern, in anderen Ländern. Also wer glaubt, dass lokaler kommerzieller Hörfunk wirtschaftlich tragfähig ist, also ich weiß nicht, da kann ich an anderen Orten besser werben und gezielter. Ich glaube nicht, dass das funktioniert. Jochen Fasko hat sich auch kritisch geäußert und eine Möglichkeit für uns ist es auch nicht. Das ist ja, das wird vermischt, leider. Dann könnt ihr doch Werbung machen. Nein, natürlich nicht. Der Bürgerfunk dürfen wir nicht, wollen wir nicht. Der muss werbefrei agieren. Diese wirtschaftlichen Interessen, das darf es nicht geben. Das ist gemeinwesenorientiertes, gemeinwohlorientierter Rundfunk. Den kann man nicht mit Werbung finanzieren. Das funktioniert nicht. Leider wird das ein bisschen vermischt. Das eine hat mit dem anderen gar nichts zu tun. Wir sehen lokalem kommerziellen Hörfunk gelassen entgegen. Sollen die machen, wenn sie es finanzieren können? Respekt. Ich glaube es nicht, aber das hat mit uns nichts zu tun. Es ist auch keine Konkurrenz.
2: Ich glaube, wir haben auch nochmal erklärt, was unser Ziel ist. Also wir sehen die nicht als Konkurrenz, sondern uns geht es eben um Planungssicherheit, deswegen die längeren Zulassungszeiträume, und uns geht es eben darum, dass wir auch gesichert Medienbildung machen können und dass das mit gesetzlich verankert wird, bestenfalls. Vielleicht auch noch ein weiterer Punkt, dass wir auch nochmal sagen, ja, wie lange ist denn jetzt radiofrei so ganz gesichert, wie es jetzt ist? Das kann man nochmal sagen, bis Ende 2027, also noch ein Jahr. Deswegen hast du ja schon angesprochen, diese vier Jahre, die gehen immer schnell rum. Das wäre schon mal auch was anderes, wenn wir dann zum Beispiel dann auch 8 Jahre Zulassung hätten.

0: ein Radio, was verschwinden würde?
1: Also im Politikersprech würde ich sagen, das ist gelebte Demokratie. Es ist ein Ort der Demokratie, auch wenn es klingt wie eine Worthülse, aber die ist voll, die ist proppevoll mit Leben und mit Bedarf. Und wer hier mal in einer Einrichtung war und dann perspektivisch am Kulturquartier Schauspielhaus sein wird und auch schon vielleicht mal war, der wird wissen, was ich meine. Ein Ort, wo gemeinsam Menschen was produzieren, miteinander streiten, erleben, das ist Kultur, das ist ein Schutzraum. Ich kann einen Podcast machen zu Hause, selbstverständlich, aber das hat nichts mit dem zu tun, was wir hier machen. Also die Medienbildung klingt irgendwie wie Schule, ist es aber nicht. Hier lernen Menschen selbstbestimmt und auch wirksam zu arbeiten. Es ist ein cooler Kulturort, es ist ein wichtiger Ort in dieser Zeit, es ist ein Ort der Demokratie. Ich bin jetzt sehr pathetisch, aber es ist es wirklich. Und meine Güte, warum stecken wir so viel Energie in dieses Kulturquartier Schauspielhaus? Weil wir da gemeinsam mit anderen wirklich was Tolles erreichen können. Und in diesen harten, bösen Zeiten ist es umso wichtiger.
0: Deswegen nochmal 3 Ausrufezeichen. Und Carsten, jetzt habe ich ja ein bisschen die Rolle übernommen, dass ich dich jetzt ausgefragt habe. Entschuldigung, dass ich einfach so reingeplatzt bin, aber es war jetzt einfach notwendig, dass wir jetzt auch mal drüber reden. Wir haben vorher immer mal natürlich auch im Küchenbereich drüber gesprochen.
1: Ungern, natürlich über sich selbst zu reden, aber wir sind sorgenvoll, muss man auch sagen, ohne jetzt, das ist nicht alarmistisch, das ist auch nicht kokett. Also die 6 Bürgersender und wir insbesondere machen uns natürlich große Sorgen, weil unsere Zukunft auf dem Spiel steht. Und wir haben jetzt auch drüber gesprochen, weil viele gesagt haben, Leute, klärt's mal bitte auf. Redet mal drüber, damit wir wissen, was da ist. Und wenn man Dinge teilt, ist es auch einfacher, es auszuhalten. Aber im Moment ist es schwer auszuhalten. Der Gedanke, dass es uns irgendwann nicht mehr geben wird, ist schwer auszuhalten. Und wir werden alles dafür tun und kämpfen, dass es nicht dazu kommt.
0: Und wir hoffen, dass wir euch da draußen jetzt ein wenig Klarheit geschafft haben, wie der Stand der Dinge ist. Wir werden euch auf dem Laufenden halten. Ihr habt ja schon rausgehört. Wir sind weiter dann mit am Ball und werden dann schauen, wie das fertige Thüringer Landesmediengesetz, das neue, dann ausschaut.
1: Reinhard, danke fürs Ausfragen und Einordnen.
0: Tschüss. Sehr gern.
2: Soweit das Gespräch von Carsten Roos und Reinhard Hucker vom Erfurter Bürgerradio frei zum neuen Thüringer Mediengesetz und zur momentanen Situation der Thüringer Bürgerradios.
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Park. Ein ganz kleines Reh stand am ganz kleinen Baum, still und verklärt wie im Traum. Da war es nachts 11:02 und dann kam ich um 4 morgens wieder vorbei und da träumte noch immer das Tier. Nun schlich ich mich leise, ich atmete kaum, gegen den Wind an den Baum und gab dem Reh einen ganz kleinen Stips. Und da war es aus Gips. Joachim Ringelnatz.

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1: Hello.

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2: Hallo und herzlich willkommen zu Jazz Time von und mit Alexander Blume aus Eisenach auf Wartburg Radio 96,5 im Radio RFM in Eschwege, im Radio Enno Nordhausen und im SRB in Saalfeld.

Ja, heute verrate ich mal nicht, wer uns da am Anfang der Sendung musikalisch beglückt hat, aber ich löse es im zweiten Teil auf. Und bis zur Mitte hören wir erstmal Musik der Sängerin Anita O'Day. Die meisten Aufnahmen, die wir jetzt hören, sind aus dem Jahre 1940 zusammen mit Gene Krupa und seinem Orchester. Später kommt dann auch noch das Orchester von Roy Eldridge ins Spiel. Wir hören uns dann in der Mitte der Sendung wieder, auch mit der Auflösung, wer da bei der ersten Aufnahme zu hören war.

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Jetzt erstmal eine Ansage in eigener Sache. Endlich ist es bald soweit. Am 30. Oktober hat mein Musical Engel nur mit einem Flügel Premiere in Eisenach und natürlich hoffen fast 40 Mitwirkende auf ein ausverkauftes Haus. Die zweite Aufführung findet ebenfalls am 31. in Eisenach statt. Ja, das Musical erzählt humorvoll, anrührend und mitreißend eine wahre Geschichte von einem Menschen, der als Zweijähriger bei einem tragischen Autounfall schwer verletzt wurde. Und es gibt da noch mehr Schicksalsschläge, aber trotzdem wächst der Junge in einer behüteten Umgebung auf, erhält eine gute Schulbildung und findet einen Studienplatz als IT-Techniker. Obwohl er die Möglichkeit hat, im Homeoffice zu arbeiten, fährt er jeden Morgen ins Büro, da ihm das Miteinander mit dem Team doch sehr wichtig ist. Er ist zufrieden, aber irgendwie fehlt ihm was. Er spürt eine Sehnsucht, neue Wege zu beschreiten, weiß aber nicht, wie er das machen soll. Und dann lernt er eine junge Frau kennen. Im Mittelpunkt des Musicals stehen vor allen Dingen Mitmenschlichkeit, die Sehnsucht nach Selbstverwirklichung, Liebe und vor allen Dingen die Überzeugung aller Mitwirkenden, dass Menschen mit unterschiedlichen Voraussetzungen gleichberechtigt am gesellschaftlichen Leben teilhaben und dieses mitgestalten können. Datum nochmal, die beiden Daten, 30. und 31. Oktober 2026, Einlass ist 18 Uhr. Die Vorstellungszeit geht von 19 bis 21 Uhr mit 20 Minuten Pause und der Ort der Aufführung ist an beiden Tagen die Automobile Welt Eisenach AWE, dort ganz oben in der obersten Etage im Erhardtsaal. Barrierefreiheit hat für uns einen hohen Stellenwert. Es geht uns nicht nur um den Zugang zum Veranstaltungsort, sondern auch eine verständliche und inklusive Gestaltung ist uns wichtig. Wir stellen uns selbstverständlich auch auf seh- und hörgeschädigte Gäste ein und verwenden bei Bedarf einfache Sprache. Die Tickets gibt es im Vorverkauf auf der Plattform EventFrog. Man kann aber auch auf meine Homepages gehen, zum Beispiel von meiner Musikschule www.musikschule-blume.de oder auf meine Musikerseite www.alexanderblume.de und kommt dann über diese Portale auch und über die Links zu den Verkaufsportalen bei EventFrog. Also wir hoffen alle ganz sehr auf viele, viele Gäste am 30. und 31. zu unserem Musical in der AWE, also in der Automobilen Welt Eisenach. Und sagen schon mal, wir freuen uns nicht nur auf viele Gäste, sondern natürlich auch auf viel gemeinsamen Spaß, gute Musik und ein tolles Schauspiel. Und nun, wie versprochen, die Auflösung des ersten Titels. Die Sängerin hat man vielleicht erkannt als Jazzfan, der in der ehemaligen DDR aufgewachsen ist und die Sängerin auch noch heute erleben kann. Uschi Brüning hat gesungen Blues für L. Die Aufnahmen wurden gemacht 1977. Klaus Lenz, Modern Soul, Big Band, also eine illustre Mischung mit einigen der besten DDR-Jazzmusikern und Sängerinnen und Sängern. Lange Rede, kurzer Sinn. Eine private Veröffentlichung des Engerling-Bassisten Manne Pokrand hat dafür gesorgt, dass sie nun auch in der Öffentlichkeit zu hören sind. Josh Sellhorn, ein guter Freund von mir gewesen, hat dann im Oktober 2000 in Berlin die Liner Notes geschrieben. DT64 hat das Ganze veranstaltet und auch aufgenommen. Das waren damals Tonbandaufzeichnungen. Alle waren begeistert und jetzt kann man es dann halt auch hören. Viel Spaß mit der Musik von diesem Konzert im Januar 1977, die Klaus Lenz Modern Soul Big Band.

Das war Jazz Time von und mit Alexander Blumhaus Eisenach auf Wartburgradio 96,5, im Radio RFM in Eschwege, im Radio Enno Nordhausen und im SRB Saalfeld. Ich wünsche allen Hörerinnen und Hörern eine gute, swingend bluesige Zeit. Bis zum Wiederhören.

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1: Liebe Hörer und Hörerinnen, herzlich willkommen zur nächsten Sendestunde. Jakobs Sendestunde, um genau zu sein. Mein Name ist Auguste Sandner und ich habe regelmäßig einen sehr jungen Studiogast hier. Jakob, herzlich willkommen.
2: Hallo.
1: Jakob, du gestaltest jetzt schon eine ganze Weile deine eigenen Sendungen und du bringst immer ein schönes Thema mit, um das wir so drumherum reden. Ja. Welches Thema hast du uns heute mitgebracht?
2: Also heute habe ich uns das Thema Redewendungen mitgebracht, weil ich rede sehr viel, ich rede sehr lange und sehr oft. Und
1: was sehr, sehr förderlich ist, wenn du beim Radio was zu tun hast.
2: Ja. Und da bin ich auf die Idee gekommen, dass man hier mal Redewendungen nehmen könnte.
1: Mhm.
2: Weil ich glaube, jeder benutzt sie manchmal und hat vielleicht auch manchmal drüber überlegt, was könnte das denn heißen?
1: Mhm.
2: Und der eine oder andere war auch schon so neugierig, dass er mal geguckt hat.
1: Mhm.
2: Und weil das natürlich nicht alle machen, haben wir uns hier jetzt mal was rausgesucht zu ein paar Dingen, die wir machen wollen, von Redewendungen oder geflügelten Wörtern.
1: Genau, Sprichwörter, Redewendungen. Das ist ja auch in der Kommunikation total wichtig, dass man solche Sachen versteht, weil du kennst das vielleicht bei einer Fremdsprache.
2: Ja.
1: Und dann wird irgendwas gesagt im Englischen oder im Französischen und theoretisch kennst du die Wörter, die einzelnen Vokabeln, aber sie sind irgendwie so zusammengesetzt, dass man das gar nicht weiß, was bedeutet das denn genau.
2: Ja.
1: Also wenn jemand kein Deutsch kann oder kennt und dann hat er vielleicht ein paar Vokabeln gelernt, kann sich vielleicht ganz gut ausdrücken, aber dann sagt jemand, ach, red nicht um den heißen Brei rum.
2: Hm.
1: Hä? Brei und drum herum reden, also dann steht man so ein bisschen auf dem Schlauch. Nichts drin. Es wäre eigentlich cool gewesen, hätten wir so einen richtigen Text nur bestehend aus Sprichwörtern und Redewendungen, oder?
2: Ja.
1: Das wäre so richtig toll. Aber warum interessiert dich das genau? Also jeder kennt es, es ist etwas, was uns alle verbindet, ne? Und jeder hat auch so diese Lücke, dass man so sagt, weiß gar nicht, woher das kommt, warum wir das benutzen. Aber was findest du daran besonders interessant, dass du mit den Hörern das teilen möchtest?
2: Also ich finde es interessant, weil es natürlich was anderes ist, dass wenn man über irgendetwas redet und man zum Beispiel auch irgendwas einbringen kann, wo man sagt, nein, das stimmt nicht, oder jemand anderes ist falsch benutzt und dann kann man ihn korrigieren. Also ja, ich weiß, dann darf man natürlich nicht so, der hat ja was falsch gemacht. Dann sollte man ihn da natürlich richtig drauf hinweisen. So.
1: Mit Respekt. Ne?
2: Genau.
1: Sich nicht lustig machen oder das nochmal herausstellen.
2: Ja, und es ist zwar so ein bisschen sinnlos, aber ich finde es auch irgendwie cool, das Thema.
1: Ja, es ist, glaube ich, gar nicht uns so oft bewusst, wo wir Redewendungen oder Sprichwörter benutzen.
2: Ja.
1: Und das ist natürlich cool, wenn du dann jetzt als fast Fachmann, ne, in einem Gespräch sagen kannst, du hast gerade übrigens benutzt, ich verstehe nur Bahnhof. Ha, ich weiß genau, woher das kommt.
2: Hm.
1: Jakob, weißt du denn, woher diese Redewendung, ich verstehe nur Bahnhof, kommt?
2: Ja, also ich verstehe nur Bahnhof kommt, ich glaube, aus dem Ersten Weltkrieg, beziehungsweise kam aus dem Ersten Weltkrieg.
1: Mhm.
2: Und da war es so, wenn die Männer an der Front so traumatisiert waren, haben sie nur noch an den Bahnhof gedacht, wo die Züge sie nach Hause fahren, also die Züge, die nach Hause fahren.
1: Mhm.
2: Und vielleicht kennt ihr das, wenn man an irgendwas ganz, ganz Wichtiges denkt und dann niemand mehr so richtig zuhören kann, dann passt dieses Sprichwort relativ gut. Weil dann kommt es auch sozusagen hat so eine Verbindung.
1: Mhm. Genau, man denkt dann eigentlich nur noch an den Bahnhof und deswegen versteht man die ganze Zeit nur Bahnhof.
2: Ja.
1: Egal, was der andere einem vielleicht sonst erzählen möchte.
2: Genau.
1: Weil die Sehnsucht nach Hause war so groß, man konnte nur noch daran denken.
2: Ja.
1: Das ist cool. Und das wusstest du sogar schon, als wir die Sendung besprochen haben, von ganz alleine. Also diese Redewendung, die kanntest du schon.
2: Ja.
1: Einige Redewendungen oder Sprichwörter, die wir im Laufe der nächsten Stunde behandeln und besprechen, die kanntest du vorher nicht. Da hast du richtig recherchiert, woher das kommt.
2: Ja.
1: Und da bin ich auch sehr gespannt drauf. Und dann hören wir einfach nach ein bisschen Musik weiter, was Jakob uns hier bei Radio Enno auf 100.4 an Wissen über Redewendungen und Sprichwörter gesammelt hat.

0: Und da sind wir wieder hier bei Radio Enno, dem Bürgerradio von Nordhausen für Nordhausen. Auguste und Jakob an den Mikrofonen für Sie, liebe Hörer und Hörerinnen, in Jakobs Sendestunde zu Sprichwörtern und Redewendungen. So, genau, sag mal Hallo Jakob, damit ihr auch wissen, dass ich hier nicht alleine bin.
1: Hallo!
0: Jakob, Sprichwörter und Redewendungen. Vielleicht fangen wir ja so an, also wir treffen uns hier, um Sendungen aufzunehmen. Wir haben meistens eine Idee davon, worüber wir sprechen, aber wir haben kein festes Skript oder sowas. Das bedeutet, wir laufen jederzeit Gefahr, ins Fettnäpfchen zu treten.
1: Ja.
0: Warum sagt man ins Fettnäpfchen treten?
1: Also das kommt noch aus der Bauernzeit. Mhm. Und aus der Bauernzeit sind tatsächlich sehr viele Sprichwörter entstanden. Und ich habe Ihnen heute mal zwei mitgebracht. Nämlich einmal ins Fettnäpfchen treten und einmal, da knabbert die Maus keinen Faden ab. Okay. Oder durch, so wie man sagen will.
0: Ja.
1: Also fangen wir erstmal an, wo es herkommt. Weil es ist ja so, vielleicht kennen Sie es und ich glaube, das will niemand so richtig kennen, aber vielleicht haben wir schon mal gehört, nämlich Mäuse. So, und Mäuse sind bekannt, super nervig, fressen sich durch alles durch.
0: Oh ja, knabbern in der Nacht.
1: Genau, wir hatten mal eine Maus und da haben wir es immer gehört, wie sie den Knochen unseres Hundes weggefressen hat.
0: Nein.
1: Doch, da haben wir es im Schlafzimmer. Meine Mama hat schon gedacht, irgendjemand knabbert unsere Balken an. Mhm. Aber nee, das war die Maus. Mhm. Und die hat sich einmal durch den ganzen Knochen von unserem Hund durchgefressen.
0: Um Gottes Willen.
1: Ja, also das war ganz, ganz witzig so. Aber also Mäuse haben extrem scharfe Zähne.
0: Ja.
1: Das weiß man ja. Und sie knabbern sehr gerne an Fleisch.
0: Mhm.
1: Und auch wir zum Beispiel, also der Faden bzw. der Holzstiel eines Eises schmeckt natürlich auch immer noch nach dem Eis. Mhm. Und die Mäuse haben genau das Gleiche. Also manche Leute lutschen ja dann noch so auf dem Eisstiel drauf rum. Mhm. Und die Mäuse haben den Faden angeknabbert, wenn es ganz nah über dem Boden hang. Mhm. Oder nur so an der Wand. Mhm. Da kann die Maus ja relativ gut hochklettern. Mäuse können ja auch extrem gut klettern.
0: Mhm.
1: Und deswegen haben die Bauern dann ihre Würste oder ihre geräucherten Dinge an die Decke gehangen.
0: Mhm.
1: Und haben dazu gesagt, da beißt die Maus keinen Faden durch, oder?
0: Mhm. Da beißt die Maus keinen Faden ab.
1: Genau.
0: Weil sie zu hoch hängen für die Mäuse.
1: Genau,
0: oder
1: weil sonst müsste ja die Maus einmal an der Decke klettern.
0: Mhm.
1: Und ja, es würde irgendwie funktionieren, aber als Maus würde ich mir nicht diese Mühe machen.
0: Mhm.
1: Und wenn etwas sehr fettig war, dann wurden darunter kleine Schälchen gestellt, um das Fett zu sammeln.
0: Mhm.
1: Weil, naja, man brauchte es dann.
0: Mhm.
1: Und dieses Fett war wichtig. Und wenn die aber auf dem Boden standen, konnte es passieren, dass man da reingetreten ist. Und wenn das passiert, dann ist einfach was Dummes passiert.
0: Mhm.
1: Und man hat das nicht so richtig beabsichtigt, aber man hätte auch besser aufpassen können und dann wäre es nicht passiert.
0: Mhm.
1: Und so kam dann das Sprichwort, ins Fettnäpfchen treten, ne? Weil wenn man was aus Versehen gemacht hat, aber das nicht wollte, aber man hätte es verhindern können, kann man sagen, jetzt bist du aber ins Fettnäpfchen getreten.
0: Aha, okay. Also Jakob hat uns zwei Redewendungen erklärt. Da beißt die Maus keinen Faden ab, weil Dinge waren zu hoch. Also die Mäuse kamen von unten nicht dran, konnten also nicht dran rumknabbern. Und ins Fettnäpfchen treten. Früher hatte man Fettnäpfe auf dem Boden stehen. Und wenn man unvorsichtig war, dann landete man da drin. Was ich gelesen habe, ist, dass das gesammelte Fett oder diese Näpfe mit Fett vorwiegend auch an Türen, Eingangstüren standen, um damit auch Stiefel einzufetten. Das habe ich zum Beispiel gelesen über diese Tradition. Ja, toll. Das sind alles natürlich Redewendungen und Sprichwörter aus vergangener Zeit.
1: Ne? Ja.
0: Das ist schon eine Weile her und so. Was noch länger her ist, ist die Herkunft des Sprichworts oder der Redewendung Blut und Wasser schwitzen. Das machen wir ja auch manchmal, wenn wir live auf Sendung sind oder hier gerade improvisieren. Ne? Dann schwitzen wir Blut und Wasser. Ja, das kommt aus dem Lukas-Evangelium. Das ist also noch ein bisschen länger her. Und dort wird beschrieben, wie Jesus am Ölberg in großer Angst war und sein Schweiß wie Blut zur Erde tropfte. Und dieses Bild wurde später zum Ausdruck für extreme Angst und Anspannung.
1: Ja.
0: Weitere Sprichwörter und Redewendungen haben wir gesammelt, aber wollen natürlich auch das, was wir gerade erzählt haben, ein bisschen sacken lassen. Und Sie, liebe Hörer und Hörerinnen, sind hoffentlich gleich nach dem nächsten Musikstück wieder für uns da, hier bei Jakobs Sendestunde bei Radio Enno.

0: Ali, hallo, hier sind wir wieder bei Radio Enno 100.4, hier beim Bürgerradio Nordhausen. Und wir sind hier gerade in Jakobs Sendestunde mit Auguste. Hallo, Auguste.
1: Hallo, Jakob.
0: So, und alle Leute, die eben schon hier waren, ich freue mich übelst, dass ihr noch da seid und dass euch mein Thema interessiert. Mhm. Und wie interessiert denn dich das Thema und hast du da noch was herausgefunden? Wie findest du es?
1: Also ich finde Redewendungen und Sprichwörter extrem cool, weil das macht nochmal so eine andere Ebene der Sprache auf. Ne? Also ja. Nicht das reine Wort, sondern da hat eine es hat irgendwie eine zweite Bedeutung und es malt irgendwie auch so Bilder. Zum Beispiel habe ich eine Praktikantin diese Woche, aufgrund dessen, dass du mir gesagt hast, worüber du reden willst, habe ich so ein bisschen in die Spur geschickt, die sollte verschiedene Sachen recherchieren und die hat das Sprichwort oder die Redewendung alles in Butter recherchiert. Mhm. Weißt du, woher das kommt?
0: Nee, da habe ich tatsächlich gar keine Ahnung.
1: Alles in Butter ist tatsächlich so, dass früher wertvolles Porzellan und Glas, wenn das transportiert werden sollte, vorwiegend aus Frankreich zum Beispiel nach Deutschland, dann, wenn du das in so eine Kiste gepackt hast, du hattest ja damals noch keine Luftpolsterfolie.
0: Ja.
1: Na, so. Und wie kann man aber etwas so Zerbrechliches verpacken, dass es bei einem Pferderitt, ne, oder in der Kutsche oder so nicht kaputt geht. Die haben Butter warm gemacht, haben das in eine Kiste gefüllt, also diese warme Butter, haben dann die Vase oder die Gläser reingelegt, haben die Butter fest werden lassen und dann ist das ohne Probleme bis an den Zielort gelangt, ohne kaputt zu gehen.
0: Ist ja cool.
1: Deswegen sagt man, wenn alles in Butter ist, das ist total sicher. Da kann gar nichts passieren. Hm. Und ich finde das irgendwie so cool. Jemand, der die deutsche Sprache lernt, alles in Butter, der steht dann wahrscheinlich auch ein bisschen auf dem Schlauch, ne? Ja. Ich weiß nicht Bescheid. Und genau, deswegen, also ich finde das Thema extrem spannend und facettenreich und es gibt ja so viele. Weißt du noch, wo wir uns das erste Mal getroffen haben und dann so eine richtige Liste, nur welche uns eingefallen sind, zusammengesucht haben? Da waren ja echt viele dabei.
0: Ja.
1: Du hast dir davon welche rausgesucht. Welches Sprichwort oder welche Redewendung hast du denn noch recherchiert?
0: Also recherchiert habe ich noch alter Schwede und Bären aufbinden. Mhm. Aber jetzt machen wir erstmal weiter mit den etwas älteren Worten,
1: ja,
0: nämlich Schwein haben. Und
1: oh, das ist super.
0: Ich glaube, das kennen auch.

0: auch relativ viele.
1: Mhm.
0: Noch die Bedeutung, aber nicht so, wo es herkommt.
1: Mhm.
0: Es kommt auch von Bauern. Und früher war es ja öfters so, dass manchmal Hungersnöte kamen.
1: Mhm.
0: Und wenn du da Vieh oder Schweine hattest, hattest du Glück, weil du dann deine Familie über die Hungersnot weiter relativ gut ernähren konntest.
1: Ja, verstehe.
0: Und daraus kam dann das Sprichwort, jetzt hast du aber Schwein gehabt.
1: Mhm.
0: Also du bist noch gut aus der Situation rausgekommen.
1: Mhm.
0: Für die anderen wurde es schwierig und... Da gibt es auch noch eins, nämlich 31er. Das kommt so aus dem Jugendwort.
1: Mhm.
0: Und das kommt tatsächlich aus dem Gesetzbuch
1: ja, ja.
0: von Paragraph 31, richtig?
1: Richtig, ja.
0: Genau. Und worum geht's da? Das hattest du recherchiert.
1: Genau, darüber hatten wir uns unterhalten, weil du sagtest, ihr unter euch, ihr sagt so, du bist ein echter 31er. Und das war natürlich spannend für mich, weil ich hatte das noch nie gehört. Und das ist aus dem Strafgesetzbuch irgendwie. Da geht's um Drogen oder Rauschmittel.
0: Mhm.
1: Und da gibt's einen Paragraphen, der Strafminderung sozusagen zugesteht, wenn du mir sagst, wer sozusagen der größere Fisch ist. Ne?
0: Genau.
1: Also, wenn du
0: ich
1: nur
0: bin die
1: der
0: Spitze
1: Handlang
0: des Eisberges.
1: Genau,
0: und
1: genau. Und wenn du nach unten zeigst und jemand verrätst, dann wirkt sich das auf dich durch Paragraph 31 strafmindernd aus. Du bist aber dann ein 31er, also ein kleiner Verräter.
0: Genau. Ja.
1: Ja, das finde ich auch spannend, was die Jugendlichen heutzutage benutzen. Und du hattest das schon mehrfach gehört, wusstest aber gar nicht, woher es kommt.
0: Also in der Jugendsprache heißt es, also nichts Gutes, aber weil ich es nicht benutze, weiß ich auch nicht, was das heißt.
1: Mhm.
0: Aber ich glaube, alle Jugendlichen, die das jetzt gerade hören, überlegt vielleicht mal. Und also ich glaube, es ist so auch so, du Verräter.
1: Mhm.
0: Oder du kleine Petze.
1: Ja, genau.
0: Also so mehreres in einem.
1: Mhm. Ja, das ist bei Wörtern ja sowieso so, dass sie mehrere Bedeutungen haben können. Zum Beispiel war in meinem Projekt jetzt Migradio. Da spreche ich ja mit Leuten, die Sprachkurse und Integrationskurse machen hier bei Radio Enno. Und die erzählen mir dann verschiedene aus ihrer Vergangenheit oder auch wie sie gerade Deutsch lernen oder so. Und da habe ich gesagt... habe ich ganz viele gefragt, könnt ihr euch an eine Geschichte oder Geschichten erinnern aus eurer Kindheit, die vielleicht eure Eltern euch vorgelesen haben oder so? Und die haben mit dem Wort Geschichte ein richtiges Problem. Sie wussten alle von Anfang an, was ich meine.
0: Hm.
1: Geschichte, Geschichte. Also sie haben es mit Historie zum Beispiel verstanden. Also wie in der Geschichte, also in der Vergangenheit zurück. Ne? Aber ich meinte ja eine Geschichte, also wie eine Story.
0: Ja.
1: Dann haben sie erst gedacht, ach, sie sollen mir eine Story erzählen. Also einfach nur eine Begebenheit oder so. Und dann sozusagen das immer weiter zu erklären und zu sagen, nee, ich meine eine Geschichte wirklich, die in einem Buch, in einem Kinderbuch steht. Das war richtig krass. Und das Wort Geschichte, da können Sie, liebe Hörer und Hörerinnen, ja auch mal drüber nachdenken, wie viele Bedeutungen hat für Sie das Wort Geschichte. Und etwas ist Geschichte, ist ja schon wieder auch so ein geflügeltes Wort, ne?
0: Hm.
1: Wir machen mit den anderen geflügelten Wörtern, Redewendungen und Sprichwörtern hier gleich weiter bei Jakobs Sendestunde, aber du hast noch mal ein bisschen Musik rausgesucht, ne?
0: Ja, und das dürfen Sie jetzt hören, liebe Hörer und Hörerinnen. Wir hören uns gleich wieder hier bei Radio Enno 100.4.

0: Und jetzt bin ich wieder dran. Hier ist Auguste Sandner von Radio Enno zusammen mit Jakob. Hallo Jakob.
1: Hallo Auguste.
0: Wir wechseln uns heute mit der Moderation ein bisschen ab. Eben warst du dran, jetzt bin ich dran. Liebe Hörer und Hörerinnen, Sie sind in der Sendestunde zu Sprichwörtern und Redewendungen gelandet. Hier bei dem Bürgerradio von Nordhausen für Nordhausen. Jakob, du bist zum Glück auch hier gelandet.
1: Ja.
0: Auch wieder so ein schönes Wort, ne? Gelandet. Du bist ja nicht hergeflogen, aber trotzdem bist du gelandet. Und hoffentlich weich. Und diesmal in einer Sendung, wo du natürlich wie immer das Thema vorgegeben hast. Redewendungen und Sprichwörter. Wir hatten in unserem kleinen Vorgespräch, hatten wir auch jemanden zur Strecke bringen. Und da, wir wussten es ja nicht, wir hatten ja noch nicht recherchiert und da hatte ich dich mal so nach einem Impuls gefragt, was denkst du, woher das kommt? Weißt du noch, was deine Antwort war letztes Mal?
1: Nee.
0: Jemanden zur Strecke bringen? Du dachtest an diese, weil wenn jemand früher was falsch gemacht
1: hat. Ach so, ich weiß es noch. Mhm. Also ich glaube, das kommt aus dem Mittelalterlichen, weil vielleicht wisst ihr es, dass Diebe oder Leute, die was Dummes gemacht haben, dann durch die Straßen getrieben wurden. Also sie wurden zur Strecke gebracht. Und das war ja eine Schande, weil du wurdest ja dann auch angesehen und die Leute haben sich dein Gesicht gemerkt. Manchmal haben sie dich mit Eiern oder faulen Dingen beworfen.
0: Richtig.
1: Und genau, deswegen glaube ich,
0: zur Strecke bringen. Das fand ich so inspirierend und ich wünschte, das hätte ich auch beim Recherchieren gefunden, zur Strecke bringen, weil ich dein Bild, ich habe das total verstanden. Ich dachte so, ja, das muss richtig sein. Jemanden zur Strecke bringen, pass auf, Jakob. Es gibt noch eine, ich finde deine Erklärung, die lasse ich jetzt einfach gelten, weil ich finde das einfach so schön. Es ist meine neue Erklärung, woher das kommt. Aber im Internet findet man was anderes. Die Redewendung stammt aus der Jägersprache und als Strecke bezeichnet man die Gesamtheit des erlegten Wildes, das nach einer Jagd auf dem Boden ausgelegt wurde.
1: Ah.
0: Also ein Tier, das ich zur Strecke bringe, ist sozusagen ein erlegtes Tier, was ich in diese Reihe von Tieren lege, weißt du, bei der Jagd. Also einen Gegner zur Strecke bringen bedeutet ihn also sozusagen, ja, auch abzulegen. Auf die geschmeidige Art und Weise. Zur Strecke bringen.
1: Zu seiner Siegesbank bringen.
0: Richtig. Aber hast du das schon mal gesehen? Weil da kam ja auch sofort dieses Bild tatsächlich, dass man Hasen und Rehe und so, das hat man sozusagen so in eine Reihe gelegt bei der Jagd. Oder nicht Truthähne, sondern Fasane. Genau. Und dann hatte man so eine Strecke so von Wildfleisch. So. Also extrem spannend. Aber dein Bild, deine Erklärung wird mir nie aus dem Sinn gehen. Fand ich einfach sehr, sehr schön, dass du davon selber drauf gekommen bist. Aber wir wollten es ja hier nicht nur bei Vermutungen lassen, sondern du hast ja auch recherchiert. Hast du auf deinem Zettel noch eine Redewendung oder ein Sprichwort, was du extra für uns noch hinterfragt hast?
1: Ja, also ich habe tatsächlich noch zwei Sachen. Eins wusste ich davon schon so ein bisschen, aber das zweite musste ich noch herausfinden, nämlich ich bind dir einen Bären auf oder ich hab ihm einen Bären aufgebunden. Mhm. Nämlich das kommt aus dem Altgermanischen.
0: Okay, also auch schon sehr alt.
1: Ja, und da hieß das sowas wie tragen. Und also nicht Bär, sondern Bar.
0: Ach so, das Wort Bar ist für tragen. Also
1: genau. Und dann wurde diese Bedeutung vergessen. Mhm. Und aus Bare, man wusste nichts mehr damit anzufangen, deswegen wurde daraus Bär.
0: Mhm.
1: Und wer es dann so richtig dazu geworden ist, habe ich auch nicht herausgefunden.
0: Mhm.
1: Aber das, was ich weiß,
0: irgendwie aus einem Wortursprung sozusagen.
1: Genau.
0: Ja, es ist ja manchmal so bei Sprichwörtern oder Redewendungen, dass man nicht ganz genau weiß und belegen kann, woher es kommt. Das ist auch immer so schade. Ich weiß nicht, ob du schon mal in die Sendung mit meinen Silberstimmen reingehört hast. Wir haben eine richtige Serie über die Spitznamen der Ortschaften hier im Landkreis Nordhausen. Und da zum Beispiel die Nordhäuser, das sind die Brandwienpisser und sowas. Und Auleben sind die Salatrachen und sowas. Also da gibt es immer so Spitznamen für die einzelnen Ortschaften. Und da ist es auch so. Es ist bis heute bekannt, wie die genannt werden, aber keiner weiß mehr, warum genau. Also wo ist sein Originalursprung hat. Zum Beispiel auch einen Frosch im Hals haben, das ist ja hier bei unserer Sendung auch extrem ungünstig.
1: Ja.
0: Da gibt es auch nur eine mögliche Erklärung. Und zwar geht es auf den medizinischen Begriff Ranula zurück. Also das lateinische Wort Ranula bedeutet kleiner Frosch. Und das ist so eine Zyste, also eine Schwellung unter der Zunge. Und die erschwert halt das Sprechen. Und deswegen hat man zu allem, was das Sprechen erschwert, halt Frosch gesagt. Und deswegen, wenn du nicht richtig sprechen kannst, hast halt einen Frosch im Hals, im Mund. Ne? Weil Ranula halt kleiner Frosch heißt. Warum die eine Zyste jetzt Ranula, weißt du, nennen, kleiner, das, ja, who knows, keine Ahnung, war irgendjemand mal kreativ.
1: Ja.
0: Aber du hattest gesagt, du hattest noch eine Redewendung, die du eigentlich vorher schon wusstest.
1: Ja, nämlich alter Schwede.
0: Ah.
1: Und man sagt es ja so mit Ehrfurcht, so alter Schwede.
0: Sehr, sehr respektvoll.
1: Genau. Und das kam aus einem schwedischen Krieg, wo... Also jedes Land hat, glaube ich, schon mal so bei einem Krieg mitgemacht oder einen Krieg geführt.
0: Mhm.
1: Und auch Schweden hat schon mal einen Krieg geführt. Und es gab mehrere Kriege. Und aus einer der ersten schwedischen Kriege haben es ein paar Männer überlebt. Und das waren dann so Überlebenskünstler. Und für den zweiten schwedischen Krieg haben diese Überlebenskünstler die anderen ausgebildet.
0: Mhm.
1: Und ihnen gelehrt, wie sie das überlebt haben. Beziehungsweise, wie man das überleben kann.
0: Mhm.
1: Und wenn man so einen alten Schweden gesehen hat, hat man mit Ehrfurcht gerufen, alter Schwede.
0: Mhm.
1: Um zu zeigen, um aufzurufen, hier kommt jemand, der sehr wichtig ist.
0: Der sehr viel Erfahrung hat,
1: genau.
0: Von dem man sehr viel lernen kann.
1: Genau. Und man sagt das dazu auch meist so zu etwas, was man nicht so glauben kann. So wie, da geht ein Kamel eher durch Nadelöhr, das ist ja genauso.
0: Genau, ach du grüne Neune. Mhm.
1: Ja, also das Kamel durch Nadelöhr, das war einfach nur eine falsche Übersetzung.
0: Mhm.
1: Eigentlich hieß das, da passt eher ein Tau durchs Nadelöhr.
0: Aha.
1: Aber es wurde dann falsch übersetzt.
0: Und dann war es plötzlich kein Tau mehr, sondern Kamel.
1: Genau, weil sich das relativ gleich anhört. Und also das hat auch so zwei Herkünfte, aber nur eine Bedeutung. Und alter Schwede ist halt Ehrfurcht und etwas, was man nicht glauben kann. Weil wenn jetzt jemand aus dem Nichts ein Rückwärtssalto kann, aber zwei Minuten davor gesagt hat, ich kann kein Rückwärtssalto, dann sagt man, alter Schwede, somit so, Junge, du kannst es doch. Also so, okay. Eben nicht, jetzt plötzlich, jetzt kannst du es.
0: Mhm. Ist auf jeden Fall Verbindung mit großem Können.
1: Genau.
0: Mhm.
1: Und
0: Bewunderung.
1: Ehrfurcht.
0: Ja, Ehrfurcht, Bewunderung. Sehr schön. Alter Schwede, und da sind wir auch schon fast am Ende unserer Sendung angekommen, Jakob. Hier bei Radio Enno und in Jakobs Sendestunde zu Redewendungen und Sprichwörtern. Bevor wir aber noch ein Schlusswort finden, ein Schlusssprichwort, hören wir noch ein bisschen Musik, oder?
1: Ja.

0: Hallihallo, hier sind wir wieder. Jetzt bin ich dran im Bürgerradio von Nordhausen für Nordhausen hier bei Radio Enno 100.4. Jetzt sind wir am Ende unserer Sendestunde. Auguste, wie fandest du die Sendestunde?
1: Jakob, ich fand die Sendestunde super informativ, vollgepackt mit Wissen, Halbwissen und unseren sympathischen beiden Stimmen natürlich.
0: Ja.
1: Also mir hat es sehr, sehr gut gefallen. Ich hätte da noch eine Redewendung oder ein Sprichwort, was ich gerne noch erklären wollen würde. Erlaubst du mir das?
0: Ja.
1: Kennst du denn die Redewendung, jemanden an der Nase herumführen?
0: Ja, kenne ich.
1: Das bedeutet nämlich so viel, also ne, jemanden an der Nase herumführen, das weißt du bestimmt, was das bedeutet. Ne? Jemanden irreführen oder hinters Licht führen oder ja, ein bisschen verkackeiern, verballhornen, keine Ahnung.
0: Veräppeln.
1: Wie viele Worte gibt es dafür? Ne? Guck mal, ist doch schon schön. Und wie man darauf gekommen ist, also die Redewendung wird mit dem Bild eines Tieres in Verbindung gebracht, das mit Hilfe eines Nasenrings geführt wird. Das hast du vielleicht auch schon mal auf Bildern so gesehen. Und besonders bekannt ist die Vorstellung von Tierbändigern, die beispielsweise Bären hatten wir heute schon mal, oder andere große Tiere an der Nase führten, sozusagen durch die Manege geführt haben. Ne? Hm. Und so, dass der Bär keine eigene Kontrolle darüber hat. Also man führt jemanden aufs Glatteis oder ne, halt an der Nase herum, weil man die Kontrolle übernommen hat. Und das mit Hilfe dieses Nasenrings, was ich sehr unangenehm finde.
0: Ja, extrem schmerzhaft auch. Deswegen, wenn du dich da gewehrt hast, dann tat's richtig weh.
1: Ja, das wird ja zum Glück immer weniger in unserer heutigen Gesellschaft.
0: Ja.
1: Boah, okay, Bilder im Kopf. Ja, aber ich finde mit dieser Redewendung, liebe Hörer und Hörerinnen, wir haben sie mit allem, was wir in dieser Sendung gesagt haben, nicht an der Nase herumgeführt. Wir waren freundlich.
0: Genau.
1: Wir waren schmerzlos.
0: Und jetzt, eben habe ich auch schon dich gefragt, wie du die Sendestunde fandest. Mhm. Und ihr könnt ja uns mal schreiben auf radioenno.de, wie ihr die Sendestunde fandet und was ihr denn für ein neues Thema vorschlagt. Bitte nicht allzu schweres. Überlegt euch da mal was Cooles und vielleicht könnt ihr auch noch ein paar Lieder dazu schreiben. Dann haben wir auch was von euren Lieblingsliedern mit dabei. Ich freue mich auf eure Nachrichten.
1: Wow.
0: Und wir werden mal gucken, was wir davon nehmen können.
1: Genau, schreiben Sie gerne per E-Mail. Sie finden unsere E-Mail-Adresse auf unserer Webseite www.radio-enno.de oder wir sind auch auf Social Media, also bei Facebook und Instagram zu finden. Finde ich eine gute Idee, Jakob.
0: Ja.
1: Dann sagen wir jetzt Tschüss für heute. Haben wir genug geredet?
0: Ja, ich glaube schon. Also, schreiben Sie uns und dann gucken wir mal, was wir machen. Wir freuen uns auf Ihre Nachrichten. Tschüss.
1: Tschüssi.

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3: Am Mikrofon begrüßt sie Lilly Filmer und das sind unsere Schlagzeilen. Thüringentag. Nordhäuser erhält 500.000 Euro Förderung. Landesvorsitzender. Nordhäuser will Grünenchef werden. Weinernte. Winzer erwarten geringere Mengen als im Vorjahr. Und Präsident. Thüringer soll Eis- und Rollsportverband leiten. Das Wetter? Heute ist es wechselnd bewölkt bei 17 Grad. Nordhäuser wird im Juni kommenden Jahres erstmals Gastgeber des Thüringentages. Dafür haben Thüringens Staatskanzleichef Stefan Gruner und Oberbürgermeister Kai Buchmann heute den Kooperationsvertrag unterzeichnet. Der Freistaat stellt 500.000 Euro bereit. Vom 11. bis zum 13. Juni werden unter dem Motto »Das grüne Herz jubelt« rund 250.000 Gäste erwartet. Geplant sind 10 Themenmeilen und 7 Bühnen. Die Stadt feiert im kommenden Jahr außerdem ihr 1.100-jähriges Bestehen und die Hochschule Nordhäuser ihr 30-jähriges Jubiläum. Stadtrat Pascal Leibbrand will für den Thüringer Landesvorsitz vom Bündnis 90 Die Grünen kandidieren. Das teilte der Ingenieur und Studiendekan der Hochschule Nordhäuser nach dem Rücktritt der Landesspitze mit. Die neue Parteispitze soll bei der Landesdelegiertenkonferenz am 13. und 14. November in Suhl gewählt werden. Thüringens Winzer rechnen in diesem Jahr mit einer etwas geringeren Weinernte. Wie das Statistische Landesamt mitteilte, werden voraussichtlich rund 9.100 Hektoliter Weinmost eingebracht. Das sind knapp 11% weniger als im vergangenen Jahr. Das Weinjahr war vor allem von Hitze und Trockenheit geprägt. Das habe zwar die Erträge begrenzt, die Winzer rechnen dennoch mit einem qualitativ guten Jahr. Der Thüringer Eis- und Rollsportverband will Andreas Minschke als neuen Präsidenten der Deutschen Eisschnelllauf- und Shorttrack-Gemeinschaft vorschlagen. Der 66-jährige Weimarer soll am Samstag bei einer außerordentlichen Mitgliederversammlung in Dresden zur Wahl stehen. Thüringer Verband und Eissportclub Erfurt fordern die Auflösung des bisherigen Präsidiums um Matthias Große. Hintergrund ist eine geplante Strukturreform, die den Spitzensport in Insel und Berlin bündeln soll. Dagegen wehren sich die Erfurter Athleten. Minschke ist seit Jahren Präsident des Thüringer Bob- und Schlittensportverbands. Und nun das Wetter für Nordhäuser und den Südharz. Heute zeigt sich der Himmel zunächst wechselnd stark bewölkt. Am Nachmittag lockert es dann zunehmend auf und es bleibt trocken. Die Temperaturen steigen auf 15 bis 17 Grad, im Harz auf 12 bis 15 Grad. Dazu weht ein schwacher Wind aus westlicher Richtung. In der kommenden Nacht ist es anfangs klar oder wolkig. Später können sich örtlich Hochnebel, Dunst oder Nebel bilden. Es bleibt aber niederschlagsfrei. Die Temperaturen sinken auf 4 bis 1 Grad. Örtlich ist leichter Frost in Bodennähe möglich. Der Wind bleibt schwach.
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5: Ein spätsommerliches Hallo und willkommen zu Metaspace, deine Sendung für Musik, Popkultur und Feminismus. Heute ist es schon die 40. Sendung und wir werfen zusammen einen Blick auf den hinter uns liegenden Sommer. Und mit mir im Studio sind Jux und Sabrina.
6: Hello. Hallo.
7: Hi.
5: Sabrina, was erwartet uns denn in dieser Sendung?
6: Ja, in dieser Sendung blicken wir auf Musik zurück, die uns durch den Sommer begleitet hat, im speziellen das Golden Leaves Festival, weil, spannend, wir waren da alle drei, nicht direkt zusammen, aber irgendwie schon. Ich weiß nicht, wie es passiert ist. Unsere Kommunikation, daran müssen wir noch arbeiten. Und das Golden Leaves Festival ist ein Musikfestival in Darmstadt, das jährlich stattfindet und eben das Beste aus Indie, Alternative, Pop und elektronischer Musik zu bieten hat. Und ja, unsere heutige Musikauswahl ist auf das Golden Leaves abgestimmt. Wir wurden da inspiriert und dachten uns, da muss eine Sendung her. Und da fangen wir doch gleich mal mit dem ersten Song an, Jux.
7: Ja, im Gegensatz zu euch beiden war ich ja nur am Sonntag auf diesem wunderbaren Festival und mein erster Act am Sonntag war auf dieser ganz kleinen Bühne, die ich am Anfang gar nicht wahrgenommen habe. Und die Person, die da aufgetreten ist, hätte auf jeden Fall die große Bühne oder eine der beiden anderen großen Bühnen verdient. Dani, Lia und Yola treten oft zusammen auf. Diesmal war es ohne Yola, aber trotzdem die Audacity von dreien. Und sie hat sich dann halt einfach kurzerhand so zwei Fans mit auf die Bühne rausgeholt und die, als wäre einfach nichts dabei, diese TikTok-Generation, übelst krass mitperformt haben. Also gibt Dance und Crowdwork und weiß ich nicht was. Also die haben textlich es voll drauf gehabt, performance-technisch krass abgeliefert. Genau. Und Dani Lia auf jeden Fall stabile Person. Ich bin sehr gespannt, welchen Weg wir da noch sehen werden. Und wir hören jetzt auch ein Lied von Dani Lia und Yola zusammen. Das heißt Auf dem Sack. Viel Spaß.
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0: Das war Danilia und Jola mit Auf dem Sack, die Jux auf dem Golden Leaves Festival in Darmstadt entdeckt hat. Und das wird sich auch heute ein bisschen durch die Sendung ziehen, diese Musik, die wir da entdeckt haben oder auch ja, wiederentdeckt haben. Wie war denn so euer Eindruck grundsätzlich vom Golden Leaves Festival? Die Besonderheit war ja leider oder Gott sei Dank, dass es Flinterfronted war und aber nicht damit geworben wurde. Das fand ich ja krass. Das wurde ja von jeder gefühlt Artist, Band, wie auch immer, auf der Bühne dann thematisiert. Aber sie haben halt im Vorhinein nicht damit geworben.
1: Nicht so explizit, ne? Also ich habe, glaube ich, schon einen Beitrag gesehen, wo einer der Organisatoren gesagt hat, dass er es irgendwie wichtig findet, aber dass er das halt auch nicht so vor sich hintragen will, sondern so ein bisschen einfach als Selbstverständlichkeit setzen will. Also es gab, glaube ich, schon einfach journalistisch dann nachfragen, wie kommt es in der Art. Aber es wurde, du hast recht, nicht offensiv damit irgendwie das jetzt beworben. Und das war, glaube ich, auch das erste Mal. Letztes Jahr war es nicht so.
2: Doch, ich glaube, letztes Jahr war es auch schon so. Und es wurde ja dann in dem Programmheft auch thematisiert. Da gab es dann, glaube ich, mehrere Interviews dazu. Aber das wurde ja auch erst am Festivalgelände ausgegeben. Ja.
1: Okay, das Female Fronted wahrscheinlich, aber jetzt nicht komplett. Ja, okay, egal.
2: Genau, genau. Ja, nice. Richtig.
1: Ja.
2: Also tatsächlich ist es mir auch erst vor Ort dann aufgefallen, dass es Flinter Fronted genau Line-Up gab. Und dann hat es mich gar nicht gewundert, weil das halt die Musik, die ich auch höre, sehr ja dream-poppig, ne? Das, ich bin eigentlich durch das ganze Wochenende nur so geschwebt. Ich fand das richtig schön, sehr gefühlvolle Atmosphäre. Ich konnte sitzen, liegen, einfach zuhören und fand es richtig, richtig süß, dass sich alle auf der Bühne so gefeiert haben, dass sie Teil des Line-Ups sind. Das fand ich schon richtig schön. Also diese ja stolze Haltung und ja einfach immer zu feiern. Boah, und ich habe gerade im Backstage die Person gesehen und richtig geil und toll, dass wir Teil davon sein durften. Ja.
1: Ja. Ja, ich fand es auf jeden Fall irgendwie einen interessanten Vibe.
2: Mhm.
1: Also es war irgendwie so entspannt.
2: Ja.
1: Ich glaube aber, das lag auch ein bisschen an den Bands. Also es war einfach sehr, sehr entspannter Tag. Ich war ja nur einen Tag da. Es war nicht so eine eskalative Truffi-Stimmung, wie man es auch manchmal kennt, so von Festivals. Es war einfach ein sehr schöner, entspannter, schöner Tag, wo ich auch einfach keine einzige doofe Situation erlebt habe.
2: Ja.
1: Also es ist jetzt auch auf Festivals nicht immer so selbstverständlich. Genau. Und ich habe tatsächlich Musik wiederentdeckt, weil einige der Bands, die ich früher extrem viel gehört habe, HYOB und Austra, die hatte ich dann auch nochmal, ach so, ja, hörst du dir nochmal an. Genau, also einfach auch großartige Musik, die da lief an eurem Samstag, wo ich nicht da war, aber egal. Der Sonntag war auch sehr toll. Ja, also die Band, also und auch Cat Frankie war einfach auch großartig. Also es war einfach sehr ruhig und bewegend und aber auch nicht so ein typisches Festival für mich. Also es war wirklich sehr entspannt.
0: Na, ich fand es schon auch besonders, dass es halt wie ja drei einzelne Tage waren. Also es gab ja keinen Campingplatz und alle waren und so. Ja, genau. Also wie viel Einfluss hat das eigentlich auch darauf, ne, dass es abends dann nicht so Remi-Demi irgendwie ist. Um 12 ist dann Schluss und alle fahren dann mit dem Shuttle wieder zurück in die Stadt.
2: Ja, es gab auch keinen Parkplatz, es gab nur diese Shuttles.
0: Ja,
2: ja, also ich fand es auch sehr schön und tatsächlich habe ich auch nicht mich so gedrängt gefühlt vor Ort, weil oftmals ist es ja so, dass Acts gleichzeitig spielen, aber es gab immer so eine Abwechslung. Und ich glaube, es wurde auch so kuratiert, dass wenn man einen bestimmten Geschmack hat, immer schon genau wusste, okay, an dieser Bühne, da kann ich mich aufhalten, da kann ich den Tag verbringen und ich verpasse nichts. Das fand ich auch sehr schön.
1: Na, ich hatte, also es war ja nicht komplett abwechselnd. Es gab schon ein paar Überschneidungen. Ich hatte schon ein paar Dilemmata, aber ich kann jetzt auch gar nicht mehr sagen, wer. Es war trotzdem in Ordnung. Es war ein sehr schönes Festival. Ich habe es auf jeden Fall sehr genossen, dort zu sein. Habe mir natürlich ganz viel vorgenommen, auch an den Workshops und so weiter zu partizipieren und natürlich nichts davon gemacht, wie so oft.
0: Aber hey, wir waren im Fotoautomaten.
1: Yay! Immerhin!
0: Sabrina, du hast jetzt den nächsten Song mitgebracht. Welche Band beglückt uns?
2: Ja, war auch ein Highlight für mich am Festival. Es geht um die Band Girl in the Year Above. Und spannend ist dabei, die Band hat einfach noch kein veröffentlichtes Album, nur 2-3 Songs auf Streaming-Dienstleistern. Ich kannte die Band bereits über Instagram und so, da gab es so 30-Sekunden-Ausschnitte von Songs. Ist eben ein riesiges Internetphänomen, diese Band, weil diese Sängerin Jennifer Ball Friseurin ist und anscheinend davor auch krass viel an Reichweite schon generiert hat und die dann in die musikalische Richtung reingebracht hat. Und ja, guckt es euch auf Instagram an. Ich finde, diese kurzen Live-Aufnahmen sind genial und das holt euch mega ab. Musikalisch bewegen sie sich zwischen Folk, Indie und Rock und diese Stimme von Jennifer Ball hat einfach eine riesige Bandbreite, ihre Freude, die sie hat auf der Bühne. Ich habe alles gefühlt, alles, was sie gefühlt hat, hat sie auf mich übertragen. Also sie war kurz mal vom Weinen, ich dann auch und immer, das Publikum war so krass, einfach begeistert von dieser Band und das hat die Sängerin so angesteckt. Die hat sich dann immer nach jedem Song auch so selbst beklatscht. Und so, oh mein Gott, ja, das ist total wow. Und dann, ja, war ich eben auch einfach überschwänglich in dem Bedanken, dass sie auf der Bühne war. Und ja, wie gesagt, ich habe noch eine kurze Anmerkung. Ich kannte eben noch einen 20-Sekunden-Song von Instagram, den ich so geliebt habe und den gibt's halt einfach noch nicht. Und dass ich ihn am Festival zum ersten Mal komplett gehört habe. Das ist auch krass einfach.
1: Hast du mit aufgenommen?
2: Nein, ging einfach zu schnell und ich war ja zwischen den Gefühlswelten und ich weiß nicht, es war wild. Aber deswegen hören wir jetzt einen Song, den es schon gibt und zwar Mama, My Heart is Aching von Girl in the Year Above.
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0: Sehr viel Gefühl haben wir da gehört. Das war Mama, My Heart is Aching von der Band Girl in the Year Above. Und ihr seid immer noch bei Metaspace. Und nach dem schönen Sommer, den wir hatten, kommt ja jetzt so ganz allmählich der Herbst. Und Herbstzeit ist ja auch prädestiniert dafür, mal wieder ein Buch in die Hand zu nehmen. Und da haben wir euch heute eine Empfehlung mitgebracht.
1: Tipptopp.
2: Ja, Die Wut, die bleibt von Mareike Fallwinkel. Ich weiß, I'm late to the party. Das Buch ist schon eine Weile draußen, aber ich hatte tatsächlich jetzt erst Gelegenheit, es zu hören. Die grobe Story ist, wenn euch das Buch abholen, also ich erzähle euch jetzt einfach die grobe Story. Nach dem Tod von Helene, die an der Last von Familie und Alltag zerbrochen ist, übernimmt ihre beste Freundin Sarah immer mehr die Verantwortung für ihre zurückgelassene Familie und sie gerät dabei in dieselben Strukturen, ohne es am Anfang so richtig zu verstehen, die auch zuvor unsichtbar geblieben sind. Es gibt eine Tochter, die heißt Lola, die gerade in der Pubertät ist. Es gibt noch zwei kleinere Brüder und es ist ein interessantes Familiendrama, aber hat auch seine witzigen Momente auf jeden Fall und es bietet so viele. Es bildet wirklich unglaublich viele Themen ab, ist sehr, sehr spannend, anregend. Ich habe es auf jeden Fall verschlungen, mehr oder weniger. Also es war wirklich so, vielleicht kennt ihr das, so diese Sehnsucht nach Büchern, so oh, wann habe ich endlich wieder Zeit, das zu lesen? So war es bei mir auf jeden Fall, bei Die Wut, die bleibt. Es sind auf jeden Fall aber harte Themen auch, also nicht nur Trauer über die Mutter, die gestorben ist, sondern eben auch das Thema Mutterschaft an sich, aber auch Care-Arbeit, ungleiche Verteilung und die Erschöpfung, die damit auch einhergeht. Dann natürlich Lola, das Mädchen in der Pubertät, die als Mädchen aufwächst, auch mit ganz viel Gewalt konfrontiert wird. Das Thema Selbstjustiz wird thematisiert.

0: super viele wichtige Dinge und kommentiert dann oft so aus dem Off. Ja, genau, siehste, so in der Art, so vom Grundtenor. Und ich mag dieses Stilmittel einfach sehr, sehr, dass da immer wieder auch die tote Mutter auftaucht. Und ich bin auch mega gespannt, wie das filmisch umgesetzt wird, denn Catalina Molina wird da Regie führen. Die sind, glaube ich, gerade dabei, in Österreich das als Filmprojekt hochzuziehen. Es wurde schon mehrfach auch als Theater inszeniert, im Thalia Theater in Hamburg zum Beispiel. Ja, und ja, apropos was lernen, also ich hatte es natürlich theoretisch auf dem Schirm. Hupsi-Care-Arbeit ist vielleicht ein bisschen ungleich verteilt in unserer Gesellschaft. Und auch partnerschaftliche Gewalt wird natürlich auch krass durch Cis-Männer ausgeübt. Aber das in einem Buch nochmal klar und sehr drastisch erzählt zu kriegen, hat mich ein Stück weit schon auch nochmal mehr dahingehend zu dem Thema aufmerksam gemacht, politisiert und kann, glaube ich, auch viele Leute, die sich damit zuerst auseinandersetzen in ihrem Leben und davon theoretisch vielleicht noch gar nicht so viel mitbekommen haben, da auch nochmal Input geben. Ja, also es hat auch bei mir auf jeden Fall Wut hinterlassen, die aber auch was Produktives hinterlassen hat in mir. Das war mein Tipp für diese Sendung.
1: Jungs, vielen Dank für deinen
0: Buchtipp. Ihr habt schon gelesen, ne?
1: Nee.
0: Ach, ihr habt es auch? Okay, jetzt aber.
1: Jetzt ja,
2: jetzt aber.
0: Ich dachte, ich bin late to the party.
1: Nee, wir. Das war der Tipp für Die Wut, die bleibt von Mareike Fallwinkel und darauf hören wir jetzt erstmal einen Song und zwar Malandra von der Band A.U.

0: Das war Ao oder Yao. Wir rätseln immer noch, wie diese Band ausgesprochen wird. Im Festivalplan stand ja, dass man sie
1: Miau ohne M.
0: Ja, also eigentlich Iao.
1: Eigentlich ja.
0: Aber wenn ihr danach sucht, ist es das Einfachste, wenn ihr ein A und ein O eingebt, weil so werden sie geschrieben. Ich könnte mir auch vorstellen, dass es ein portugiesischer Begriff ist, weil sie singt ja auf Portugiesisch.
1: Ich glaube auch, ja. Aber sie haben sich auf der Bühne vorgestellt und es hat sich nicht wie Iao angehört. Das bin ich mir ganz ehrlich.
0: Das war auf jeden Fall eins meiner Konzert-Highlights. Ich glaube, am Samstagnachmittag, die Sonne schien so durch die Bäume auf diese Bühne und es war mit so ganz vielen kleinen reflektierenden, so einem Gehänge über der Bühne.
1: Das ist so irgendwie so, sah aus wie so Plastikteile, verschiedenfarbige Plastikteile, ja. die mit dem Wind gegangen sind.
0: Und ja, ich kannte die vorher nicht. Es war sehr sphärisch und melodisch und Portugiesisch als gesungene Sprache einfach wunderschön. Und es war auch so sehr performativ. Sie hat dann irgendwann noch eine Maske sich aufgesetzt und kam so vorne auf das Publikum zu, so eine mit ganz vielen Federn auf dem Kopf. Und das hatte, also am Anfang waren alle noch so ein bisschen skeptisch und es hat sich so richtig entwickelt und sie hat so richtig die Crowd dann so mitgenommen. Es war übelst cool und es gab so tänzerische, also wo man eher so dancen konnte und langsame Sachen. Das habe ich danach noch richtig, richtig viel gehört. Und obwohl manche Lieder haben so einen traurigen Touch, aber irgendwie ist es nicht traurig. Das hat mich irgendwie total fasziniert. Ja, das war Malandra von Iao. Oder wie auch immer man sie ausspricht. Sabrina, du hast auch noch eine Band mitgebracht.
1: Ja, ich habe Austria wiederentdeckt, sagen wir mal so. Es gab diesen Mega-Hit vor 15 Jahren, Lose It, den habe ich in Dauerschleife gehört. Und was mir wieder aufgefallen ist, dass ich offenbar eine ziemliche Begeisterung für elektronische Musik damals und heute hatte. Naja, weil Austria ist das halt einfach. Ich finde, das
2: elektronisch, aber halt sehr melodisch und auch noch Text drüber.
1: Ja, ja, aber es ist schon elektronisch, sagen wir mal so.
2: Es ist ein fetter Beat.
1: Ja, genau. Ich fand Austria live sehr elegant. Also dahinter steckt ja eine Musikerin, genau, aus Kanada, Katie Stelmanis. Und sie hat sich wenig bewegt, aber wenn sie sich bewegt hat, war es, wie gesagt, sehr elegant. Sie hat ihre Arme ausgebreitet, dann sie nach vorne geöffnet, dann wieder ausgebreitet, dann nach oben genommen. Und irgendwie dachte ich, ja, voll einfache Choreo, aber es hat mich einfach übelst mitgenommen. Ja, ohne Scheiß. Dazu kam eben, also sie hat halt eine sehr opernhafte Engelsstimme und dazu eben die melodische Elektronik, Gitarre, Schlagzeug, alle waren so ein bisschen in ihrer eigenen Welt. Auch schon fast tranceartig, wie wir da so getanzt haben. Und was mich total fertig macht, also warum ist die junge Generation so begeistert? Ich verstehe gar nicht, woher kennen die denn Austria? Also, das war vor 15 Jahren der Hit. Alle jungen Leute um mich rum übelst abgegangen.
0: Aber ist doch jetzt auch mit voll vielen, also ich weiß, die jungen Leute hören auch wieder Seed. Denkst du so, why? Das war unsere Musik, Entschuldigung.
2: Ja, also bei Murder on the Dance Floor zum Beispiel, ne, von Sophie Ellis Bextor, da gab es ja diesen einen Film, da gibt es ein kleines Snippet auf TikTok und bam, geht's hoch. Und dann lernen die das alle kennen. Bam! Dann lernen die das alle kennen und ich glaube, dass da einfach Social Media nochmal ein bisschen was zurückholt, was einfach geil ist. Und ich meine, Austria ist einfach eine großartige Band, schon seit 18 Jahren.
1: Du hast recht. Vielleicht sollte ich mal auf TikTok gucken, was da so abgeht mit den Reels und Austria. Aber jetzt gehen wir erstmal in den Song rein. Ja, hört es euch an, schaltet ab, Lose It von Austria.

0: Das war Austria mit Lose It. Großartige Band, die Sabrina und ich schon eine Weile kannten. Wie ist denn bei dir, Laura? Kanntest du die eigentlich?
1: Ja, früher auch gehört, ja. Auf jeden Fall. Also krasse Erinnerungen auch. Sabrina, bei dir ja auch, haben wir gerade gehört.
2: Ja, richtig. Club-Erinnerungen. 4 Uhr morgens, der DJ spielt nochmal Austria und ich mit einer Freundin zu zweit auf der Tanzfläche. Keiner möchte Austria hören, wir aber. Und dann
1: zu Recht.
2: Ja, noch in einem Bonbon verschluckt. So, solche Geschichten bleiben in Erinnerungen. 10 Jahre, 15 Jahre her. Aber ja, Austria sind einfach toll.
0: Auch eine tolle Band ist ARX oder ARXX. Wie spricht man die aus?
1: ARX, würde ich sagen.
0: ARX.
1: ARX. Ja, aber die kommen jetzt noch gar nicht, weil vorher haben wir jetzt erstmal noch eine neue Kategorie.
3: Klein, aber bam.
2: Ja, unser Klein, aber bam Mikrofeminismus-Tipp. Heute geht es um die Anwendung im Büro- und Mail-Alltag. Es geht ganz fix. Ihr könnt euch mal überlegen, ob ihr das machen wollt. E-Mail-Adressen nicht automatisch nach Hierarchie anzuordnen. Also nicht immer Chefin zuerst, Stellvertretung danach, alle anderen irgendwo dahinter. Stattdessen zum Beispiel alphabetisch sortieren, nach Sitzordnung, auch wild, nach welcher Sitzordnung eigentlich, aber hey. Oder ganz zufällig mal eine ganz andere Reihenfolge. Das klingt erstmal komplett banal, aber wir stellen Hierarchien dadurch nicht jedes Mal ganz selbstverständlich sichtbar her. Und es ist eine kleine Unterbrechung von diesem automatischen oben zuerst, unten danach. Und es kostet nur einen kleinen Moment beim Adressieren einer Mail. Klein, aber bam.
3: Klein, aber bam.
1: Das ist doch auf jeden Fall gut umsetzbar im Alltag für alle, die E-Mails schreiben.
0: Und das auf ABC können.
1: Ja, true. Ja. Das ist Voraussetzung.
0: Oder Sitzordnungen wahrnehmen. Ja. Aber finde ich cool. Mega. Mhm.
1: Ja.
0: Jetzt aber ARX.
1: Ja, ARX. Das ist eine Band, die auch auf der kleinen Bühne gespielt hat, Jungs, von der du am Anfang erzählt hast, die definitiv auch auf die große gekonnt hätten. Und zwar kannte ich die schon vorher, es ist ein queeres Duo aus Brighton in England, die eher so in die punkige Richtung gehen und eine Person am Schlagzeug und eine an der Gitarre und die hatten auf jeden Fall richtig viel Bock und die haben zum Beispiel auch kommentiert dieses: Oh, es ist alles so lieb und so nett hier. So würde ein Festival in England im Leben nicht aussehen, weil das ja auch oft einfach so richtige Saufgelage sind. Und wir hören jetzt erstmal in den Song rein und der heißt Swim von ARX.

0: Das war Swim von der Band Arcs aus England. Und ja, sie haben mit dem Song Swim vielleicht aufs erste Hören einen schönen Song über den Sommer und das Schwimmen gehen geschrieben. Aber auf den zweiten Blick, wie sich beim Konzert dann rausgestellt hat, ist es ein sehr, sehr persönlicher Song für die Frontperson. Und das war bei der Anmoderation auch recht schnell klar, dann bei dem Konzert. Und die Honey heißt die Frontperson und sie verarbeitet da drin eine Top-Surgery, die sie im letzten Jahr hatte. Also ihr wurden die Brüste selbst gewählt abgenommen, weil sich Honey in dem Körper so nicht zu Hause gefühlt hat. Und das hat sie in dem Song Swim verarbeitet. Und wenn ihr zugehört habt, dann ist euch vielleicht aufgefallen, dass sie in dem Song die Freiheit besingt, die das für Honey bedeutet, nämlich believe it, you made it, you're gonna swim with your T-Shirt off. Also du hast es geschafft, du kannst jetzt ohne dein T-Shirt baden gehen, was für Honey eine riesige Freiheit bedeutet. Und in der Anmoderation meinte Honey, dass das jetzt das erste Mal war, dass sie das anmoderieren konnte, ohne dass Tränen geflossen sind. Also das war auf jeden Fall ja sehr emotional und hat mich sehr berührt. Da lohnt sich auf jeden Fall ein Reinhören in das Album. Die anderen Songs sind noch ein bisschen mehr vorwärts, ein bisschen mehr Schlagzeug und punkiger. Auf jeden Fall eine Empfehlung von mir. Und jetzt Jux.
1: Ja, was ihr da schon ein bisschen im Hintergrund hört, ist Her Boys Over Boys oder kurz gesagt HYOB. Auch eine Band, die ich schon eine ganze Weile kenne, wo ich mich sehr gefreut habe, dass die mal wieder auftreten und gemerkt habe, die treten eigentlich ganz oft auf, nur nicht da, wo ich bin. Und die waren eben auch, manche wussten es nicht, auch. Ja, Sabrina hat die einfach verpasst, obwohl sie sie kannte. Glückwunsch dazu. Ja, die waren auch auf dem Golden Leaves Festival. Her Voice Over Boys. Viel Spaß.

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1: Ja, das war H2OB mit dem Song Cool Melt. Ja, der Sommer, der war zum Schmelzen. Das war der heißeste Sommer ever. 41,8 Grad Höchsttemperatur. Und natürlich vertragen das vor allem alte Menschen, kranke Menschen nicht so gut. Deshalb gab es einfach auch 16.000 Hitzetote. Also 2026 ist das Jahr mit den meisten hitzebedingten Sterbefällen ever. Und ja, da wird für mich einfach nochmal klar, diese Klimakrise hat reale Folgen, gerade auch in den Innenstädten. Ja, auf dem Golden Leaf Festival waren wir mitten in der Natur, umgeben von einem Teich, umgeben von Bäumen. Da hatte es ein angenehmes Klima, wo es relativ sonnig und warm war. Aber ja, nicht jede Person kann in der Natur sein und sich abkühlen. Deshalb finde ich, gehört das auch dazu bei so einer Sendung. Und Cool Melt von H2OB hat dazu einfach gerade auch sehr gepasst. Die Hitze war nicht immer nur schön. Der Sommer war auch krass anstrengend. Ja. Ich fand es erschreckend. Ich habe mich irgendwann so dran gewöhnt gehabt. Also ich fand es irgendwann so 35 Grad, okay, I can handle it. Es ist wenigstens nicht 40. Es war vollkommen seltsam.
2: Die Grenze verschiebt sich halt übelst schnell. Ja. Ich weiß noch, als wir zur Schule gegangen sind, war es so, oh Gott, es sind 28 Grad, krass hitzefrei. Es war übelst heiß. Und jetzt denkt man sich, oh cool, 28 Grad, entspannt. Ja. Das ist halt echt irre.
3: Ja, und was das halt auch für Festivals bedeutet. Also in Zukunft müssen sie natürlich sich darauf einstellen, dass es, wenn es so eine Hitze gibt, vielleicht auch Festivals abgesagt werden müssen, wenn sie nicht gerade in einem Waldstück stattfinden, wo das Golden Leaf seit ein paar Jahren genau präsentiert wird. Aber ja, das wird nochmal wirklich viel bedeuten. Die Klimakrise macht da auch nicht Halt vor der Kultur. Und mal gucken, welche Festivals überhaupt noch stattfinden können.
1: Ja, oder ob Camping einfach auch so ein Relikt der Nullerjahre dann oder Zehnerjahre sein wird, weil die Leute dann erst recht nicht noch campen.
2: Ja. Ja. Eine Band, die auf jeden Fall auch immer wieder die aktuellen Missstände auf unserem Planeten besingen, ist die Band Endless Wellness, bei der ich das Glück hatte, sie im Café Wagner in Jena diesen Sommer zu sehen. Und da war auf jeden Fall auch klar, die können schon viel größere Hallen bespielen als die 150 Leute, die im Café Wagner reingepasst haben. Und ich habe euch die neue Single mitgebracht, die sich auch dafür ausspricht, empathischer miteinander zu sein und für ein größeres Miteinander, was irgendwie die Brücke vielleicht auch zur Klimakrise und zu Menschen, denen es nicht so gut geht, wieder schließt. Und jetzt hört ihr Endless Wellness mit So allein sollen wir nie wieder sein.
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0: Das waren Endless Wellness mit So allein sollen wir nie wieder sein. Ein Song, den ich auch mitgebracht habe, weil die bald hier in der Gegend spielen. Und das bringt uns zu den Konzerttipps.
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0: Ja, wow, was für ein Jingle haben wir da aufgenommen. Hammer. Es freut mich jetzt, Sabrina, mit dir zusammen ankündigen zu dürfen, was als nächstes hier in der Region
2: los ist.
0: Weimar, Dresden, Leipzig so los ist.
2: Richtig.
0: Willst du anfangen?
2: Ja, kann ich gerne machen. Ich habe tatsächlich drei Tipps für Erfurt und zwar kommen Mine, Luisa und Sophie. Ist geil.
0: Es ist nicht eine Band.
2: Mine kommt am 11. November und spielt im Zentralclub. Luisa in der Mehlhose am 13. November und Sophie am 19. November im Kalif Storch.
0: Also da ein bunter November auf jeden Fall.
2: Na klar. Und was hast du mitgebracht?
0: Ich habe noch zwei im Oktober und zwar spielen IAO oder AU, die ihr vorhin auch schon gehört habt, in Dresden. Bisschen weiter weg, aber ich denke, es lohnt sich. Am 2.10. im Beatpool. Fuffi 50. Auch schon öfter hier gehört, in Erfurt am 23.10. im Kalif Storch. Ikan Hio, unsere Patronenband, gefühlt, spielen mal wieder in Jena im Café Wagner am 7.11. Und Endless Wellness, gerade gehört, spielen in Leipzig am 2.12. im Werk 2.
2: Das ist, da ist viel los.
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3: Ja, danke. Ich freue mich drauf. Also Ikan Hio ist natürlich gesetzt. Ich glaube, die spielen auch in Erfurt Ende Oktober, weiß ich gerade nicht sicher. Mhm. Ja, freue mich drauf. Cool. Wer ist denn Luisa? Die kenne ich gar nicht.
0: Nee, die kenne ich auch nicht. Und Sophie kenne ich auch nicht.
2: ja, Sophie kennt ihr bestimmt von dem einen populären Song. Frühling ist.
0: Ah.
2: Oh Gott, wie.
0: Yeah.
2: Was?
0: Ja, klar.
3: Das oder? Wandern ist des Müllers Lust.
2: Nein. Wie lautet der Titel? In einem Land,
0: in dem immer Frühling ist.
2: In dem für immer Frühling ist. Ja, den kennt ihr doch. Ja, und ich habe sie nochmal auf dem Dogville gesehen. Also ist auf jeden Fall eine coole Band. Luisa. Habe ich auch jetzt auf dem Reeperbahn-Festival gesehen, kenne ich aber auch schon seit 15 Jahren. Ist jetzt, glaube ich, örtlich, lebt sie jetzt in Portugal, aber kommt eigentlich aus Deutschland und macht auch so dream-poppige Sachen. Also kann man sich auf jeden Fall reinziehen.
3: Also Luisa schreibt man L-U und da ist so ein komisches Ding drauf, I-S-A.
2: Ja.
3: Und wenn ihr sie googelt in der Mehlhose, dann findet ihr sie bestimmt auch. Weil ich, wenn ich jetzt irgendwo Luisa eingeben würde, also nur für die Menschen, die uns ja gerade nur hören, wollte ich es nochmal kurz buchstabieren, dass sie auch safe gefunden wird am 23. November in der Mehlhose. Und ich finde auch in der Mehlhose kann ein Mensch auch einfach immer vertrauen. Da ist einfach geil kuratiert, ist meistens immer geil in der Mehlhose.
2: Ja, natürlich. Der Booker war natürlich auch auf dem Reeperbahn-Festival unterwegs. Da holt er sich auch sehr viel Inspiration.
3: So.
2: Ja. Dann kommen wir jetzt zu einem nächsten Song, richtig? Und zwar habe ich euch eine Besonderheit mitgebracht. Wir von Metaware veranstalten nämlich am 28.11. im Stadtschloss der Klassikstiftung Weimar einen Konzert- und Leseabend. Und da könnt ihr euch freuen auf Tuboka Oget mit Trotzdem zu Hause. Hat ein neues Buch rausgebracht. Es geht um das Aufwachsen von Tuboka in der DDR. Es hat einen besonderen Bezug zu Thüringen, weil sie nämlich in Gera aufgewachsen ist. Es geht auch um ostdeutsche Lebensrealitäten. Es ist eine kostenfreie Veranstaltung und danach gibt es noch ein Konzert von Molly Mogul. Molly ist eine bilinguale Sängerin, Songwriterin, multidisziplinäre Performance-Künstlerin, kann auch krass gut tanzen. Guckt euch das mal bei Insta an. Ihre Musik bewegt sich zwischen Pop, experimentellen Sounds, Bewegung und eben auch Performance, die ihr dann auf Insta in Videos sehen könnt. Und sie hat dieses Jahr das Debütalbum A Bouquet of Hopes and Dreams rausgebracht. Und das ist wunderbar. Ich höre es rauf und runter. Und sie kommt auch nach Weimar.
3: Yay! Ist auch so ein bisschen Dream Pop, ne?
2: Es ist auch Dream Pop, was soll ich denn sagen? Es ist wunderbar, dass wir solche Größen nach Weimar bekommen und die dann im neu eröffneten Stadtschloss, uns besuchen.
3: Ja, die Venue passt auch einfach super zu dieser Band, so dieses Verträumte in einem Schloss, wie gut kann es passen?
2: Ich denke auch und vor allem nach so einem harten Thema, das ja Tupac auch mitbringt mit Rassismus, dann kann man danach auch nochmal drüber nachdenken und ja, danach auch nochmal ins Gespräch kommen. Also wir haben alles da, für Verpflegung ist auch gesorgt. Es wird ein richtig guter Abend.
3: 28. November, schreibt es euch in den Kalender, Metaware geht ins Schloss.
0: Und wo kann ich mich dann informieren, wenn ich mehr über Metaware wissen will oder über die Veranstaltung?
2: Wir haben eine neue Website, metaware.space. Da könnt ihr euch auf jeden Fall informieren oder über Instagram meta.ware, oder?
0: Ich denke schon.
3: Irgendwas mit Meta, ja, findet man.
2: Und da gibt es eben noch eine ganze Veranstaltungsreihe, queer-feministischer Feierabend und Herzblatt. Also wir haben viel vor, 14 Veranstaltungen in den nächsten Wochen, also guckt mal rein.
3: Wir müssen auf jeden Fall rausgehen.
2: Ja, wir gehen nämlich jetzt raus mit Molly Mogul und dem Song Rausgehen.
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3: Am Mikrofon begrüßt sie Lilly Filmer und das sind unsere Schlagzeilen. Thüringentag. Nordhausen erhält 500.000 Euro Förderung. Landesvorsitzender. Nordhäuser will Grünenchef werden. Weinernte. Winzer erwarten geringere Mengen als im Vorjahr. Und Präsident. Thüringer soll Eis- und Rollsportverband leiten. Das Wetter? Heute ist es wechselnd bewölkt bei 17 Grad. Nordhausen wird im Juni kommenden Jahres erstmals Gastgeber des Thüringentages. Dafür haben Thüringens Staatskanzleichef Stefan Gruner und Oberbürgermeister Kai Buchmann heute den Kooperationsvertrag unterzeichnet. Der Freistaat stellt 500.000 Euro bereit. Vom 11. bis zum 13. Juni werden unter dem Motto »Das grüne Herz jubelt« rund 250.000 Gäste erwartet. Geplant sind 10 Themenmeilen und 7 Bühnen. Die Stadt feiert im kommenden Jahr außerdem ihr 1.100-jähriges Bestehen und die Hochschule Nordhausen ihr 30-jähriges Jubiläum. Stadtrat Pascal Leibbrand will für den Thüringer Landesvorsitz vom Bündnis 90 Die Grünen kandidieren. Das teilte der Ingenieur und Studiendekan der Hochschule Nordhausen nach dem Rücktritt der Landesspitze mit. Die neue Parteispitze soll bei der Landesdelegiertenkonferenz am 13. und 14. November in Suhl gewählt werden. Thüringens Winzer rechnen in diesem Jahr mit einer etwas geringeren Weinernte. Wie das Statistische Landesamt mitteilte, werden voraussichtlich rund 9.100 Hektoliter Weinmost eingebracht. Das sind knapp 11% weniger als im vergangenen Jahr. Das Weinjahr war vor allem von Hitze und Trockenheit geprägt. Das habe zwar die Erträge begrenzt, die Winzer rechnen dennoch mit einem qualitativ guten Jahr. Der Thüringer Eis- und Rollsportverband will Andreas Minschke als neuen Präsidenten der Deutschen Eisschnelllauf- und Shorttrack-Gemeinschaft vorschlagen. Der 66-jährige Weimarer soll am Samstag bei einer außerordentlichen Mitgliederversammlung in Dresden zur Wahl stehen. Thüringer Verband und Eissportclub Erfurt fordern die Auflösung des bisherigen Präsidiums um Matthias Große. Hintergrund ist eine geplante Strukturreform, die den Spitzensport in Insel und Berlin bündeln soll. Dagegen wehren sich die Erfurter Athleten. Minschke ist seit Jahren Präsident des Thüringer Bob- und Schlittensportverbands. Und nun das Wetter für Nordhausen und den Südharz. Heute zeigt sich der Himmel zunächst wechselnd stark bewölkt. Am Nachmittag lockert es dann zunehmend auf und es bleibt trocken. Die Temperaturen steigen auf 15 bis 17 Grad, im Harz auf 12 bis 15 Grad. Dazu weht ein schwacher Wind aus westlicher Richtung. In der kommenden Nacht ist es anfangs klar oder wolkig. Später können sich örtlich Hochnebel, Dunst oder Nebel bilden. Es bleibt aber niederschlagsfrei. Die Temperaturen sinken auf 4 bis 1 Grad. Örtlich ist leichter Frost in Bodennähe möglich. Der Wind bleibt schwach.

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1: So, hallo, hallo, Auguste Sandner, mein Name. Sie hören Radio Enno auf 100.4, das Bürgerradio von Nordhausen für Nordhausen. Ich bin nicht allein im Studio, ich habe mir wieder eine Gesprächspartnerin eingeladen. Juliane Bischoff vom Theater Nordhausen ist hier. Herzlich willkommen.
2: Ja, danke für die Einladung, ich freue mich.
1: Ich freue mich auch sehr. Liebe Hörer und Hörerinnen, Sie kennen Juliane Bischoff vielleicht schon von der Theaterbühne aus den Weihnachtsglocken zum Beispiel, da habe ich dich gesehen. Und auch Land des Lächelns müsstest du auf der Bühne gestanden haben, wenn mich nicht alles täuscht. Und ich habe irgendwo gelesen, neue Gesichter werden vorgestellt und so. Bist du jetzt fest bei uns in Nordhausen?
2: Ganz genau, ja.
1: Nicht mehr als Gast?
2: Nein, ich war dreimal Gast, was sowieso schon sehr toll war. Man muss dazu sagen, das denkt man vielleicht nicht so, aber Nordhausen war für mich als Musical-Darstellerin, da komme ich nämlich her, ja, immer sehr erstrebenswert, weil hier immer irgendwie Stücke gemacht wurden, die nirgendwo anders gezeigt wurden, zum Beispiel Pirate Queen. Mhm. Das wurde hier schon ganz früh, gab es die deutsche Erstaufführung und es wurde nirgendwo anders gespielt. Und dann habe ich eben über den kleinen Horrorladen Ivan Alboresi kennengelernt, der da Regie geführt hat und die Choreografie gemacht hat und der mich so als Künstlerin gesehen und begriffen hat, dass ich mich total wohlgefühlt habe hier.
1: Schön.
2: Und dann lernt man natürlich alle Gewerke kennen und auch die Intendanz. Und Daniel Kleiner hat mich für die Weihnachtsglocken dann angerufen und gesagt, ich habe hier eine Rolle, da würdest du super drauf passen. Mhm. Und das ist natürlich eine Ehre, von demjenigen, der es auch komponiert und geschrieben hat, dann direkt eingeladen zu werden dafür. Ja. Und dann kam ich wieder fürs Land des Lächelns, wofür wir übrigens gerade die Wiederaufnahmeproben haben. Am Freitag ist Wiederaufnahme.
1: Okay, verstehe.
2: Und die Weihnachtsglocken kommen ja auch wieder.
1: Ja,
2: habe ich. Und im Probenprozess der Weihnachtsglocken sagt er dann irgendwann, kommst du vielleicht mal rein ins Büro, der Daniel Kleiner, der Intendant. Und ich dachte, oh je, man weiß ja nie so genau, ob man jetzt vielleicht irgendwas nicht so ganz konform gemacht hat.
1: Okay.
2: Nein, das Gegenteil war der Fall. Er hat mir eröffnet, dass für diese Spielzeit sehr viele Stücke und Rollen da sind, wo er mich drin sehen würde und eine extra Stelle für mich eben eröffnen würde.
1: Oh, toll.
2: Ich bin also die erste feste Musical-Darstellerin hier im Haus.
1: Ja.
2: Und darf mich aber auch in der Operette, Land des Lächelns ist nur eine Schauspielrolle, aber ich darf in der polnischen Hochzeit zum Beispiel mein Operettendebüt geben.
1: Oha.
2: Also, ja.
1: Okay, da dürfen wir uns dann drauf freuen. Bist du da sehr aufgeregt? Also ist das dann was sehr Fremdes für dich?
2: Naja, ich habe mit klassischem Gesangsunterricht angefangen tatsächlich, mit 12 Jahren. Und habe 3 Jahre lang, weil mein Lehrer nur, also ganz, ganz arg auf Stimmgesundheit geachtet hat, nur Gesangsübungen gemacht, kein einziges Lied gesungen.
1: Oh krass.
2: Ja. Und wollte auch in Richtung Operngesangstudium gehen, habe aber auch immer getanzt. Und mir war auch immer das Schauspiel, das Natürliche daran, was es sehr viel gibt. Musical wird da oft missverstanden. War mir auch immer sehr wichtig und dann habe ich mich für Musical eben entschieden. Das heißt, da sind schon, meine Wurzeln sind in der Klassik und die muss ich jetzt mal wieder aktivieren, ausgraben.
1: Oh toll, aber eine spannende Aufgabe sicher auch für eine Sängerin, sich in diesen Sachen dann auch auf der Bühne auszuprobieren und das zu zeigen, was man so kann.
2: Absolut, ja.
1: Toll. Ja, herzlich willkommen in Nordhausen, kann ich nur sagen. Wir freuen uns, dass du hier bist und am Theater Nordhausen arbeitest. Und du bist ja jetzt auch schon in der Spielzeit gut angekommen. Also wenn man jetzt die Stücke durchgeht, wo du mitsingst, da ist ja auch zum Beispiel der Flaschengeist dabei in der Traditionsbrennerei Nordhausen. Marian Carlos hat es geschrieben, was man nicht so macht, wenn man mal frei hat oder so. Und genau, und da darfst du auch singen. Wie ist das angelaufen? Wie war das so? Weil es ja doch ein sehr kleiner Rahmen ist, fast ja schon intim, wie wenig Menschen da reinpassen in den Raum.
2: Ganz genau, ja. Und tatsächlich sitzt das Publikum auch um uns herum. Also es ist wie in der Arena die Verona in Mini.
1: Okay.
2: Und das ist sehr spannend und sehr toll, weil man natürlich ganz nahen Kontakt hat. Marian Carlos ist sowieso ein sehr toller Kollege, muss ich sagen. der sehr viel nerdiges Know-how hat.
1: das würde er lieben, dass du das sagst. Das würde er lieben.
2: Das meine ich durchweg positiv und der auch irgendwie an mich glaubt und ja, da auch so ein bisschen, als er das Stück geschrieben hat, die Rolle so ein bisschen in meine Richtung mitgeschrieben hat, was natürlich auch wahnsinnig, ja, das macht mich ganz demütig.
1: Ja.
2: Und es ist sehr viel Witz drin, wenn man Marian kennt, dann weiß man, der hat einfach sehr intelligenten Humor. Und es macht total Spaß und Freude. Und tatsächlich ist das Besondere, dass unser Pianist, der uns begleitet, auch eine Rolle mit ziemlich viel Text und ziemlich viel Wichtigkeit erfüllt.
1: Okay, ja, cool. Also ja, wenn man das so liest, ist ein relativ kleines Ensemble. Klar, ist auch eine kleine Bühne und so, aber wir haben uns selber die Kooperation wieder gefreut, dass es da ein neues Stück gibt. Die ist auch immer wieder ausverkauft. Ich, liebe Hörer und Hörerinnen, Sie kennen es von mir. Ich kann nur sagen, behalten Sie den Spielplan im Auge. Sobald es da wieder Tickets gibt, schnappen Sie, greifen Sie zu, weil das ist schneller weg, als man der Flaschengeist sagen kann. So, und Juliane, du bist jetzt in Nordhausen. Du lebst jetzt auch hier? Bist du hergezogen?
2: Ja, also ich habe meinen Zweitwohnsitz, meine Dienstwohnung sozusagen hier. Mhm. Mein Erstwohnsitz ist weiterhin in der Eifel, in der Nähe von Köln, da komme ich auch her, weil ich da einfach partnerschaftlich verbandelt bin und katzenschaftlich.
1: Oh, ein Katzenmensch?
2: Ja, absolut.
1: Oh, wie schön.
2: 4 Stück haben wir ja.
1: Wow, okay, krass. Meine Tochter würde das jetzt feiern. Sehr schön. Und in der Nähe von Köln. Okay, darüber habe ich tatsächlich auch gelesen, denn du bist nicht New Musical-Darstellerin und beweist dich demnächst auch im klassischen Gesang, sondern du hast eine Band oder du singst in einer Band, kann das sein? In
2: so einem, genau, ich bin Sub, also das heißt Einspringerin bei Lose the Cool Cats aus Köln. Das ist so ein Close Harmony Trio, eigentlich eine fixe Besetzung, aber manchmal gibt es ja Überlappungen und da gibt es eben dann Einspringerinnen und ich bin Einspringerin für alle drei Sängerinnen.
1: Oha.
2: Auch schon sehr lange, schon über 10 Jahre.
1: Cool.
2: Genau, und das ist sehr toll, weil das einen ganz eigenen Stil hat. Das ist so à la Andrew Sisters, aber wir covern eben auch, also haben eigene Arrangements, zum Beispiel auch von Red Hot Chili Peppers oder so.
1: Okay,
2: oder
1: cool.
2: Miley Cyrus. Ja.
1: Toll. Okay, auch noch mal eine andere Richtung für die Stimme, nehme ich an.
2: Ja, das ist so Swing, Revue im weitesten Sinne, was mir beim DDR-Konzert zugute gekommen ist.
1: Ah,
2: genau.
1: DDR-Hits, was aus Operette und Musical?
2: Genau,
1: irgendwie so?
2: Genau. Nicht die Pudis.
1: Okay.
2: Also so heißen die, oder?
1: Ja, Pudis, ja, ist richtig.
2: Hat unsere Marketing, unsere neue Marketing-Mitarbeiterin hat das wohl vermutet, dass wir die Pudis singen. Nein, aus Operette und Musical, was aber so ein bisschen in eine falsche Richtung lenkt, finde ich, weil es gab eben ein ganz eigenes Genre namens heiteres Musiktheater in den 50er, 60er Jahren in der DDR. Und als ob ich viel darüber sagen könnte. Ich bin eben total im Westen geboren, 1987, also kurz vor der Wende. Aber bei uns zu Hause gab es eine große Fröhlichkeit darüber, dass wir eben wieder vereint sind oder wurden. Und deswegen auch bei mir, dass ich jetzt hier in Thüringen sein darf, wo es wirklich toll ist. Und zurück zu diesem DDR-Konzert. Auch das hat mich sehr überrascht, weil da Stücke dabei sind, die sehr nach Revue klingen, sehr swingy sind. Meine absolute Lieblingsnummer ist In der Bar nebenan. Das darf ich solo singen. Das ist aus Servus Peter von Gerd Naczynski, der ja schon bekannter ist.
1: Absolut, ja.
2: Und das sind viele Streicher und ich.
1: Okay.
2: Und natürlich unsere wunderbare neue erste Kapellmeisterin Annalena Hösel als Dirigentin.
1: Ja.
2: Und ich liebe Streicher.
1: Okay.
2: Und dieses Loh-Orchester hat wirklich fantastische Streicher und das ist eine Nummer, die geht total ab, kann man sagen.
1: Ja.
2: Ja, also es ist total eine Repertoire-Erweiterung und überhaupt nicht, was man sich vielleicht so ungefähr vorstellen könnte. ich würde sehr empfehlen, sich das anzugucken. Ich glaube, als nächstes spielen wir es sowieso erst wieder im Januar. Mhm. Also kaufen Sie Tickets, das lohnt sich.
1: Ja, sehr gut. Die DDR-Hits aus Operette und Musical mit Juliane Bischoff. Unter anderem
2: unter
1: natürlich
2: anderem. Auf der Bühne.
1: Schön, dass du hier bist. Wir freuen uns. Wir hoffen, Nordhausen kann dir ganz viel geben und oder ihr kommt in den Austausch. Ne? Das ist ja das immer das Schönste, wenn man so das Gefühl hat, ja, man trägt was dazu bei und man bekommt auch was zurück. Okay, wir haben jetzt schon gehört, du freust dich auf die polnische Hochzeit, weil du dich dann nochmal neu ausprobieren kannst. Und was ist so, du bist jetzt für diese Spielzeit engagiert. Weiß man schon, wie es danach für dich weitergeht? Also, oder ist das hier so ein, wie so ein Zwischenhalt?
2: Ja, ich habe dir ja eben schon erzählt, meine Familie nennt mich immer so fahrendes Volk. Mhm. Mich irgendwo zu halten ist also gar nicht so leicht.
1: Ja.
2: Ich kann noch nichts ganz Genaues sagen. Ich weiß auch noch nicht viel über die kommende Spielzeit. Das ist ja gerade, da vibrieren die Wände gerade. Mhm. Ist natürlich, wird eine tolle Spielzeit, weil das alte Haus, das große Haus wieder eröffnet werden wird. Mhm. Und sich da nochmal ganz neue Räume ergeben. Also ich kann mir da alles vorstellen.
1: Sehr, sehr cool. Aber kenne ich auch sehr gut das Gefühl, so dieses, ja, ich habe auch noch gar keine Lust, mich da irgendwie festzulegen. Es kommt, wie es kommt und das, was sein soll, wird sein. Und wir freuen uns aber erstmal, dass wir dich jetzt ganz oft auf der Bühne sehen dürfen und wünschen dir natürlich von Herzen alles Gute, liebe Hörer und Hörerinnen. Halten Sie unbedingt Ausschau im Theater Nordhausen nach Juliane Bischoff.
2: Ja, ich bin immer gerne bereit, Fragen zu beantworten und über das Theater zu sprechen oder über alles, was die Welt so bewegt, denn das ist das, was wir auf die Bühne bringen.
1: Ja, cool.
2: Freue mich, hier zu sein. Vielen Dank.
1: Ja, dann wir hören dich und bis ganz bald. Tschüss.
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1: Am Mikrofon begrüßt sie Lilly Filmer und das sind unsere Schlagzeilen. Thüringen-Tag. Nordhausen erhält 500.000 Euro Förderung. Landesvorsitzender. Nordhäuser will Grünen-Chef werden. Weinernte. Winzer erwarten geringere Mengen als im Vorjahr. Und Präsident. Thüringer soll Eis- und Rollsportverband leiten. Das Wetter? Heute ist es wechselnd bewölkt bei 17 Grad. Nordhausen wird im Juni kommenden Jahres erstmals Gastgeber des Thüringen-Tages. Dafür haben Thüringens Staatskanzleichef Stefan Gruner und Oberbürgermeister Kai Buchmann heute den Kooperationsvertrag unterzeichnet. Der Freistaat stellt 500.000 Euro bereit. Vom 11. bis zum 13. Juni werden unter dem Motto »Das grüne Herz jubelt« rund 250.000 Gäste erwartet. Geplant sind 10 Themenmeilen und 7 Bühnen. Die Stadt feiert im kommenden Jahr außerdem ihr 1.100-jähriges Bestehen und die Hochschule Nordhausen ihr 30-jähriges Jubiläum. Stadtrat Pascal Leibbrand will für den Thüringer Landesvorsitz vom Bündnis 90 Die Grünen kandidieren. Das teilte der Ingenieur und Studiendekan der Hochschule Nordhausen nach dem Rücktritt der Landesspitze mit. Die neue Parteispitze soll bei der Landesdelegiertenkonferenz am 13. und 14. November in Suhl gewählt werden. Thüringens Winzer rechnen in diesem Jahr mit einer etwas geringeren Weinernte. Wie das Statistische Landesamt mitteilte, werden voraussichtlich rund 9.100 Hektoliter Weinmost eingebracht. Das sind knapp 11% weniger als im vergangenen Jahr. Das Weinjahr war vor allem von Hitze und Trockenheit geprägt. Das habe zwar die Erträge begrenzt, die Winzer rechnen dennoch mit einem qualitativ guten Jahr. Der Thüringer Eis- und Rollsportverband will Andreas Minschke als neuen Präsidenten der Deutschen Eisschnelllauf- und Shorttrack-Gemeinschaft vorschlagen. Der 66-jährige Weimarer soll am Samstag bei einer außerordentlichen Mitgliederversammlung in Dresden zur Wahl stehen. Thüringer Verband und Eissportclub Erfurt fordern die Ablösung des bisherigen Präsidiums um Matthias Große. Hintergrund ist eine geplante Strukturreform, die den Spitzensport in Insel und Berlin bündeln soll. Dagegen wehren sich die Erfurter Athleten. Minschke ist seit Jahren Präsident des Thüringer Bob- und Schlittensportverbands. Und nun das Wetter für Nordhausen und den Südharz. Heute zeigt sich der Himmel zunächst wechselnd stark bewölkt. Am Nachmittag lockert es dann zunehmend auf und es bleibt trocken. Die Temperaturen steigen auf 15 bis 17 Grad, im Harz auf 12 bis 15 Grad. Dazu weht ein schwacher Wind aus westlicher Richtung. In der kommenden Nacht ist es anfangs klar oder wolkig. Später können sich örtlich Hochnebel, Dunst oder Nebel bilden. Es bleibt aber niederschlagsfrei. Die Temperaturen sinken auf 4 bis 1 Grad. Örtlich ist leichter Frost in Bodennähe möglich. Der Wind bleibt schwach.

0: Dieses Geräusch kennt wohl jeder, der schon einmal bei uns im Harz war. Es ist der Sound von Heimat, von Tradition und von unvergesslichen Ausflügen zum Brocken. Die Schmalspurbahn gehört zu unserer Region wie die tiefen, mystischen Täler und die schier endlosen Wälder. Sie zieht Einheimische und Touristen gleichermaßen an und verbindet uns direkt mit dem grünen Herzen Mitteldeutschlands. Für uns hier in Nordhausen ist der Harz weit mehr als nur eine Kulisse am Horizont. Unser naher Erholungsgebiet, ein riesiges Stück Identität. Doch wer heute aus dem Fenster der Waggons blickt, sieht eben nicht mehr nur das gewohnte tiefe Grün. Unser Harz durchlebt die schwerste ökologische Krise seit Jahrhunderten von Jahren. Die nackten Zahlen der letzten 8 Jahre sind nicht mehr nur alarmierend, sie sind ein Schock. Seit dem verheerenden Dürresommer 2018 erleben wir ein Fichtensterben historischen Ausmaßes. Begünstigt durch den Klimawandel und die darauffolgende millionenfache Bevölkerungsexplosion des Borkenkäfers ist die vom Menschen geschaffene Nadelwaldmonokultur flächendeckend kollabiert. Hören wir genau hin, von welchen Dimensionen wir hier sprechen. Im gesamten Harzgebiet sind weit über 33.000 Hektar reiner Fichtenwald komplett abgestorben. Das entspricht der unvorstellbaren Fläche von rund 46.000 Fußballfeldern oder dem gesamten Stadtgebiet von Bremen. Allein im Nationalpark Harz wurden 90% des alten Fichtenbestands dahingerafft. Hinzu kamen verheerende Waldbrände, die ausgetrockneten Regionen heimgesucht haben. Die grauen Baumskelette des sogenannten Silberwaldes zeigen uns unmissverständlich, das alte Ökosystem ist am Ende. Aber wir weinen nicht um die Vergangenheit, denn genau jetzt entsteht die Zukunft. Der Harz stirbt nicht, er erfindet sich neu. Und dieser Wandel wird gigantisch. Die Landesregierungen haben ein historisches Rettungsprogramm gestartet. Allein 130 Millionen Euro werden investiert, um die riesigen Schadflächen wieder zu bewäldern. Dabei machen wir die Fehler der Vergangenheit nicht noch einmal. Es entsteht keine anfälligen Plantagen mehr. Das Ziel ist ein klimatisierter, artengerechter Bergmischwald. Allein im Thüringer Staatswald des Südharzes wurden in den vergangenen Jahren bereits 1200 Hektar erfolgreich wiederbewaldet und dabei knapp 2 Millionen Bäume neu gepflanzt. Tiefwurzelnde Eichen, Douglasien, Lärchen und Buchen. Ein Wald, der Stürmen trotzt, Wasser speichert und Schädlingen keine Angriffsfläche mehr bietet. Doch dieses Jahrhundertprojekt gelingt nicht vom Schreibtisch aus. Es braucht uns. Es braucht die Menschen aus der Region. Es braucht die Gemeinschaft hier in Nordhausen. Schon am kommenden Freitag, dem 16. Oktober 2026, schlägt die Stunde der Wahrheit direkt vor unserer Haustür. Das Thüringer Forstamt Bleicherode-Südharz lädt von 10 bis ca. 14 Uhr zu einer großen öffentlichen Pflanzaktion ein. Gepflanzt wird an der K1 zwischen Rote Sütte und Sophienhof. Das Etappenziel an diesem Tag, 1000 neue, klimastabile Zukunftsbäume auf ehemaligen Schadflächen in die Erde zu bringen. Deshalb der dringende Aufruf an alle Nordhäuser, an Familien, Vereine und Naturliebhaber. 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

0: Einen wunderschönen guten Tag. Mein Name ist Auguste Sandner und Sie hören Radio Enno. Ich bin nicht allein im Studio. Ich habe einen wöchentlichen Gast und zwar Franzi Mühlhause vom Theater Nordhausen.
1: Hallo!
0: Hallo!
1: Hallo!
0: Deine Begrüßungen sind immer so schön. Die machen so gute Laune. Fast wie meine Schuhe, die ich heute anhabe.
1: Ey, die Schuhe sind der Knaller. Das ist wirklich bunt, Glitzer. Weißt du, was noch fehlt?
0: Was?
1: Dass die beim Auftreten so leuchten.
0: Oh,
1: die wollte ich als Kind? Nein, ich wollte die immer haben. Meine Eltern haben mir nie welche gekauft. Das ist eigentlich voll gemein.
0: Ja, ich hatte welche.
1: Wirklich?
0: Ja, natürlich Secondhand. Also irgendwer hatte die vor mir an. Aber das macht ja nichts.
1: Nee.
0: Ich bin ja voll Secondhand-Fan auch.
1: Okay.
0: Ne? Und Vintage und sowas.
1: Ja.
0: Das feiere ich. Diese Schuhe, die ich jetzt anhabe, lagen auch. Zwar, also aber unbenutzt, das muss man dazu sagen, unbenutzt in einer Verschenkekiste in Dresden.
1: Was?
0: Ja, unbenutzt und diese geilen Treter habe ich heute an, bin im Grauen rausgelaufen und feiere mich seit dem Morgengrauen wirklich. Also es macht einfach nur gute Laune, auf diese Schuhe zu gucken. Und als du reinkamst, hast du sofort ans Neinhorn gedacht.
1: Total.
0: Du warst thematisch also schon voll in unserem Beitrag heute drin, denn wir sind nämlich abgeschwiffen, abgeschweift, abgeschwurft. Apropos Schweif, wir sind wieder beim Neinhorn. Sorry.
1: Es hört nicht auf.
0: Liebe Hörer und Hörerinnen, entschuldigen Sie bitte, das ist mein
1: Nein, entschuldigen Sie nicht, das ist wunderbar.
0: Mein Mut heute. Denn es feiert Premiere. Endlich, das Neinhorn kommt raus.
1: Ja.
0: Sönke Schnitzer spielt da mit. Und hat er das auch inszeniert?
1: Ja.
0: Sag bloß.
1: Ja.
0: Und wann hat er Premiere und worum geht's da eigentlich?
1: Ja. Also wollen wir einfach das Pferd von hinten. Sorry. Das Pferd von hinten aufrollen.
0: Also Franzi, lass uns das tun.
1: Ja gut, also wir starten am Sonntag tatsächlich um 15 Uhr feiert das Neinhorn Premiere, du hast es gerade schon gesagt. Der neue Leiter des Jungen Theaters, Sönke Schnitzer, der ist da mit dabei und ist auch schon ganz aufgeregt und auch voll im Endprobenstress sozusagen im Jugendclubhaus, aber es ist schon ausverkauft. Also das sind jetzt vielleicht die Bad News und allgemein ist halt jede Veranstaltung ausverkauft.
0: Das Neinhorn, ja.
1: Ja, aber es gibt Nachholtermine, also es gibt Zusatztermine, die stehen aber noch nicht fest, aber sie kommen.
0: Okay, aber liebe Hörer und Hörerinnen, bitte halten Sie die Augen und Ohren offen. Wir werden natürlich auch hier bei Radio Enno darüber informieren, wann Zusatztermine stattfinden können. Dann werde ich auch in den Genuss kommen, wahrscheinlich. Aber es ist ja ähnlich wie in der Traditionsbrennerei mit dem Flaschengeist.
1: Ja.
0: Ich verkünde hier immer nur Bad News, was diese Sachen angeht.
1: Ja.
0: Allerdings nein. So stimmt das ja auch nicht, denn es gibt noch Tickets für, diese Lücke, diese entsetzliche Lücke.
1: Genau, das ist nämlich auch am Sonntag um 14.30 Uhr im Theater im Anbau, da sind wieder die Kollegen aus Rudolstadt zu Gast und es gibt noch ein paar Restkarten, also da lohnt sich tatsächlich schnell sein, auch sehr gut, hat ja letzte Woche Premiere gefeiert bei uns, das war auch sehr schön, sehr erfolgreich und genau.
0: Ja, und von klassischem Schauspiel, da kriegen wir ja eher weniger mit.
1: Ja.
0: Deswegen nutzen Sie das gerne, dieses Stück sich anzutun, wenn Sie halt keine Tickets fürs Neinhorn kriegen.
1: Genau. Da,
0: und was am Samstag? Was gibt's da?
1: Wir haben noch was am Sonntag.
0: Ach nein.
1: Ja, doch.
0: Oh.
1: Und zwar um 11 Uhr in Sondershausen im Blauen Saal im Schloss. Also es ist das erste Schloko, das erste Schlosskonzert. Und das wird richtig geil. Das Motto ist Bass im Doppelpack. Und es geht um Franz Schubert. Es wird was von Mozart gespielt. Und also ich muss jetzt mal also so ganz ehrlich sein und sagen, eigentlich egal, was da gespielt wird, ich glaube halt einfach diese Kulisse, das ist so irre. Also dieser blaue Saal, den muss man wirklich mal googeln vielleicht, um so ein Gefühl dafür zu bekommen, wie irre das ist.
0: Das ist wirklich, ich stand schon im blauen Saal drin, weil ich ja zum Beispiel auch beim Sommertheater in Sondershausen mitgewirkt habe. Aber das ist wirklich ein Raum, ein Ort, den sollte man sich angesehen haben im Schloss. Und die Konzerte, wir haben einfach ein super krasses Orchester. Also das muss man mal immer wieder in Erinnerung rufen, liebe Nordhäuser und Nordhäuserinnen. Ihr wisst schon, was ihr da an Schätzen habt. Ne? Also Sonntag im ersten Schloko Doppelbass. Wir brauchen Bass. Entschuldigung.
1: So ungefähr.
0: Ja,
1: genau.
0: Sehr toll. Also ein richtig voller Sonntag.
1: Der
0: im
1: Sonntag
0: Theater
1: ist krass.
0: Wow.
1: Ja.
0: Cool. Okay, aber ihr habt auch am Samstag Programm.
1: Wir haben auch am Samstag Programm. Da ist aber nur, also was heißt nur eine Sache, eine fette Sache, würde ich sagen, nämlich Werther. wieder.
0: Ah, die Oper.
1: Genau.
0: Französisch.
1: Die Oper. Das ist der vorletzte Termin.
0: Oh, für dieses Jahr oder die Spielzeit?
1: Ja,
0: oder?
1: Für dieses Jahr. Aha. Und nächstes Jahr startet es dann in Rudolstadt. Also hier in Nordhausen ist es tatsächlich der vorletzte Termin.
0: Oh, ja, Achtung, ja. Achtung, wer es noch nicht gesehen hat, Werther. Grundlage ist die Leiden des jungen Werther, ne? Goethe, ja. Aber auf Französisch.
1: Aber, und das darf man nicht vergessen, mit Übertiteln. Also man ist die ganze Zeit voll dabei und merkt, sieht, liest mit, was dort gesungen wird, weil sonst würde es gar keinen Sinn ergeben. Also wer nicht Französisch kann, ist ja vollkommen aufgeschmissen. Mhm. Ja. Also, es ist so wunderschön. Ich bleibe dabei. Also bisher ist Werther mein absolutes Lieblingsstück, wenn ich das so sagen darf.
0: Ja, das darfst du.
1: Ja, ist wirklich so super emotional.
0: Oh, toll. Ja, also große Empfehlung hier von Franzi Mühlhause, obwohl man ja das ein bisschen eingefärbt sehen muss. Du arbeitest schließlich für den Verein, Franzi, ne? Muss man mal so sagen, also hier Eigenlob und sowas.
1: Aber ist es nicht genau dann schwer zu sagen, was das Schätzchen ist?
0: Ja, du hast natürlich recht und wir haben es gehört. Aha, Werther, alles klar. Nichtsdestotrotz, es gibt aber auch noch, wer nicht auf Oper, nicht auf klassisches Schauspiel und nicht auf junges Theater Bock hat oder keine Tickets mehr bekommen hat, kann sogar noch ein ganz anderes Genre auswählen. Das ist Operette und Musical in einem.
1: Richtig. Es ist wieder da, sozusagen. Am Freitag feiert, Premiere kann man ja eigentlich nicht sagen, weil es ist eine Wiederaufnahme aus der letzten Spielzeit. Mhm. Das Land des Lächelns kommt zurück.
0: Mhm.
1: Ja. Und am Freitag ist der erste Termin.
0: Das Land des Lächelns. Ich weiß, ich habe das gesehen und ich hatte heute auch schon einen Studiogast, nämlich Juliane Bischoff hier, die in diesem Stück auch mitspielt. Und ich weiß auch, dass ich sehr beeindruckt war von dieser tollen Drehbühne, dem Bühnenbild, das sich da ständig verwandelt hat und sowas. Extrem cool und natürlich auch wieder ganz tolle Persönlichkeiten und Charaktere auf der Bühne. Das muss man ja auch immer sagen. Unser Ensemble ist auch schon echt wertvoll.
1: Ja. Ist es. Und ich bin heute Nachmittag bei den Proben mit dabei, gucke ich mir das mal an, denn ich bin ja neu noch und kenne es noch nicht quasi. Aber freue mich da auch sehr drauf und habe auch von ganz, ganz vielen gehört, das war ja letzte Spielzeit immer ausverkauft. Immer ausverkauft. Deswegen jetzt die guten Nachrichten, das ist jetzt noch nicht ausverkauft. Es gibt noch Karten.
0: Sehr, sehr schön. Da freue ich mich immer, wenn du sowas sagst. Hätten wir denn damit aber das Gesamtprogramm des Theaters am Wochenende durch?
1: Ja, ich finde, das reicht auch. Also der Sonntag ist wirklich proppenvoll. Ne? Und ansonsten Samstag und Freitag, ja.
0: Sehr schön. Franzi, es war mir wieder ein glitzerndes Vergnügen,
1: Dito,
0: dass du hier warst. Und vielleicht, wenn du dann die Proben besucht hast oder irgendwie dann schon alles mal gesehen hast, kommst du wieder und erzählst, wie es denn wirklich
1: war. Sehr gern.
0: Und nicht nur aus dem Programmheft oder aus der Webseite.
1: Nein, das ist doch wirklich, man muss das wirklich auch mal erlebt haben.
0: Das finde ich auch. Liebe Hörer und Hörerinnen, besuchen Sie gerne das Theater Nordhausen. Besonders an diesem Wochenende ist wieder eigentlich wirklich für jeden Geschmack was dabei.
1: Ja.
0: Suchen Sie sich was raus. Und ansonsten hören wir uns nächste Woche wieder, Franzi.
1: So machen wir's.
0: Bis dahin.
1: Ferrero, tschüsschen.
0: Hello.

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1: Am Mikrofon begrüßt sie Lilly Filmer und das sind unsere Schlagzeilen. Thüringen-Tag. Nordhausen erhält 500.000 Euro Förderung. Landesvorsitzender. Nordhäuser will Grünen-Chef werden. Weinernte. Winzer erwarten geringere Mengen als im Vorjahr. Und Präsident. Thüringer soll Eis- und Rollsportverband leiten. Das Wetter? Heute ist es wechselnd bewölkt bei 17 Grad. Nordhausen wird im Juni kommenden Jahres erstmals Gastgeber des Thüringen-Tages. Dafür haben Thüringens Staatskanzleichef Stefan Gruner und Oberbürgermeister Kai Buchmann heute den Kooperationsvertrag unterzeichnet. Der Freistaat stellt 500.000 Euro bereit. Vom 11. bis zum 13. Juni werden unter dem Motto »Das grüne Herz jubelt« rund 250.000 Gäste erwartet. Geplant sind 10 Themenmeilen und 7 Bühnen. Die Stadt feiert im kommenden Jahr außerdem ihr 1.100-jähriges Bestehen und die Hochschule Nordhausen ihr 30-jähriges Jubiläum. Stadtrat Pascal Leibbrand will für den Thüringer Landesvorsitz vom Bündnis 90 Die Grünen kandidieren. Das teilte der Ingenieur und Studiendekan der Hochschule Nordhausen nach dem Rücktritt der Landesspitze mit. Die neue Parteispitze soll bei der Landesdelegiertenkonferenz am 13. und 14. November in Suhl gewählt werden. Thüringens Winzer rechnen in diesem Jahr mit einer etwas geringeren Weinernte. Wie das Statistische Landesamt mitteilte, werden voraussichtlich rund 9.100 Hektoliter Weinmost eingebracht. Das sind knapp 11% weniger als im vergangenen Jahr. Das Weinjahr war vor allem von Hitze und Trockenheit geprägt. Das habe zwar die Erträge begrenzt, die Winzer rechnen dennoch mit einem qualitativ guten Jahr. Der Thüringer Eis- und Rollsportverband will Andreas Minschke als neuen Präsidenten der Deutschen Eisschnelllauf- und Shorttrack-Gemeinschaft vorschlagen. Der 66-jährige Weimarer soll am Samstag bei einer außerordentlichen Mitgliederversammlung in Dresden zur Wahl stehen. Thüringer Verband und Eissportclub Erfurt fordern die Auflösung des bisherigen Präsidiums um Matthias Große. Hintergrund ist eine geplante Strukturreform, die den Spitzensport in Insel und Berlin bündeln soll. Dagegen wehren sich die Erfurter Athleten. Minschke ist seit Jahren Präsident des Thüringer Bob- und Schlittensportverbands. Und nun das Wetter für Nordhausen und den Südharz. Heute zeigt sich der Himmel zunächst wechselnd stark bewölkt. Am Nachmittag lockert es dann zunehmend auf und es bleibt trocken. Die Temperaturen steigen auf 15 bis 17 Grad, im Harz auf 12 bis 15 Grad. Dazu weht ein schwacher Wind aus westlicher Richtung. In der kommenden Nacht ist es anfangs klar oder wolkig. Später können sich örtlich Hochnebel, Dunst oder Nebel bilden. Es bleibt aber niederschlagsfrei. Die Temperaturen sinken auf 4 bis 1 Grad. Örtlich ist leichter Frost in Bodennähe möglich. Der Wind bleibt schwach.
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1: Am Mikrofon begrüßt sie Lilly Filmer und das sind unsere Schlagzeilen. Thüringen-Tag. Nordhausen erhält 500.000 Euro Förderung. Landesvorsitzender. Nordhäuser will Grünen-Chef werden. Weinernte. Winzer erwarten geringere Mengen als im Vorjahr. Und Präsident. Thüringer soll Eis- und Rollsportverband leiten. Das Wetter? Heute ist es wechselnd bewölkt bei 17 Grad. Nordhausen wird im Juni kommenden Jahres erstmals Gastgeber des Thüringen-Tages. Dafür haben Thüringens Staatskanzleichef Stefan Gruner und Oberbürgermeister Kai Buchmann heute den Kooperationsvertrag unterzeichnet. Der Freistaat stellt 500.000 Euro bereit. Vom 11. bis zum 13. Juni werden unter dem Motto »Das grüne Herz jubelt« rund 250.000 Gäste erwartet. Geplant sind 10 Themenmeilen und 7 Bühnen. Die Stadt feiert im kommenden Jahr außerdem ihr 1.100-jähriges Bestehen und die Hochschule Nordhausen ihr 30-jähriges Jubiläum. Stadtrat Pascal Leibbrand will für den Thüringer Landesvorsitz vom Bündnis 90 Die Grünen kandidieren. Das teilte der Ingenieur und Studiendekan der Hochschule Nordhausen nach dem Rücktritt der Landesspitze mit. Die neue Parteispitze soll bei der Landesdelegiertenkonferenz am 13. und 14. November in Suhl gewählt werden. Thüringens Winzer rechnen in diesem Jahr mit einer etwas geringeren Weinernte. Wie das Statistische Landesamt mitteilte, werden voraussichtlich rund 9.100 Hektoliter Weinmost eingebracht. Das sind knapp 11% weniger als im vergangenen Jahr. Das Weinjahr war vor allem von Hitze und Trockenheit geprägt. Das habe zwar die Erträge begrenzt, die Winzer rechnen dennoch mit einem qualitativ guten Jahr. Der Thüringer Eis- und Rollsportverband will Andreas Minschke als neuen Präsidenten der Deutschen Eisschnelllauf- und Shorttrack-Gemeinschaft vorschlagen. Der 66-jährige Weimarer soll am Samstag bei einer außerordentlichen Mitgliederversammlung in Dresden zur Wahl stehen. Thüringer Verband und Eissportclub Erfurt fordern die Auflösung des bisherigen Präsidiums um Matthias Große. Hintergrund ist eine geplante Strukturreform, die den Spitzensport in Insel und Berlin bündeln soll. Dagegen wehren sich die Erfurter Athleten. Minschke ist seit Jahren Präsident des Thüringer Bob- und Schlittensportverbands. Und nun das Wetter für Nordhausen und den Südharz. Heute zeigt sich der Himmel zunächst wechselnd stark bewölkt. Am Nachmittag lockert es dann zunehmend auf und es bleibt trocken. Die Temperaturen steigen auf 15 bis 17 Grad, im Harz auf 12 bis 15 Grad. Dazu weht ein schwacher Wind aus westlicher Richtung. In der kommenden Nacht ist es anfangs klar oder wolkig. Später können sich örtlich Hochnebel, Dunst oder Nebel bilden. Es bleibt aber niederschlagsfrei. Die Temperaturen sinken auf 4 bis 1 Grad. Örtlich ist leichter Frost in Bodennähe möglich. Der Wind bleibt schwach.
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2: Einen wunderschönen guten Tag. Mein Name ist Auguste Sandner und Sie hören Radio Enno. Ich bin nicht allein im Studio. Ich habe einen wöchentlichen Gast und zwar Franzi Mühlhause vom Theater Nordhausen.
3: Hallo.
2: Hallo.
3: Hallo.
2: Deine Begrüßungen sind immer so schön. Die machen so gute Laune. Fast wie meine Schuhe, die ich heute anhabe.
3: Ey, die Schuhe sind der Knaller. Das ist wirklich bunt, Glitzer. Weißt du, was noch fehlt?
2: Was?
3: Dass die beim Auftreten so leuchten.
2: Oh,
3: die wollte ich als Kind? Nein, ich wollte die immer haben. Meine Eltern haben mir nie welche gekauft. Das ist eigentlich voll gemein.
2: Ja, ich hatte welche.
3: Wirklich?
2: Ja, natürlich Secondhand. Also irgendwer hatte die vor mir an. Aber das macht ja nichts.
3: Nee.
2: Ich bin ja voll Secondhand-Fan auch.
3: Okay.
2: Ne? Und Vintage und sowas.
3: Ja.
2: Das feiere ich. Diese Schuhe, die ich jetzt anhabe, lagen auch. Zwar, also aber unbenutzt, das muss man dazu sagen, unbenutzt in einer Verschenkelkiste in Dresden.
3: Was?
2: Ja, unbenutzt und diese geilen Treter habe ich heute an, bin im Grauen rausgelaufen und feiere mich seit dem Morgengrauen wirklich. Also es macht einfach nur gute Laune, auf diese Schuhe zu gucken. Und als du reinkamst, hast du sofort ans Neinhorn gedacht.
3: Total.
2: Du warst thematisch also schon voll in unserem Beitrag heute drin, denn wir sind nämlich abgeschwiffen, abgeschweift, abgeschwurft. Apropos Schweif, wir sind wieder beim Neinhorn. Sorry.
3: Es hört nicht auf.
2: Liebe Hörer und Hörerinnen, entschuldigen Sie bitte, das ist mein
3: Mut. Nein, entschuldigen Sie nicht, das ist wunderbar.
2: Mein Mut heute. Es feiert Premiere. Endlich, das Neinhorn kommt raus.
3: Ja.
2: Sönke Schnitzer spielt da mit. Und hat er das auch inszeniert?
3: Ja.
2: Sag bloß.
3: Ja.
2: Und wann hat er Premiere und worum geht's da eigentlich?
3: Ja. Also wollen wir einfach das Pferd von hinten. Sorry. Das Pferd von hinten aufrollen.
2: Also Franzi, lass uns das tun.
3: Ja gut, also wir starten am Sonntag tatsächlich um 15 Uhr feiert das Neinhorn Premiere, du hast es gerade schon gesagt. Der neue Leiter des Jungen Theaters, Sönke Schnitzer, der ist da mit dabei und ist auch schon ganz aufgeregt und auch voll im Endprobenstress sozusagen im Jugendclubhaus, aber es ist schon ausverkauft. Also das sind jetzt vielleicht die Bad News und allgemein ist halt jede Veranstaltung ausverkauft.
2: Das Neinhorn, ja.
3: Ja, aber es gibt Nachholtermine, also es gibt Zusatztermine, die stehen aber noch nicht fest, aber sie kommen.
2: Okay, aber liebe Hörer und Hörerinnen, bitte halten Sie die Augen und Ohren offen. Wir werden natürlich auch hier bei Radio Enno darüber informieren, wann Zusatztermine stattfinden können. Dann werde ich auch in den Genuss kommen, wahrscheinlich. Aber es ist ja ähnlich wie in der Traditionsbrennerei mit dem Flaschengeist.
3: Ja.
2: Ich verkünde hier immer nur Bad News, was diese Sachen angeht.
3: Ja.
2: Allerdings nein. So stimmt das ja auch nicht. Denn es gibt noch Tickets für, diese Lücke, diese entsetzliche Lücke.
3: Genau, das ist nämlich auch am Sonntag um 14.30 Uhr im Theater im Anbau. Da sind wieder die Kollegen aus Rudolstadt zu Gast. Und es gibt noch ein paar Restkarten. Also da lohnt sich tatsächlich schnell sein. Auch sehr gut, hat ja letzte Woche Premiere gefeiert bei uns. Das war auch sehr schön, sehr erfolgreich und genau.
2: Ja, und von klassischem Schauspiel, da kriegen wir ja eher weniger mit.
3: Ja.
2: Deswegen nutzen Sie das gerne, dieses Stück sich anzutun, wenn Sie halt keine Tickets fürs Neinhorn kriegen.
3: Genau.
2: Und was am Samstag? Was gibt's da?
3: Wir haben noch was am Sonntag.
2: Ach nein.
3: Ja, doch.
2: Oh.
3: Und zwar um 11 Uhr in Sondershausen im Blauen Saal im Schloss. Also es ist das erste Schloko, das erste Schlosskonzert. Und das wird richtig geil. Das Motto ist Bass im Doppelpack. Und es geht um Franz Schubert. Es wird was von Mozart gespielt. Und also ich muss jetzt mal also so ganz ehrlich sein und sagen, eigentlich egal, was da gespielt wird, ich glaube halt einfach diese Kulisse, das ist so irre. Also dieser blaue Saal, den muss man wirklich mal googeln vielleicht, um so ein Gefühl dafür zu bekommen, wie irre das ist.
2: Das ist wirklich, ich stand schon im blauen Saal drin, weil ich ja zum Beispiel auch beim Sommertheater in Sondershausen mitgewirkt habe. Aber das ist wirklich ein Raum, ein Ort, den sollte man sich angesehen haben im Schloss. Und die Konzerte, wir haben einfach ein super krasses Orchester. Also das muss man mal immer wieder in Erinnerung rufen, liebe Nordhäuser und Nordhäuserinnen. Ihr wisst schon, was ihr da an Schätzen habt. Ne? Also Sonntag im ersten Schloko Doppelbass. Wir brauchen Bass. Entschuldigung.
3: So ungefähr.
2: Ja,
3: genau.
2: Sehr toll. Also ein richtig voller Sonntag
3: der
2: im Theater.
3: Das ist krass.
2: Wow.
3: Ja.
2: Cool. Okay, aber ihr habt auch am Samstag Programm.
3: Wir haben auch am Samstag Programm. Da ist aber nur, also was heißt nur eine Sache, eine fette Sache, würde ich sagen, nämlich Werther. Wieder. Ah,
2: die Oper.
3: Genau.
2: Französisch.
3: Die Oper. Das ist der vorletzte Termin.
2: Oh, für dieses Jahr oder die Spielzeit?
3: Ja, für dieses Jahr. Aha. Und nächstes Jahr startet es dann in Rudolstadt. Also hier in Nordhausen ist es tatsächlich der vorletzte Termin.
2: Oh, ja, Achtung, ja. Achtung, wer es noch nicht gesehen hat. Werther, Grundlage ist die Leiden des jungen Werther, ne? Goethe, ja. Aber auf Französisch.
3: Aber, und das darf man nicht vergessen, mit Übertiteln. Also man ist die ganze Zeit voll dabei und merkt, sieht, liest mit, was dort gesungen wird, weil sonst würde es gar keinen Sinn ergeben. Also wer nicht Französisch kann, ist ja vollkommen aufgeschmissen. Mhm. Ja. Also es ist so wunderschön. Ich bleibe dabei. Also bisher ist Werther mein absolutes Lieblingsstück, wenn ich das so sagen darf.
2: Ja, ja, das darfst du.
3: Ja, ist wirklich so super emotional.
2: Oh, toll. Ja, also große Empfehlung hier von Franzi Mühlhause. Mhm. Obwohl man ja das ein bisschen eingefärbt sehen muss. Du arbeitest schließlich für den Verein, Franzi, ne? Muss man mal so sagen. Also hier Eigenlob und sowas.
3: Aber ist es nicht genau dann schwer zu sagen, was das Schätzchen ist?
2: Ja, du hast natürlich recht und wir haben es gehört. Aha, Werther, alles klar. Nichtsdestotrotz, es gibt aber auch noch, wer nicht auf Oper, nicht auf klassisches Schauspiel und nicht auf junges Theater Bock hat oder keine Tickets mehr bekommen hat, kann sogar noch ein ganz anderes Genre auswählen. Das ist Operette und Musical in einem.
3: Richtig. Es ist wieder da, sozusagen. Am Freitag feiert, naja, Premiere kann man ja eigentlich nicht sagen, weil es ist eine Wiederaufnahme aus der letzten Spielzeit. Mhm. Das Land des Lächelns kommt zurück.
2: Mhm.
3: Ja. Und am Freitag ist der erste Termin.
2: Das Land des Lächelns. Ich weiß, ich habe das gesehen und ich hatte heute auch schon einen Studiogast, nämlich Juliane Bischoff hier, die in diesem Stück auch mitspielt. Und ich weiß auch, dass ich sehr beeindruckt war von dieser tollen Drehbühne, dem Bühnenbild, das sich da ständig verwandelt hat und sowas. Ja, extrem cool und natürlich auch wieder ganz tolle Persönlichkeiten und Charaktere auf der Bühne. Das muss man ja auch immer sagen. Unser Ensemble ist auch schon echt wertvoll.
3: Ja. Ist es. Und ich bin heute Nachmittag bei den Proben mit dabei, gucke ich mir das mal an, denn ich bin ja neu noch und kenne es noch nicht quasi. Mhm. Aber freue mich da auch sehr drauf und habe auch von ganz, ganz vielen gehört, das war ja letzte Spielzeit immer ausverkauft. Mhm. Immer ausverkauft. Deswegen jetzt die guten Nachrichten, das ist jetzt noch nicht ausverkauft. Es gibt noch Karten.
2: Sehr, sehr schön. Da freue ich mich immer, wenn du sowas sagst. Hätten wir denn damit aber das Gesamtprogramm des Theaters am Wochenende durch?
3: Ja, ich finde, das reicht auch. Also der Sonntag ist wirklich proppenvoll. Mhm. Ne? Und ansonsten Samstag und Freitag, ja.
2: Sehr schön. Franzi, es war mir wieder ein glitzerndes Vergnügen,
3: Dito,
2: dass du hier warst. Und vielleicht, wenn du dann die Proben besucht hast oder irgendwie dann schon alles mal gesehen hast, kommst du wieder und erzählst, wie es denn wirklich
3: Sehr
2: war.
3: Sehr gern.
2: Und nicht nur aus dem Programmheft oder aus der Webseite.
3: Nein, das ist doch wirklich, man muss das wirklich auch mal erlebt haben.
2: Das finde ich auch. Liebe Hörer und Hörerinnen, besuchen Sie gerne das Theater Nordhausen. Besonders an diesem Wochenende ist wieder eigentlich wirklich für jeden Geschmack was dabei.
3: Ja.
2: Suchen Sie sich was raus. Und ansonsten hören wir uns nächste Woche wieder, Franzi.
3: So mach ma's.
2: Bis dahin.
3: Ferrero, tschüsschen.
0: Hello.

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